Die größten Gefährdungen, die wir derzeit ausgesetzt haben, sind nicht nur die kriegerischen Auseinandersetzungen oder Naturkatastrophen oder Brandereignisse, sondern auch die Wurstige.

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ja doch, das ist schon alles entnatifiziert, aber sowieso schon diese, das bis heute nicht passiert. 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Sie haben schon vor Jahrzehnten, es wird entnatifiziert, aber irgendwie hat das die Leute nicht wirklich interessiert. 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
1: Herzlich willkommen zu unserem Interview mit Frau Hackl-Melanie. Sie ist diplomierte Lebens- und Sozialberaterin mit eigener Praxis. Ihr Ziel ist es, Menschen mit Hochsensibilität zu ermöglichen, dass sie so gut wie möglich ein ruhiges Leben führen können.
2: Kannst du uns erklären, wie du zu diesem Thema gekommen bist?
3: Ja, das hatte eigentlich einen privaten Grund. Ich habe 3 Kinder. Meine Kinder sind 13, 10 und 4 Jahre alt und mein ältester Sohn hat uns tatsächlich auf die Spur gebracht. Ich war damals noch mitten im Pädagogikstudium und mir ist dann aufgefallen, dass mein Sohn sich im Vergleich zu Gleichaltrigen einfach anders entwickelt, ist gar nicht richtig gesagt, aber es sind Besonderheiten einfach in seiner Persönlichkeit zu entdecken gab. Und da sind wir dann eigentlich tatsächlich auf die Spur gekommen und dann auch in diesem Prozess meine eigene Hochsensibilität dann entdecken durfte. Und das Thema hat mich dann so fasziniert und ich habe mich dann sehr viel damit auseinandergesetzt, um meinen Sohn und mich zu unterstützen. Und so hat sich das dann im Zusammenhang mit meinem Pädagogikstudium ergeben, dass ich das dann als Spielgruppen zum Beispiel in Graz angeboten habe und dann später in der Beratungsarbeit, genau, zuerst als Pädagogin und als Beraterin, begleite ich das jetzt schon seit 10 Jahren jetzt mittlerweile.
1: Was bedeutet für dich Hochsensibilität?
3: Hochsensibilität ist in Ian Aaron als Persönlichkeitsmerkmal beschrieben, als Charakterzug. Das bedeutet, dass 10-15% aller Menschen einen eingeschränkteren Wahrnehmungsfilter haben und damit mehr Reize aufnehmen und diese intensiver und länger verarbeiten. Man geht davon aus, dass es bis zu doppelt so viel Reize im selben Wahrnehmungsmoment direkt zur Verarbeitung ins Gehirn kommen und damit sich natürlich dann gewisse Strategien herausentwickeln beziehungsweise auch Herausforderungen im Alltag zu bemerken sind, wenn wir einfach mehr Reize zur Verfügung haben, die wir verarbeiten müssen.

Es kann den gesamten Wahrnehmungsapparat betreffen, die Wahrnehmung. Also wir haben ja ganz viele unterschiedliche Sinnesrezeptoren in unserem Körper. Die offensichtlichsten Sinneskanäle sind natürlich Sehen, Hören, Riechen, Schmecken. Die Haut ist ein großes Thema für viele hochsensible Menschen. Wenn man jetzt so über Hochsensibilität im Alltag spricht, die meisten denken sofort an diese Lautstärke zum Beispiel oder die Haut. Das sind so die Klassiker, die beschrieben werden, so diese Etiketten im Gewand oder Nähte bei der Kleidung. Das ist so das Offensichtliche oder Enge bei der Kleidung. Also, dass manche dann nichts Enges wollen oder ich habe ja schon Familien begleitet, wo die Kinder zwei oder drei Kleidungsstücke tragen können zum Beispiel. Das ist so das Hauptthema. Den Geschmack. Ja, sehr Empfindlichkeit bei Geschmack, Konsistenz zum Beispiel, aber auch im Visuellen. Also Menschen, die zum Beispiel dann überfordert sind mit bestimmten Lampen, die leicht flimmern zum Beispiel oder ja, visuelle Reize, Farben sehr wichtig sind zum Beispiel. Ja, oder riechen. Ja, das sind halt die Reize, die im ersten Moment aber nicht thematisiert oft werden, die dann oft subtiler im Hintergrund als Störfaktor wirken. Wir nehmen auch Stimmungen von anderen Menschen sehr intensiv wahr. Wir spüren im Raum, wenn es schlechte Stimmung gibt, zum Beispiel schon, wenn man einen Raum betritt, zum Beispiel. Und das sind oft Dinge, über die man ja selber kaum nachdenkt. Und trotzdem reagiert man darauf und bekommt Stress und Stress im Nervensystem. Und das ist schon spannend, mit dem Bewusstsein dann hinzuschauen, wo liegt denn eigentlich der wirkliche Störfaktor. Das oft gar nicht so offensichtlicher, ja. Also es ist nicht nur Gehör und Haut, sondern viel mehr dahinter, auf das wir subtil reagieren.

0: wir haben ja unsere Wahrnehmungskanäle eben auf so viele Rezeptoren, die wir ja gar nicht benennen können. Gleichgewicht, manche, die auf jede Unebenheit reagieren mit Störungen, wenn es irgendwo schief ist. Und das ist eben das Schwierige, die Kommunikation darüber. Man spürt dann einem zu viel, man fühlt Stress, aber wird dann oft von außen gar nicht ernst genommen, weil der andere das gar nicht wahrnimmt. Ja? Und ich habe Kinder, die auch auf ganz witzige Dinge auch reagieren, also oder sagen zum Beispiel, sie können im Wald Feenwesen sehen oder so. Ja, ja, für unsere Kultur, für unsere Welt gibt es das nicht, ja. Aber wer weiß, ich schließe nichts aus, weil nur weil ich es nicht wahrnehmen kann, heißt das nicht, dass es wer andere nicht wahrnehmen kann. Das ist auch, also sehr subjektiv, auch die Wahrnehmung, ja.
1: Ist Hochsensibilität eine anerkannte Diagnose?
0: Es ist keine anerkannte Diagnose, also es gibt keine ICD-10-Klassifizierung dafür. Das heißt, eine klassische Diagnostik gibt es dafür nicht, aus heutiger Sicht. Es gibt Institute, die sich damit befassen mittlerweile, also mit dem Konzept der Hochsensibilität, auch bei PsychologInnen und TherapeutInnen kommt das immer mehr oder auch bei den Ärztinnen, KinderärztInnen wird das häufiger von sich aus thematisiert, aber Diagnostik dafür gibt es nicht. Meistens nur im Umkehrschluss. Also ich habe jetzt schon Familien gehabt, die haben ihre Kinder diagnostizieren lassen und weil es nicht Autismus war und zum Beispiel oder nicht ADHS, wurde dann gesagt, okay, das könnte dann die Hochsensibilität sein, aber nicht als offizielle Diagnostik. Die Gehirnforschung ist bei dem Thema ja, es ist ja noch ein relativ junges Thema, noch aktiv dabei, aber das kann man schwer messen. Wann ist viel zu viel?
2: Kann Hochsensibilität auch eine Nebenerscheinung einer anderen Krankheit sein?
0: Ja, das wird tatsächlich häufiger diskutiert, da das noch ein sehr junges Forschungsfeld ist. Also die Elaine Aron hat das in den 90er Jahren publiziert, die Hochsensibilität, also the highly sensitive person. Und erst so Anfang 2000 ist es dann in den deutschsprachigen Raum gekommen. Es gibt unterschiedliche Professionen, die sich damit beschäftigen. Und es gibt tatsächlich die Meinung, dass zum Beispiel Hochsensibilität an Trauma geknüpft sein kann, zum Beispiel, weil es ja geht um diese Aktivierung des Nervensystems dahinter. Und klar, bei Trauma zum Beispiel ist das Nervensystem auch sensibilisiert und eher aktiviert. Es gibt Meinungen, dass es eine Korrelation, eine hohe gibt zwischen Hochsensibilität und Hochbegabung oder tatsächlich ADHS, Autismus. Es wird vieles damit in Verbindung gebracht.

0: Arbeitest du auch für Menschen mit Autismus, die oft auch sensibler auf bestimmte Dinge reagieren?
1: Ich arbeite nicht explizit mit autistischen Kindern, aber es gibt Kinder, die da schon Verhaltensweisen zeigen von Autismus. Also ich arbeite nicht mit Kindern, die diagnostiziert sind, offiziell. Genau, aber in der Hochsensibilität ist die Schwelle oft so, so schmal, dass ich tatsächlich oft natürlich Kinder habe, die da hineinfallen könnten, aber ich arbeite nicht mit ihnen, weil sie die Diagnostik haben.
2: Ab wann gilt man als hochsensibel?
1: Ich denke, das hat viel mit der Selbstwahrnehmung zu tun. Also als hochsensibler Mensch kommst du auf die Welt, also das hast du oder hast du nicht. Es ist angeboren und ab wann du drauf kommst oder ab wann deine Begleitpersonen, also die Eltern da drauf kommen, ist natürlich sehr unterschiedlich. Ab wann gilt man dann, ja, dass es keine offizielle Diagnostik gibt. Ich denke, es gibt von der Elaine Aron sogenannte Selbsttests, die man machen kann, um sich selbst oder das Kind darin zu finden. Und zum Beispiel das ist eine Möglichkeit herauszufinden, falle ich da jetzt in Hochsensibilität oder nicht. Aber in Wirklichkeit geht es wie ums Erkennen. Und es gibt eben auch im Internet und so ganz viele Tests mittlerweile, wo man sich finden kann. Aber an sich ist es angeboren. Entweder hat man es oder hat man es nicht. Und vererbbar. Familiensystemen gibt es dann häufiger hochsensible Menschen. Da fällt es dann meistens das erste Mal auf, wenn der Vergleich zu Gleichaltrigen das erste Mal gegeben ist. Also, oder Geschwisterkinder zum Beispiel. Das ist häufig, wenn man genau hinschaut und sich schon mal mit dem Konzept auseinandergesetzt hat, kann man tatsächlich Merkmale auch schon unterm ersten Lebensjahr so nebenbei entdecken, wo man halt vorsichtig sein kann trotzdem, weil vieles natürlich auch irgendwelchen Schüben und der individuellen Entwicklung zugeschrieben werden kann, den sensiblen Phasen, die die Kinder sowieso immer wieder durchleben. Also es ist dann gar nicht so leicht, das dann festzusetzen. Also es braucht dann schon die Wiederholung der Herausforderungen zum Beispiel oder die Wiederholung der Situationen, wo es schwierig ist, ja, damit man sagen kann, okay, da passt die Hochsensibilität gut.

0: Ich habe die gesamte Bandbreite, also sehr junge Kinder. Die jüngsten, mit denen ich aktiv arbeite, sind 2 Jahre zu dem Thema und ja, Erwachsene bis auch ins hohe Alter, wo viele dann jetzt in ihrer Rückschau auch erkennen, was sie vielleicht auch vermisst haben aufgrund der nicht passenden Begleitung auch im Großwerden und die Herausforderungen, die sie vielleicht haben, erleben müssen, weil sie nicht gesehen worden sind zum Beispiel, also die das jetzt aufarbeiten zum Teil oder jetzt erst beginnen zu verstehen, warum reagieren sie auch im Job oder so, warum haben sie da immer wieder Schwierigkeiten gehabt oder so. Das ist schon, also vom bis alle Altersklassen habe ich tatsächlich, ja.
1: Was würdest du sagen, sind deine Top 5 Skills im Umgang mit Hochsensibilität?
0: Top 5 Skills. Reizreduktion ist natürlich immer ein Thema. Also wo kann ich, wenn ich weiß, ich bin jetzt akustisch sehr sensibel, wie kann ich immer wieder mir im Alltag Oasen schaffen, Zeiten schaffen, wo ich wirklich diese Reizreduktion für mich hereinbekomme. Es geht ja ganz viel um Nervensystemregulation. Das heißt, wie kann ich mir und meinem Körper auch Auszeiten geben, damit wieder Regulation stattfinden kann. Das ist eigentlich für mich auch hier in der Arbeit der Hauptaugenmerk tatsächlich. Also wo können wir Stress reduzieren? Da passt dann eh vieles rein, ne? Wie man das jetzt machen kann. Also ich arbeite gern zum Beispiel über den Körper, Körperarbeit zum Beispiel, weil wir da dann direktesten Zugang zum Nervensystem haben. Also ich arbeite hier ganz viel mit Achtsamkeitspraxis. Achtsamkeit bringt uns immer wieder ins Hier und Jetzt und gerade für hochsensible Menschen ist es total wichtig, sich nicht vom Außen so sehr leiten und ziehen zu lassen, so von den Reizen, sondern immer wieder sich in sich selbst zu verankern, um dann aus sich heraus der Umwelt zu begegnen, weil man sonst sehr getrieben wird, auch von diesen vielen Reizen und sehr überfordert ist. Also zum Beispiel Atemtechnik ist etwas, was ich gerne verwende, und das kann man schon mit Kindern anfangen zu bearbeiten. Also ganz nette spielerische Atemtechniken. Zum Beispiel meine Hauptatemtechnik, die ich mit Kindern hier anbiete und die ich auch in meinen Fortbildungen immer weitergebe, ist das Malen mit dem Atem zum Beispiel. Also wo man tief einatmet und mit dem Ausatmen zum Beispiel eine Sonne malt. Das ist leicht gemacht. Also ich bin dafür, dass man den Kindern das im Alltag Learning by Doing auch zeigt zum Beispiel. Was ich ihnen auch gerne zeige, sind Abgrenzungstechniken. Ich arbeite auch mit Mentaltechniken ganz viel, Visualisierungstechnik, weil Kinder da ja vor allem auch noch, also wenn ich mit Kindern arbeite, die haben ja auch noch so viel Fantasie, die können sich das total gut vorstellen. Zum Beispiel, wie kann ich mir selber einen Schutzmantel umlegen in Situationen, wo ich weiß, ich bin überfordert oder wie eine Seifenblase um mich herum, die mich ein bisschen abschirmt. Oder wie kann ich meinen Körper berühren in Situationen, die für mich stressig sind, um mich wieder in mir zu verankern. Also das zeige ich den Klientinnen von klein an. Aber auch, wie kriege ich dann, wenn ich überfordert bin, mit meinen Sinneskanälen und meinen Gefühlen, die hängen da ja natürlich dann dran, das zeigt sich ja dann häufig dann in Wutanfällen. Wie finde ich wieder aus dieser emotionalen Überforderung heraus? Zum Beispiel, indem ich lerne, meine Gefühle auszudrücken, über die Sprache, über den Körper. Also das zeige ich den Kindern und der Familie zum Beispiel dann auch. Und da habe ich dann Gefühlskarten dazu zum Beispiel, mit denen ich arbeite oder meine Affirmationskarten, um positives Denken zu verankern. Hochsensible Menschen neigen dazu, in den Perfektionismus zu gehen, weil sie alles richtig machen wollen und alles zu durchdenken und sehr detailreich zu zerlegen und analysieren. Und da hilft dann auch oft ein Blick von außen durch zum Beispiel Affirmationskarten oder so. So, was sind wieder meine Tools, an denen ich mich festhalten kann?

0: Ich arbeite zum Beispiel auch mit Klang. Also Klang ist für mich ein Hauptarbeitsmittel hier in der Praxis, weil Klang und vor allem diese obertonreichen Klanginstrumente wie Klangschale, Gong, Kushi, die regulieren ganz natürlich das Nervensystem. Da braucht man nicht viel dazu tun, da braucht man nicht sich anstrengen bei einer Meditation, was für sensible Menschen zum Beispiel ganz schwierig ist zu meditieren, weil sie einfach gar nicht in die Ruhe finden oft. Genau, und der Klang macht das dann, der hilft.
1: Gibt es Unterschiede zwischen den Betroffenen?
0: Da die Hochsensibilität ein Persönlichkeitsmerkmal ist und sich in die Gesamtpersönlichkeit eingliedert oder ausdrückt durch die Persönlichkeit, ist die Hochsensibilität in der Erscheinungsform tatsächlich oft unterschiedlich, ist auch sehr subjektiv. Es gibt auch Unterschiede, also es gibt schon ein paar Dinge, die man auch weiß. Zum Beispiel gibt es extrovertiert-hochsensible und introvertiert-hochsensible. Das ist auch ganz spannend, weil Hochsensibilität würde man eigentlich mit diesem Schüchtern sein und Zurückziehen eher assoziieren. Aber es gibt anscheinend einen Prozentsatz von 70 zu 30 ungefähr, also 70 zu 30%, 70% introvertiert-hochsensible und 30% extrovertiert-hochsensible zum Beispiel. Und das macht dann schon einen Unterschied, wie sich die Hochsensibilität nach außen hin zum Beispiel zeigt. Vielleicht auch zwischen männlich und weiblich gelesenen Menschen. Also auch da gibt es Unterschiede tendenziell, weil männliche Wesen noch immer anders sozialisiert werden bei uns. Das heißt, der Umgang mit der Hochsensibilität sich da nochmal anders zeigt als bei den Mädels. Auch der Fokus dann anders ist. Ja, aber es ist total spannend. Also es gibt so ein paar Gemeinsamkeiten, die markant sind, die der hochsensiblen Menschen gemeinsam sind aufgrund dieser Verarbeitungsleistung, die sie haben und der Wahrnehmungsvielfalt. Aber tendenziell ist es ja, also sind die Unterschiede tatsächlich gegeben, allein durch die Persönlichkeit, die individuelle.
2: Welche Angebote bietest du zum Thema Hochsensibilität?
0: Zum Thema Hochsensibilität habe ich schon vieles ausprobiert und angeboten. Momentan fokussiere ich die Arbeit hier in der Praxis im Einzelsetting, einfach weil ich da die größte Resonanz gerade habe. Aber ich hatte auch schon Spielgruppenangebote, immer wieder in Zusammenarbeit mit diversen Eltern-Kind-Zentren, wo Austauschtreffen wird es auch genannt. Ich habe auch schon kleinere Gruppenangebote für hochsensible Kinder angeboten, Klangangebote, die sich sehr speziell auf sensible Familien zum Beispiel konzentrieren. Erst im Herbst hatte ich einen Klangabend in Zusammenarbeit mit der Apotheke in Thundorf. Genau, also viel in Kombination mit Klang, aber theoretisch, ich hätte auch im Angebot autogenes Training für Kinder zum Beispiel als Gruppenangebot. Ja, das ist dann eher oft eine zeitliche Frage und ja, weil das ist ja gar nicht so leicht. Also das möchte ich schon mit hochsensiblen Familiengruppen, also Angebote anzubieten, ist gar nicht so leicht, weil da so viele Faktoren passen müssen, dass gerade diese Familien dann zusammenfinden. Das ist total, also ganz in meinen Anfängen, das war total witzig. Ich habe an vier Orten in Graz Spielgruppen angeboten. Aber es war kaum eine Räumlichkeit gut genug, dass immer eine groß genug Gruppe zusammengekommen ist, weil bei dem einen hat es zu geheilt. Da war es zu unangenehm wegen der Resonanz von der Lautstärke. In einem anderen Raum hat das Licht nicht gepasst. Da war das Licht zu flackernd und ja, also da sieht man schon, die Zielgruppe ist noch nicht leicht zu bedienen tatsächlich, weil diese Komfortzone und das Wohlbefinden an so vielen Faktoren oft hängt und sehr individuell und dann sehr intensiv, dass man dann schnell auch wieder an die Grenzen kommt, genau für Gruppenangebote, weil ja, für zwei Familien oft zahlt sie es dann nicht aus. Aber ja, also momentan fokussiert sich sie auf. Und für mich gehört die Aufstellungsarbeit aber wohl. Also ich arbeite ja auch, ich mache systemische Familienaufstellungen. Und da sehe ich schon auch, das ist eigentlich auch ein Angebot indirekt für hochsensible Menschen. Also dieses Fühlen und in Resonanz gehen mit anderen und so die eigenen Skills zu trainieren und zur Verfügung zu stellen den anderen, das ist ich. Also wir sind schon eine Gruppe eigentlich aus sehr sensiblen Menschen. Und wir treffen uns einmal im Monat zu Aufstellungsabenden zum Beispiel. Genau. Und da treffen sich ja auch eher hochsensible Persönlichkeiten, die das auch nutzen wollen, ihre Fähigkeiten und zur Verfügung stellen, ja.

0: Findest du, dass Hochsensibilität eine Stärke ist?
1: Definitiv. Die Hochsensibilität bringt einfach ganz viel Feinfühligkeit mit, Empathie, soziale Spüren. Hochsensibilität hat auch im Kreativen oft, also es geht auch, wir reden oft nur von der Hochbegabung im IQ-Bereich, aber es gibt auch im künstlerischen Bereich ganz viel Hochbegabung und gerade hochsensible Menschen haben dann entsprechend ihren offenen Wahrnehmungskanälen dann vielleicht gerade fürs Visuelle ganz tolle Begabung oder für musikalische, also künstlerische Fähigkeiten, die der Hochsensibilität dann schon gegeben ist. Also gerade so vielleicht im musischen Bereich gibt es, man geht davon aus zum Beispiel, dass auch vielleicht Mozart oder Picasso vielleicht auch hochsensible Persönlichkeiten waren und ihre Fähigkeiten da zum Ausdruck bringen konnten. Ich glaube, die Hochsensibilität ist vorrangig Stärke, wenn man damit lernt, gut umzugehen. Also es muss die Balance zwischen Selbstfürsorge, damit das Nervensystem nicht überfordert ist und ja, den alltäglichen. Also da muss eine gute Balance sein. Dann kann man die Hochsensibilität wirklich als Stärke leben, zum Beispiel. Also, und da möchte ich auch hinbegleiten, dass man sich nicht einschüchtern lässt vor den eigenen Wahrnehmungen, sondern tatsächlich lernt, sie zu dosieren, beziehungsweise der Welt dann damit zu begegnen. Definitiv können hochsensible Menschen der Welt, glaube ich, ganz viel bieten und ganz viel Gutes tun damit.
0: Was ist das Schönste und was das Herausforderndste an deiner Arbeit?
1: Also das Schönste für mich ist, wenn ich bemerke, dass ich Menschen wirklich geholfen habe, in die Selbstakzeptanz zu finden, in die auch ein Stück weit in die Selbstliebe, was mir als Selbstliebetrainerin auch wichtig ist. Ich sage, meine Vision ist, lebe deinen eigenen Klang. Und ich glaube, wenn ich spüre, dass ich Menschen so ein Stück weit mehr in ihre Mitte bringen konnte und egal ob Kinder, Jugendliche, Erwachsene und in ihr eigenes Spüren und in diese Selbstbewusstsein, nämlich im wahrsten Sinne des Wortes, nämlich sich selber bewusster zu sein und damit der Welt offener und stärker auch zu begegnen. Wenn ich das erlebe, wenn ich spüre, dass Kinder weniger Ängste dadurch jetzt erleben, dass sie Herausforderungen selbstständig meistern können. Das gibt mir sehr viel. Das macht mich dann immer sehr, sehr glücklich. Und herausfordernd ist natürlich schon, dass in meiner Arbeit, ich arbeite ja sehr prozessorientiert. Das heißt, ich arbeite mit dem, was gerade da ist. Und es kommen zwar viele Menschen mit der Überschrift der Hochsensibilität, aber dahinter, also sind ja auch Schicksale oder Herausforderungen, die der Mensch ja schon individuell mitbringt. Und da weiß man halt oft nicht, was man dann vor sich hat. Und dann stößt man natürlich auch auf Herausforderungen, die sehr schwer waren in der Vergangenheit oder aktuell sehr schwer sind und mit denen dann gut umzugehen. Und es gibt vielleicht einzelne Fälle, wo man selber spürt, okay, das ist eine Herausforderung, also so wie Mobbing zum Beispiel. Also das ist ein Thema, das mich sehr traurig stimmt. Das ist schon ein Thema, wo ich merke, wenn sehr sensible Kinder durch ihre Andersartigkeit, wie sie sich selber spüren, beziehungsweise oft wahrgenommen wird, dann sehr schnell einmal auch in diese, also im Mobbing, das ist gar nicht so leicht zu begleiten. Ja, also da sind so viele Dynamiken, die man ja hier aus der Praxis heraus ja gar nicht mitbestimmen kann. Und Kinder, die dann täglich in der Schule was Schwieriges erleben, gell? Und wir arbeiten hier alle paar Wochen einmal. Das ist tatsächlich also eines der Themen, die ich eher immer, ja, sehr schwierig finde. Nicht, weil ich dazu keine Ideen habe, sondern einfach, weil mir die Kinder sehr, sehr leid tun. Und man kennt es vielleicht auch aus der eigenen Biografie oder die Biografie der eigenen Kinder zum Beispiel, dass es nicht immer leicht ist, ja, mit der Hochsensibilität in der Gruppe gut anzukommen. Genau.
2: Dann bedanke ich mich für das Interview.

Wir sind nun am Ende unserer Sendung angelangt. Zu Gast war Melanie Hackl, mit der wir ein spannendes Interview zum Thema Hochsensibilität geführt haben. Sie erzählte uns von ihren privaten Erfahrungen mit ihrem Sohn, der hochsensibel ist, und von ihren beruflichen Erfahrungen. Frau Hackl bietet Fortbildungen, Beratungen und Familienaufstellungen für hochsensible Menschen jeden Alters an. Wir hoffen, ihr hattet eine gute Zeit und schaltet auch nächsten Donnerstag wieder ein zu einer Sendung, gestaltet von Alpha Nova Medienbüro.

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4: Ja, ich begrüße recht herzlich alle Zuseher und Zuseherinnen unseres Zentralquartetts. Wir sind bei der 58. Folge unserer Sendereihe. Und im Rahmen des Zentralquartetts haben wir auch eine Reihe, die sich mit Demokratie und Menschenrechten in unseren Nachbarländern beschäftigt. Wir hatten ja schon begonnen, mit einem Kollegen aus Serbien zu sprechen, auch über Bosnien und Herzegowina. Und wir wollen uns auch mit Ungarn beschäftigen und wir haben dafür eine Gesprächspartnerin gefunden. Ich begrüße recht herzlich Dimia Füleke. Dimia Füleke war früher Journalistin, war in der ungarischen Zivilgesellschaft aktiv, lebt aber jetzt in Österreich. Sie können dann nachher erzählen, was Sie jetzt in Österreich machen, damit ich nicht irgendwas vorsage, was vielleicht nicht stimmt. Aber wir freuen uns, dass es zu diesem Gespräch gekommen sind. Es geht uns eigentlich darum, Erfahrungen aus dem Nachbarland Ungarn einzusammeln über dieses Thema Zivilgesellschaft, aber auch die politischen, gesellschaftlichen Entwicklungen, die also zur Politik von Orbán geführt haben. Ist natürlich spannend, jetzt darüber zu reden, nachdem es vor kurzer Zeit Wahlen gegeben hat. Aber das können wir zum Schluss noch besprechen, welche Herausforderungen damit verbunden sind. Also herzlichen Dank fürs Kommen. Und dann würde ich sagen, wir steigen ein. Also mein Kollege Josef Mautner und ich übergebe an dich mit den Fragen, mit den ersten.
5: Auch herzlich willkommen und vielen Dank fürs Kommen. Beginnen wir in dem Gespräch vielleicht mit der Zeit, wo Sie noch in Ungarn gelebt haben. Vielleicht können Sie kurz beschreiben, was Ihre frühere berufliche Tätigkeit in Ungarn war als Journalistin und darüber hinaus, wie Sie sich in der ungarischen Zivilgesellschaft engagiert haben und was da so Ihre Erfahrungen waren, die Sie gemacht haben.
2: Ja, danke für die Einladung. Danke, dass ich hier sein darf. Ich lebe seit fast 12 Jahren in Österreich. Also die Zeiten, wo ich in Ungarn gelebt habe, das sind die Jahre bis 2014. Ich habe nach meinem Studium als Journalistin angefangen zu arbeiten. Da war eine kurze Unterbrechung, was die Karenzzeit war. Und dann habe ich als Journalistin diese Tätigkeit fortgesetzt. In Ungarn gibt es keine Bundesländer, es gibt Komitaten. Also dieses Tagesblatt, wo ich gearbeitet habe, in Online- und Printausgabe, das war, also ich könnte es am besten mit den Salzburger Nachrichten vergleichen, da es aber dort keine Bundesländer gibt, war es das Tagesblatt von diesem Komitat, genau. Da war ich tätig. Damals war natürlich Print noch vorwiegend, aber auch schon online. Ich habe diese Tätigkeit geliebt, habe es unglaublich gerne gemacht. Das Schreiben war mein Instrument. Und einige Zeit hat es super funktioniert. Allerdings habe ich 2011 aufgehört, also in der zweiten Jahreshälfte von 2011. Da sind wir circa anderthalb Jahren, nachdem Orbán das erste Mal gewählt worden ist. Mein Eindruck war ziemlich schnell nach den Wahlen, dass es riesengroße Veränderungen gibt und dass eigentlich freier Journalismus nicht mehr gewünscht ist. Ja, also die letzte Zeit war nicht mehr so schön. Aber ich glaube, dass diejenigen, die geblieben sind, noch wesentlich härtere Zeiten erlebt haben. Also ich möchte jetzt nicht sagen, ich habe was Fürchterliches erlebt, weil ich glaube, dass es für Journalisten am schlimmsten in den letzten Jahren gewesen ist. So ist mein Eindruck. Ich habe mich niemals links, rechts oder sonst noch in irgendeine Schublade einordnen können. Ich war einfach unabhängig und habe geschaut, dass ich meine Tätigkeit fachlich gut mache. Genau, trotzdem bin ich, ja, ich glaube, es ist nicht übertrieben, wenn ich sage, ich bin zu einem Feind geworden, dadurch, dass ich nicht im Sinne der Politik gehandelt habe. Also wenn es unangenehme Themen waren, dann haben die natürlich aufgedeckt gehört und das war gegebenenfalls für Politiker schmerzhaft auf dieser oder jener Seite. Das ist natürlich völlig egal, was nicht korrekt ist, muss aufgedeckt werden. Genau. Mhm.
5: Können Sie vielleicht eine kurze Nachfrage dazu ein Beispiel nennen für diese Veränderung, die Sie wahrgenommen haben und die möglicherweise auch dazu geführt hat, dass Sie dann Ihren Beruf 2011 nicht mehr ausgeübt haben, wo Sie gemerkt haben, da ändert sich jetzt was in der Rolle der Medien, auch in der Rolle einer Journalistin, die ihren Beruf ausüben möchte.
2: Ja, also es gab schon eine Orbán-Regierung früher, zwischen 1998 bis 2002. Und nachdem er 2002 verloren hat oder seine Partei verloren hat, haben sie sehr systematisch begonnen, ihre Methoden sozusagen auszubauen. Die Spaltung in der Gesellschaft wurde immer größer. Es wurde Hass verbreitet, kann man sagen, glaube ich. Genau. Das war natürlich auch für uns wahrzunehmen. Der Druck auf die Medien ist immer größer geworden. Also nach seinem Sieg 2010 haben wir, ich glaube, ich darf schon in Mehrzahl sagen, einen unglaublichen Druck wahrgenommen. Erwartungen, was ich sonst noch wahrgenommen habe, die Angst in den Redaktionen, dass meine Führungskräfte richtig Angst gehabt haben, wenn das nicht im Sinne der Politik tun, was das für die für das Einkommen, für die Werbeeinkünfte heißt. Es wurden wahrscheinlich indirekt Drohungen ausgesprochen, das weiß ich nicht. Auf jeden Fall waren meine konkreten Beispiele, wo ja nicht mehr immer das erschien, was ich geschrieben habe oder was ich weitergeleitet habe. Ich glaube, das schlimmste Beispiel war, wo ein Artikel, da ging es auch um eine Korruptionsgeschichte, bereits online gestellt war und nachdem es online gestellt worden ist, abgeändert, umgeschrieben worden ist. Also ich glaube, das ist schlimm genug. Genau, weil es da angeblich einen Anruf gegeben hat also aus höheren Kreisen. Und da hat mein Chefredakteur angeblich das persönlich umgeschrieben. Was da im Hintergrund sich abgespielt hat, weiß ich nicht. Wo ich gebeten habe um eine einvernehmliche Kündigung, war wo ich über ein Thema geschrieben habe, war auch ein politisches Thema. Ich hatte sogar eine Tonaufnahme, womit ich das habe nachweisen können. Und es durfte trotzdem nicht erscheinen. Also objektiv und fachlich gesehen sprachen keine Gründe dafür, dass wir das nicht veröffentlichen, aber es erschien nie. Und wie ich eben dieses Feedback gekriegt habe, dass ich das umsonst geschrieben habe sozusagen, habe ich dann gleich gebeten um die einvernehmliche Kündigung und so ist dann erfolgt, dass die Bedingungen, die ich da angesprochen habe, erfüllt worden sind und ich dann aufgehört habe im Herbst 2011, genau.
4: Ja. Und was haben Sie dann gemacht?
2: Da war ich arbeitslos kurz und habe noch geschaut, was ich mit meinen sonstigen Ausbildungen machen kann. Ich habe auch eine touristische Ausbildung und habe dann im Tourismusmanagement gearbeitet. Das war praktisch ein Tourismusverein. Und da hat sich die lokale Politik eingemischt. Das war die Politik von derselben Partei, also von der Regierungspartei. Ja, ich war einfach eine Persona non grata.
4: Also Sie haben Probleme bekommen?
2: Es war in meiner Heimatstadt, wo ich geboren bin. Und da war ich auch nie beliebt, weil ich, so ist mein Eindruck oder meine Interpretation, zu viel Wahrheit gesprochen habe. Genau. Also Tourismus.

0: Genau. Aber ich möchte es jetzt nicht so dramatisieren. Ich glaube, es gibt in Ungarn viele Menschen, denen es viel, viel schlimmer gegangen ist wie mir. Ich kenne eine eine Juristin, Entschuldigung, die schließlich als Pizzaköchin gearbeitet hat, weil sie als Juristin gewisse Sachen nicht unterschrieben hat. Sehr, sehr, sehr fragliche Verträge. Und die haben sich nicht begnügt damit, dass ihr gekündigt worden ist, sondern es gab immer Telefonate in den künftigen Jobs, dass sie bitte. Genau.
1: Okay.
0: Also ihr haben sie zum Beispiel das Leben unmöglich gemacht. In meinen Augen sind es Menschen, die irgendein Fach, einen Beruf, eine Berufung gemacht haben und es nicht haben machen dürfen, weil es nicht im Interesse der Politik war, einer Politik, was eine korrupte gewesen ist. Jetzt darf ich das schon in Vergangenheit sagen.
2: Vielleicht können Sie noch ein bisschen beschreiben, wie dieses politische, gesellschaftliche System in Ungarn, wie Sie das erlebt haben. Sie haben jetzt einige Beispiele aus Ihrem beruflichen Kontext erzählt. Wie würden Sie sozusagen allgemein die politische Kultur oder auch die gesellschaftliche, soziale Kultur in dieser Zeit, die Sie sozusagen bewusst erlebt haben, bis Sie dann aus Ungarn weggegangen sind, beschreiben. Sie haben sehr stark vom Einfluss der Politik auf verschiedene Bereiche in die Medien hinein, sogar in den Tourismus, in Tourismuswirtschaft gesprochen. Wie ist das überhaupt so zustande gekommen und wie hat sich das auch ausgewirkt auf die Gesellschaft, dann jetzt nicht nur auf die betroffenen Personen, für die es sehr, sehr schlimm war, so wie Sie es beschrieben haben?
0: Ich habe bereits das Wort Spaltung verwendet und genau so sehe ich das, was sich in Ungarn abgespielt hat, dass die Spaltung immer größer geworden ist, dass die Gesellschaft in Freunde und Feinde aufgeteilt worden ist. Und es ist natürlich sehr schädlich für die alltäglichen menschlichen Beziehungen, für die Nachbarschaften, für die Verwandtschaften, für Essenstische zu Feiertagen, wo diejenigen nicht mehr miteinander reden, die links und rechts wählen oder was auch immer. Also ich kenne solche konkrete Beispiele. Das ist natürlich unglaublich schädlich für die menschlichen Beziehungen. Was ich noch so ganz als ganz wichtig empfunden habe, die Angst, was geschürt worden ist. Es ist vieles passiert oder nicht passiert, weil die Menschen in Angst versetzt worden sind, weil sie Angst um ihren Job, keine Ahnung, um die Schulbildung des Kindes oder was auch immer gehabt haben. Kenne ich auch aus eigener Familie. Meine Mutter war noch im öffentlichen Dienst, als ich gewisse fragliche Geschichten zu laut bekämpft habe. Da gab es schon Andeutungen in die Richtung, dass ich mir überlegen soll, ob meine Mama ihren Job noch länger ausüben soll, weil sie bei mir nichts gefunden haben. Ich habe immer gesagt, ich habe keinen Grund, Angst zu haben. Ich habe nichts zu verbergen. Ich habe nichts zu verlieren. Man findet was. Wo ich vor einiger Zeit im Freundeskreis und Familienkreis erzählt habe, dass ich diese Einladung habe, habe ich mehrere Meldungen gekriegt. Tu das nicht bitte. Geh da nicht hin. Und ich glaube, das symbolisiert ganz gut, wie sehr Menschen in Ungarn Angst haben. Und dann hat es geheißen, ja, so eine Aufnahme gelingt leicht nach Ungarn und die finden dann sicher was. Die finden irgendetwas, womit sie dich fertig machen können. Ich glaube, bei mir haben sie schon lange gesucht damals und nichts gefunden. Also, aber jetzt zurück zu Ihrer Frage. Ja, die Spaltung in der Gesellschaft, die Angst. Und dann leidet natürlich alles drunter, die Gemeinschaften, das Zivilleben, alles.

0: massiv.
1: Darf ich ergänzen? Also was mich interessiert ist, weil es eine bewusste Strategie der Fidesz oder dieser Partei, das zu machen, zu spalten und Angst zu schüren und damit Erfolg zu haben? Oder woher kommt das? Weil das können wir in Österreich mit einigen Parteien bei uns auch fragen, aber es würde mich einfach interessieren, woher kommt das, dass man glaubt, dass das funktioniert und warum hat das funktioniert? Wie ist es eigentlich dazu gekommen? Haben Sie da eine Idee, eine Vermutung?
0: Ja, maximal eine Idee oder eine Vermutung oder einen Eindruck, dass es schon mit Absicht passiert, dass da sehr absichtliche Strategien dahinter sind, dass ein Team dahinter war in Ungarn, der engste Verbündete von Orbán, der war praktisch, ich glaube, ich darf das Wort verwenden, nur für das Propaganda zuständig. Also da passiert eine sehr, sehr bewusste Arbeit im Hintergrund. Und weshalb das passiert, da glaube ich, können wir uns die Geschichte anschauen, weshalb das immer wieder passiert ist, weil Menschen in Angst leichter zu beeinflussen sind oder genau, ja. Mhm.
2: Man spricht ja, den Begriff hat Orbán ja selbst geprägt, von der illiberalen Demokratie, sozusagen einem Gegensatz konzeptionell auch zur liberalen, sogenannten liberalen, also ich würde sagen rechtsstaatlichen Demokratie. Wie hat sich dieses politische Modell jetzt, Sie haben gesagt, Sie haben in Ihrer Heimatstadt in einem Medium gearbeitet, das vergleichbar wäre den Salzburger Nachrichten. Wie hat sich das auf der kommunalen oder auf der regionalen Ebene dann abgespielt oder ausgewirkt, dieses politische System? Und hat es da auch Widerstände dagegen gegeben oder ist die Angst, von der Sie gesprochen haben, so beherrschend geworden, dass es eigentlich gar keinen Widerstand oder einen Versuch gegeben hat, das auch sozusagen dem Grenzen zu setzen?
0: Es gab immer eine Opposition und einen Widerstand und Menschen, die weiterhin nicht zu spalten gewesen sind und nicht Teil von dieser Aufteilung gewesen worden sind. Ich glaube, einen Aspekt habe ich noch nicht erwähnt. Es gibt ja Menschen, wo Angstschüren nicht funktioniert, aber die vielleicht käuflich sind. Ja? Also es sind natürlich Menschen, die dann große wirtschaftliche Interessen haben, dieses System aufrechtzuerhalten. Und da haben sich Vermögen angehäuft, unvorstellbar. Also der beste Freund von Orbán, unter wessen Namen das ganze Vermögen praktisch läuft, ist mittlerweile unter den, glaube ich, 100 reichsten Menschen der Welt. Also die wirtschaftlichen Interessen, diesen Aspekt von den Anhängern sozusagen, habe ich noch nicht erwähnt. Genau. Und diese illiberale Demokratie, ich mag das Wort nicht, also ich verknüpfe das eigentlich eindeutig mit Orbán, wo es zwar Wahlen gibt und wie wir jetzt gesehen haben, so eine Regierung durch Wahlen abgeschafft werden kann, aber dieses Wahlrechtgesetz in Ungarn doch völlig eine inkorrekte Landschaft schafft. Also wie Sie jetzt gesehen haben, die Opposition hat jetzt auch eine Zweidrittelmehrheit. Das ist auch darauf zurückzuführen, dass dieses Wahlrechtgesetz von Orbán und seiner Partei so abgeändert worden ist mit dieser Gewinnerkompensation. Also wer gewinnt, gewinnt so richtig.
2: Takes everything.
0: Huh? Ja, genau. Genau. Also es gibt zwar Wahlen, aber die Rechtsstaatlichkeit wird mehr als wackelig, würde ich sagen. Die Organisationen, die unabhängig sein müssten oder die Gewaltenteilung, das alles funktioniert nicht mehr. Also man kann nicht sagen, es ist keine Demokratie und es ist auch keine Autokratie, aber es ist so eine Scheindemokratie vielleicht. Genau. Jetzt weiß ich nicht, ob ich Ihre Frage beantwortet habe. Wahrscheinlich nicht.
2: Ach doch.
1: Was mich dabei interessieren würde, also Sie haben ja beschrieben, okay, mit welcher Strategie eine Partei Erfolg hat, mit Hassschüren und Feindbildern. Das ist ja was, was uns in Österreich ja auch sehr interessiert, weil wir auch so eine Partei haben, die das ganz bewusst einsetzt. Was ist aus Ihrer Sicht so die Ursache dafür? Also es gibt immer den Hintergrund, dass viele Menschen enttäuscht sind oder unzufrieden sind und dann dafür zu gewinnen sind. War das auch der Grund in Ungarn, dass es sehr viele enttäuschte Menschen gegeben hat von gesellschaftlichen oder politischen Entwicklungen, dass sie gesagt haben, also die dafür empfänglich waren, das im Jahr 2010 zum Beispiel? Oder was war da der Grund, dass das so erfolgreich war?
0: Mhm. Ja, dafür empfänglich zu sein, ist vielleicht ein richtiger Begriff. Die Demokratie in Ungarn ist nicht erwachsen geworden. Und jetzt, wo Sie sagen, okay, was war der Grund nach 2010 dafür, denke ich mir, es gab eine Zeit nach der Wende 1989, mit sehr großen Hoffnungen, mit einer riesigen Entwicklung in den 90er Jahren, genau. Und dann kamen vielleicht Jahre, wo es dann wieder nicht so einfach war, wo es die Krise gegeben hat, 2008, 2009. Also auch globale Tendenzen haben wahrscheinlich mitgespielt. Aber auf der anderen Seite, es kamen dann Zeiten, wo man vielleicht wieder hätte mehr Verantwortung übernehmen müssen. Ich habe vor kurzem gehört, und das gefällt mir ganz gut, eine Freiheit kann immer nur so groß sein wie die Verantwortung, wie was wir mit der jeweiligen Freiheit übernehmen. Und ich glaube, dass das der Punkt ist. Und dadurch diese Empfänglichkeit, wie Sie gesagt haben, entstehen kann. Die Schwarz-Weiß-Malerei ist unglaublich einfach und die Welt wird immer, immer komplizierter und immer schwieriger zu verstehen. Und wer uns sagt, wer der Böse und wer der Gute ist, das ist doch super einfach. Also mich persönlich macht es traurig, wenn ich das in Österreich sehe, was ich von Ungarn schon kenne. Und es gab eine Zeit, wo es auch in Österreich Teil von der Regierung gewesen ist, die Idee dieser Spaltung oder dieser Schwarz-Weiß-Malerei oder Vereinfachung, ich habe keine Ahnung, was der beste Begriff ist, da waren für mich so richtig, richtig erschreckende Ähnlichkeiten. Da bin ich fast Verschwörungstheoretikerin geworden und habe die Frage gestellt, ist da im Hintergrund was an Beratern, die dieselben sind oder Interessen? Ich weiß nicht. Aber wir haben auch gesehen in der EU, Orbán ist in gewissen Kreisen ein Vorbild geworden. Und allerdings für mich sehr, sehr traurig. Und was für mich am traurigsten ist, wenn ich in Social Media Kommentare lese von Österreichern oder von Deutschen, die ihn jubeln und sagen, oh, was für ein großartiger Mensch und der tut so viel für seine Bevölkerung. Und wenn ich jetzt gemein wäre, würde ich sagen, bitte probiert's für 2 Jahre aus, das dortige Schulsystem, das dortige Gesundheitswesen. Und dann sieht man das anders, wenn man das selber erfahren hat, genau.
1: Wie nehmen Sie da eigentlich, also jetzt gibt es das Wahlergebnis vom 12. April und das in irgendeiner Weise überraschend eindeutig war. Und das muss ja damit zu tun haben, dass sich etwas aufgestaut hat. Und aber auch die Frage, die mich interessiert, wir haben ja das große Thema Zivilgesellschaft, ja, natürlich ein breiter Begriff. Es muss in Ungarn ja etwas geben, was was mit Zivilgesellschaft zu tun hat. Das war ja schon vor 1989 so, also vor dem Ende des Kommunismus hat sich in Ungarn schon sehr viel verändert. Das heißt, das ist ja eine ganz interessante Entwicklung und auch jetzt hat es ja offensichtlich also eine starke Oppositionsbewegung gegeben und es gibt ja einen Widerstand dagegen. Wie würden Sie das charakterisieren, was das in Ungarn ausmacht? Also welche Kräfte sind da am Werk, welche Organisationen gibt es da, welche Gruppen oder wie war das mit diesem Widerstand? Wie haben Sie das jetzt wahrgenommen? Natürlich von Österreich aus, aber Sie haben ja viele Kontakte dorthin.
0: Also ich beschäftige mich immer weniger mit der Politik, das muss ich sagen. Und genau, ich bin jetzt... Also meine Tätigkeit hat nichts mit der Politik zu tun, also das ist jetzt keine Expertise, aber ganz privat und subjektiv bin ich sehr, sehr skeptisch, was die neue Opposition jetzt betrifft. Und vor allem wegen der Persönlichkeit des künftigen Ministerpräsidenten, wo ich eine große Ähnlichkeit sehe zu Orbán. Und ich hoffe, dass ich nicht recht haben werde mit meinem Skepsis oder Ängsten. Dieser Widerstand in der Zivilbevölkerung, das ist tatsächlich so für mich wahrzunehmen, wie Sie sagen, es hat sich was aufgestaut. Und es kam der Punkt, wo vielleicht viele, die Angst gehabt haben, gesagt haben, so und jetzt gehe auch ich auf die Straße oder was auch immer. In der letzten Phase vor der Wahl habe ich so wahrgenommen, dass die Zivilgesellschaft eine große Rolle gespielt hat, dass einige, die geblieben sind, unabhängige Journalisten tätig waren, dass es sehr, sehr viele Zivile als Beobachter bei den Wahlen gewesen sind, weil früher aufgedeckt worden ist, dass Stimmen gekauft worden sind, schon bei den früheren Wahlen in unglaublich großen Mengen, genau. Und das ist jetzt durch die Zivilgesellschaft verhindert worden. Also es waren wirklich Tausende von Menschen in den Wochen vor der Wahl und am Tag der Wahl als Beobachter tätig, um das Ganze zu verhindern. Und die haben auch viel verhindern können.
1: Als offizielle Beobachter oder?
0: Ja, teilweise delegiert von der neuen Opposition, von der TISA-Partei und teilweise, glaube ich, so selbst organisiert. Also ich habe auch so Berichte gelesen, ein Vater, der seine zwei Teenager-Söhne geschnappt hat und ihnen gezeigt hat, wie Demokratie gerade funktionieren kann oder was es heißt, dass sie aktiv tätig werden können, wirklich vor den Wahllokalen und in den kleinen Dörfern, weil das war typisch eher für die ärmsten Gegenden von Ostungarn, wo da einiges verhindert hat werden müssen. Genau. Okay.
2: Vielleicht noch, wenn wir jetzt schon bei den Wahlen sind, die gerade stattgefunden haben, jedenfalls von außen betrachtet, auch in der medialen Wahrnehmung von außen, hat ja das Thema EU und Europa beziehungsweise dann sozusagen die Russland-Nähe der Fidesz-Partei und von Orbán eine große Rolle gespielt. Wie haben Sie das erlebt? War das in Ungarn selber und für die Wahlberechtigten in Ungarn auch so? Oder war es nicht vielleicht eher so, dass da wirklich, wie Sie zuerst schon angesprochen hatten, die Unzufriedenheit mit dem Versagen der Orbán-Regierung in den Bereichen Bildung, Schulen, Gesundheitssystem, Sozialsystem das entscheidendere Thema war dafür, dass es doch diesen Turnaround gegeben hat. Und jetzt schließe ich gleich die Frage an. Sie haben gesagt, Sie wären relativ skeptisch, was die neue Partei und den neuen Ministerpräsidenten betrifft. Was macht Ihre Skepsis aus? Haben Sie das Gefühl, dass jetzt die Regierung, die unter Magyar kommen wird, daran nicht Wesentliches oder nicht viel ändern würde, weil sie eigentlich mit diesem System, das Orbán geschaffen hat, weiter wirtschaften würden, obwohl sie diesen Wandel versprochen haben, diesen radikalen?
0: Ja, ich weiß nicht, wie Sie handeln werden, wenn Sie die Möglichkeiten schmecken, sozusagen. Sie müssen ja unter anderem dieses Wahlrechtgesetz ändern, womit Sie Ihre künftige, also Ihre Zukunft auch einbetonieren könnten. Ich wünsche, dass das tatsächlich passiert und dass die Absichten so sauber bleiben, wie es vor der Wahl kommuniziert worden ist. Zu der ersten Frage, Europa kontra Russland oder Russlandnähe. Ich glaube, wenn es in Ungarn jetzt eine Volksabstimmung geben würde, Ungarn für Europa stimmen würde. Mhm. Ich glaube, die größte Unzufriedenheit haben tatsächlich diese Alltagsthemen wie die Zustände in den Krankenhäusern und vor allem ja, im EU-Zusammenhang doch die Fördergelder, wo jeder Ungar, jede Ungarin, wer ein bisschen nachdenkt oder Hausverstand hat und schaut, was für Gelder für Projekte ausgegeben worden sind und was daraus entstand, steht in keinem Verhältnis. Und viele haben sich gefragt, wo ist das Geld? Beziehungsweise, wenn man diese Frage stellt, dann sieht man natürlich in dem Luxus in den Kreisen von Orbán, wo das Geld hin ist. Und ich glaube, dass vielleicht eher das die Ungarn wütend gemacht hat. Diese Gelder, die hätten zugunsten der Gesellschaft verwendet werden können, die aber ganz anders verwendet worden sind. Das ist so mein Eindruck. Aber ob es stimmt oder nicht, ich weiß nicht.
1: Was mich noch interessieren würde, Sie haben vorher in Österreich und den Vergleich angesprochen. Sie sind jetzt einige Jahre in Österreich und haben erlebt unsere politische Landschaft, aber vielleicht auch parallel bei einigen Parteien Parallelen zu autoritärer oder zu Hasspolitik. Was würden Sie sagen, was nehmen Sie so was nehmen Sie so mit? Was kann man aus diesen Erfahrungen oder Beobachtungen lernen und worauf muss man aufpassen? Weil Sie vorher angesprochen haben, dass Sie das durchaus als Problem wahrnehmen, was sich in Österreich entwickelt und da durchaus Parallelen sehen. Also was geht Ihnen da durch den Kopf, was da wichtig ist?
0: Ich versuche zu verstehen, auf was diese Entwicklung basiert, im Sinne von, man ist vielleicht enttäuscht wegen Fehlern, die in der EU passiert sind. Ich nehme wahr, dass manche an Kritik der EU gegenüber berechtigt ist. Aber trotzdem, trotzdem macht es mich traurig, wenn daraus so eine Schwarz-Weiß-Malerei entsteht, wenn die Gesellschaft gespalten wird, wenn wir wirklich in Wir und Ihr aufgeteilt werden, sei es jetzt hinsichtlich Migration oder was auch immer. Ja, das ist mir einfach seelisch schmerzhaft.
1: Und das erleben Sie hier auch?
0: Ja, also ich glaube, ich habe am Anfang nicht gesagt, die Entscheidung, nach Österreich zu kommen, ist bei mir nicht aus existenziellen Gründen gefallen, was oft der Fall ist und auch verständlich ist. Ich habe da eine ganz, ganz sichere Existenz gehabt, hätte es viel einfacher gehabt, wenn ich dort in der Nähe meiner Familie bleibe und in dem, was ich da oder was wir da aufgebaut haben. Aber es war zu wenig Luft. Und die Entscheidung, nach Österreich zu kommen, ist bei mir gefallen am ersten Tag, nachdem Orbán das zweite Mal wieder gewählt worden ist. Das war der, keine Ahnung, 6. oder 7. April 2014. Genau. Und wenn ich dann sehe, dass ähnliche Gedanken hier auch beliebt werden oder sind, das macht mich eindeutig traurig.
1: Sie haben vorher noch angesprochen, dass Sie, wie Sie entschieden haben, in diese Sendung zu gehen, dass Sie auch von einigen Freunden, Bekannten angesprochen wurden und die davor gewarnt haben, das nicht zu machen. Sie sind ja in Austausch mit vielen Menschen aus Ungarn. Was haben die jetzt zu diesem Wahlergebnis gesagt und was ist das im Nachhinein?
0: Also ich habe wenige Freunde und Bekannte, die traurig gewesen wären wegen diesem Wahlergebnis. Also mir fällt jetzt niemand ein. Sie haben sich unglaublich gefreut. Und ja, ich habe mich einfach mitgefreut und habe meine Bedenken einfach zur Seite gelegt. Und vielleicht haben Sie auch Videos gesehen aus Budapest von der Nacht. Also Budapest ist zu einem Karneval geworden, zu einem Fest, wo wirklich dieser aufgestaute Druck in Form von Hupen oder was auch immer, Singen, Tanzen, losgelassen worden ist. Und so ging es auch allen in meinem Bekanntenkreis. Die haben sich riesig gefreut. Ja, genau.
2: Vielleicht noch einmal zur politischen Zukunft jetzt in Ungarn. Das Parlament in Ungarn, was ja doch ein Stück weit erstaunlich oder vielleicht auch irritierend ist, setzt sich ja jetzt aus drei Parteien zusammen. Der Partei von Orbán, Fidesz, dann der Gewinnerpartei von Magyar, die auch eine konservative Partei ist, so wird sie jedenfalls bei uns in den Medien dargestellt oder beschrieben, und einer rechtsradikalen Partei, die sozusagen wenige Sitze, aber doch einige Sitze im Parlament hat. Und that's it, das war es. Das ist jetzt für jemanden, der eine liberale Demokratie gewohnt ist, doch ein etwas einseitiges Parteienspektrum, um es jetzt vorsichtig auszudrücken. Was glauben Sie, kann die neue Regierung und dieses Parlament erreichen, jetzt tatsächlich an strukturellen, systematischen Wandel in der ungarischen Politik und in der Gesellschaft, und spiegelt sozusagen die Zusammensetzung des Parlaments jetzt auch die Gesellschaft in Ungarn wider und die politischen Einstellungen? Also könnte man ein bisschen vereinfachend oder provokativ fragen, ist die ungarische Gesellschaft so konservativ bis rechts ausschließlich orientiert, wie sich das jetzt im Parlament scheinbar darstellt?
0: Das glaube ich nicht. Das glaube ich nicht. Viele, die früher vielleicht Wähler, Wählerinnen von sozialistischen oder liberalen Parteien gewesen sind, haben jetzt einfach gesehen, dieser Mann, der kann das jetzt und hinter ihm stehen wir jetzt. Und ja, also ich habe nicht einmal eine Idee, was jetzt passieren kann, was jetzt kommen kann. Man muss sich vorstellen, von 199, glaube ich, Sitzen im Parlament sind 140 oder 141 die Mitglieder von dieser Partei, die alle ausnahmslos noch nie im ungarischen Parlament gesessen sind. Die alle Menschen sind, die bis jetzt wenig bis nichts mit der Politik zu tun gehabt haben. Man kann nicht vorhersehen. Also es ist für mich ein Rätsel, was da passieren wird. Was da passieren wird, wenn die Wähler, Wählerinnen, die Themen eher nicht so sehen wie eine konservative Partei, ich mag diese Kategorien nicht, dann draufkommen, hoppala, der will das anders. Wie geht er mit Gleichberechtigung um? Wie geht er mit Themen um, die schon heikle Themen sehen und wo er, so mein Eindruck, absichtlich vermieden hat, sich vor der Wahl zu äußern? Mhm. Also es ist für mich ein großer Rätsel, was da kommt.
1: Diese Partei, der Martin, musste ja sehr viele verschiedene Gruppen ansprechen, und eigentlich sehr breit. Was das eine Herausforderung ist.
0: Er sagt es schon, dass das seine Absicht ist, und ich wünsche wirklich vom ganzen Herzen, dass es tatsächlich gelingt. Aber so unglaublich sicher bin ich nicht.
2: Was wären die ersten Schritte dieser neuen Regierung, die Sie sich wünschen, wo Sie sagen, das sind so die dringendsten ersten Schritte, die sozusagen einen Systemwechsel herbeiführen können? Erstens, zweitens, drittens vielleicht so. Wie würden Sie das beschreiben, was sozusagen die wichtigste Agenda dieser neuen Regierung?
0: Also was Ihre Absicht ist und womit ich auch einverstanden bin, einfach das, was in den letzten 16 Jahren passiert ist, nicht ohne Konsequenzen bleibt. Es gibt schon Versuche und dieses Vermögen, diese Gelder sind teilweise sicher nicht mehr in Ungarn, aber doch schon schauen, welche Konsequenzen es dafür geben kann, wenn dort Gelder anders wie vorgesehen verwendet worden sind. Dass es in der Medienlandschaft wieder irgendein Gleichgewicht sich einstellt, dass sich die staatlichen Medien wirklich wie staatlichen Medien verhalten und dass eine korrekte, objektive Berichterstattung stattfindet. Und was noch unglaublich wichtig ist, dass das Gericht, die Staatsanwaltschaft, der Staatspräsident, in Ungarn heißt es ja nicht Bundespräsident, unabhängig werden. Dass mehr Kontrolle da ist, dass das nicht wieder passieren kann, was passiert ist.
1: Braucht das da eigentlich gesetzliche Änderungen oder einfach Neubesetzungen?
0: Na, ich glaube,
1: sind die Gesetze so verändert worden?
0: Teilweise Neubesetzungen und teilweise sind es Gesetze, die eine Zweidrittelmehrheit brauchen, die diese neue Regierung haben wird. Also die Möglichkeit besteht, die Veränderung zu erwirken. Genau.
1: Ist es in Ungarn auch so, dass also es gibt ja in vielen Ländern, also auch in Österreich, diesen Gegensatz, dass also die Großstädte, in Budapest, politisch ganz anders tickt wie auf dem Land. Das, soviel ich weiß, hat Budapest einen grünen Bürgermeister. Das heißt, die parteipolitischen Gegensätze zwischen Stadt und Land oder zwischen den Großstädten und dem Land, das schaut ganz anders aus wie jetzt das Parlament eigentlich in der Zusammensetzung.
0: Diese Zusammenhänge gibt es. Ich bin jetzt nicht up to date, was die Statistiken betrifft, aber Budapest war immer oppositionell, also oppositionell im Sinne von oppositionell während der Orbán-Regierung. Mhm. Wenn wir diese Aufteilung links-rechts verwenden, dann eher links. Mhm. Genau. Aber wir wissen ja nicht, wer diese Neuen sind. Okay. Aber es gibt schon in Ungarn Unterschiede. Es gibt Zusammenhänge mit dem Ausbildungsniveau. Es ist so. Genau. Und in den ärmeren Gegenden von Ostungarn, wo weniger Zugang gibt, entweder zu Ausbildungsmöglichkeiten oder zum Social Media zum Beispiel, wo doch schon kritische Meinungen verbreitet worden sind, die zu Hause vielleicht nur eine einzige Fernsehsendung anschauen können und da kommt ausschließlich Propaganda. Genau.
2: Vielleicht so gegen Schluss unserer Sendung die Frage, was wünschen Sie sich an Auswirkungen eines Systemwechsels, sofern er stattfinden wird, jetzt in Ungarn mit der neuen Regierung, jetzt auch auf die konkreten Lebensbedingungen der Menschen, der Gesellschaft? Was denken Sie, sind da Perspektiven, auch Erwartungen, wenn Sie an Ihre Freunde, Bekannten, Verwandten in Ungarn denken? Was kann und soll sich mit der neuen Regierung ganz konkret im Alltag und im Leben der Menschen in Ungarn verändern, sozusagen als Perspektive für die nächsten Jahre, sagen wir, für diese Regierungsperiode, in der jetzt Magyar Ministerpräsident sein wird?
0: Ich wünsche Ungarn einfach eine erwachsene Demokratie. Meinungsfreiheit, Vielfalt, Toleranz. Wow, da werde ich schon ganz schön emotional. jetzt bin ich richtig. Ja, ich bin ganz verbunden mit Ungarn. Und wünsche eine positive Veränderung. Im Sinne diesen Grundwerten.
1: Okay, und herzlichen Dank für das Gespräch.
0: Danke.
2: Danke. Danke sehr.
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Hallo, einen wunderschönen guten Morgen. Ihr hört etc. hier am Mittwoch, den 10. Juni 2026 um 8.30 Uhr hier auf Radio Helsinki mit mir, Henrik Thier. Und heute gibt es wieder Atmos. In dem heutigen Fall gibt es beruhigenden Juniregen. Vielleicht nützt ihr diese Geräusche, um einfach vielleicht mal innezuhalten und ein bisschen zu reflektieren, ein bisschen zu entspannen. Und genau, das steht heute auf dem Programm. Und ich hoffe, ihr genießt diese Eindrücke. Die Atmos sind übrigens mit meinem Handy aufgenommen. Genau, das ist alles, was es heute zu sagen gibt von meiner Seite aus. Ich hoffe, ihr genießt den Regen.

Falls ihr gerade eingeschalten habt, wünsche ich euch einen wunderschönen guten Morgen. Ihr hört Radio Helsinki hier mit eurem Moderator Enric Thier und es gibt heute Atmos-Geräusche. In diesem Fall ein schönes Konzert von Mutter Natur aus meiner Fensterbank. Und während ihr diese Regengeräusche hört, bin ich gerade dabei, ja, meine Taschen auszupacken von einer 8-tägigen Reise. Und wenn man mich fragt, was magst du lieber ein- oder auspacken, empfinde ich das Auspacken immer angenehmer, weil ich finde, wenn man Gegenstände sortiert, dann sortiert man auch bis zu einem gewissen Grad eigentlich seine eigenen Gedanken. Und vielleicht wollt ihr diese Zeit einfach jetzt mal nehmen, um einen Satz aufzuschreiben oder vielleicht gedanklich etwas auf Papier zu bringen, was euch aktuell so im Gedächtnis bleibt. Denn das kann ich euch aus eigener Erfahrung sagen, wenn man etwas im Gedächtnis hat und man das allein schon aufschreibt, dann verliert dieser Gedanke oftmals an Gewicht. Und ja, ich würde jetzt sagen, wir machen jetzt weiter mit den entspannenden Regengeräuschen.

Ihr hört Radio Helsinki, das ist etc. mit mir in Rektier. Und ihr hört heute Atmos vom Regengeräuschen. Und ich würde euch jetzt gerne eine persönliche Anekdote erzählen, die mir vor 3 Jahren passiert ist. Und zwar, ich habe ja einen Monat lang in Linz gewohnt und war das im Juli, und da hat es einmal an einem Abend wirklich sehr geregnet. Und ich kann mich erinnern, ich bin damals nach Hause zurückgegangen von dem Schiff, was eine Bar war, die an der Donau in Linz war. Ich habe damals an diesem Monat in der Frankstraße in Linz gewohnt. Und ich kann mich erinnern, ich bin da zurückgegangen und ich war so durchnässt, aber irgendwie auch total glücklich. Mich macht der Regen. Ich mag Regen. Finde ich einer meiner Lieblingswetterzustände. Genau. Das wollte ich euch einfach nur mal mitteilen. Und jetzt geht es weiter mit Regengeräuschen von meiner Fensterbank. Und ich werde das jetzt noch einmal im Loop abspielen, damit, falls die jetzt gerade eingeschaltet haben, das noch mal hören können. Und ich möchte mich in der Hinsicht auch noch mal ganz herzlich beim Soundcamp bedanken, die mich dazu inspiriert haben, eigentlich mit dieser Art und Weise mich auszuprobieren. Und wie gesagt, das ist erst mein zweites Mal, dass ich das überhaupt mache, aber ich finde, dass das sehr spannend ist, dass man auch Radioprogramme eigentlich mit den Geräuschen machen kann, die man so im Alltag hört. Und genau diese kleinen Stimmschnipsel, die ihr gerade übrigens vorhin gehört habt, im Laufe dieser Sendung, das sind übrigens Producer-Tags, die ich einbaue. Und ja, genau. In der Hinsicht bedanke ich mich, wie gesagt, auch beim Soundcamp und wünsche euch noch allen einen schönen und angenehmen Tag. Hallo, einen wunderschönen guten Morgen. Ihr hört etc. hier am Mittwoch, dem 10. Juni 2026 um 8:30 Uhr hier auf Radio Helsinki mit mir Enric Thier. Und heute gibt es wieder Atmos. In dem heutigen Fall gibt es beruhigenden Juniregen. Vielleicht nützt ihr diese Geräusche, um einfach vielleicht mal innezuhalten und ein bisschen zu reflektieren, ein bisschen zu entspannen. Und genau, das steht heute auf dem Programm. Und ich hoffe, ihr genießt diese Eindrücke. Die Atmos sind übrigens mit meinem Handy aufgenommen. Genau, das ist alles, was es heute zu sagen gibt von meiner Seite aus. Ich hoffe, ihr genießt den Regen.

Falls ihr gerade eingeschalten habt, wünsche ich euch einen wunderschönen guten Morgen. Ihr hört Radio Helsinki hier mit eurem Moderator Enric Thier und es gibt heute Atmos-Geräusche. In diesem Fall ein schönes Konzert von Mutter Natur aus meiner Fensterbank. Und während ihr diese Regengeräusche hört, bin ich gerade dabei, ja, meine Taschen auszupacken von einer 8-tägigen Reise. Und wenn man mich fragt, was magst du lieber ein- oder auspacken, empfinde ich das Auspacken immer angenehmer, weil ich finde, wenn man Gegenstände sortiert, dann sortiert man auch bis zu einem gewissen Grad eigentlich seine eigenen Gedanken. Und vielleicht wollt ihr diese Zeit einfach jetzt mal nehmen, um einen Satz aufzuschreiben oder vielleicht gedanklich etwas auf Papier zu bringen, was euch aktuell so im Gedächtnis bleibt. Denn das kann ich euch aus eigener Erfahrung sagen, wenn man etwas im Gedächtnis hat und man das allein schon aufschreibt, dann verliert dieser Gedanke oftmals an Gewicht. Und ja, ich würde jetzt sagen, wir machen jetzt weiter mit den entspannenden Regengeräuschen.

0: Ihr hört Radio Helsinki, das ist etc. mit mir in Rektier. Und ihr hört heute Atmos vom Regengeräuschen. Und ich würde euch jetzt gerne eine persönliche Anekdote erzählen, die mir vor 3 Jahren passiert ist. Und zwar, ich habe ja einen Monat lang in Linz gewohnt und war das im Juli, und da hat es einmal an einem Abend wirklich sehr geregnet. Und ich kann mich erinnern, ich bin damals nach Hause zurückgegangen von dem Schiff, was eine Bar war, die an der Donau in Linz war. Ich habe damals an diesem Monat in der Frankstraße in Linz gewohnt. Und ich kann mich erinnern, ich bin da zurückgegangen und ich war so durchnässt, aber irgendwie auch total glücklich. Mich macht der Regen. Ich mag Regen. Finde ich einer meiner Lieblingswetterzustände. Genau. Das wollte ich euch einfach nur mal mitteilen. Und jetzt geht es weiter mit Regengeräuschen von meiner Fensterbank. Und ich werde das jetzt noch einmal im Loop abspielen, damit, falls die, die jetzt gerade eingeschaltet haben, das noch mal hören können. Und ich möchte mich in der Hinsicht auch noch mal ganz herzlich beim Soundcamp bedanken, die mich dazu inspiriert haben, eigentlich mit dieser Art und Weise mich auszuprobieren. Und wie gesagt, das ist erst mein zweites Mal, dass ich das überhaupt mache, aber ich finde, dass das sehr spannend ist, dass man auch Radioprogramme eigentlich mit den Geräuschen machen kann, die man so im Alltag hört. Und genau, diese kleinen Stimmschnipsel, die ihr gerade übrigens vorhin gehört habt, im Laufe dieser Sendung, das sind übrigens Producer-Tags, die ich einbaue. Und ja, genau. In der Hinsicht bedanke ich mich, wie gesagt, auch beim Soundcamp und wünsche euch noch allen einen schönen und angenehmen Tag.
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5: For shortly and simple, I put it very simple. We fed up, very fed up. Fed up with the Orban regime.
6: Soeben hörten Sie einen älteren Herrn bei einer Wahlkampfveranstaltung von Tisza in Göd, einem Vorort von Budapest. Es sind Eindrücke aus einem Wahlkampf, der sich um zwei Männer drehte. Viktor Orban versus Peter Magyar und um die Hoffnung eines politischen Neustarts. Eine Gruppe von österreichischen Journalistinnen reiste nach Budapest, um den Wahlkampf vor Ort zu beobachten. Das ungarische Parlament in Budapest war eine Station des Study Trips. Dort trafen wir den unabhängigen Parlamentarier Akos Hatyasi, der die Korruption im Land anprangerte. Ein bilingualer Beitrag von Tanja Naprovnik.
7: Sie haben auch bisher Hunderttausende Stimmen angekauft. Aber die Frage ist, ob es jetzt reicht oder nicht. Wahrscheinlich nicht.
6: Soeben hörten Sie den ehemaligen unabhängigen Abgeordneten Akos Hatyasi. Er kritisiert den jahrelangen Wahlbetrug von Fidesz in Form von Stimmeneinkauf. Ein Hinweis auf die strukturelle Korruption in Ungarn. Die strukturelle Korruption ist in Ungarn in den letzten Jahren steil gestiegen. Ein weiteres Beispiel ist der Skandal um die ungarische Nationalbank. Über ein Geflecht aus Stiftungen und Private Equity Fonds wurden umgerechnet 700 Millionen Euro an öffentlichen Geldern veruntreut. Zum vierten Mal in der Folge hat Transparency International Ungarn 2025 zum korruptesten Land in der EU erklärt. Schon seit 2014 spricht Transparency International von State Capture, also davon, dass sich die ungarische Regierung den Staat aneigne. Dass ein Korruptionsfall in Ungarn bekannt wird, heißt nicht, dass er geahndet wird. Nicht nur, weil die Justiz gekapert wurde, auch deshalb, weil Fidesz sein Verhalten mitunter legalisiert. Die Regierung beschließt nach eigenem Bedarf Gesetze. Nochmals der unabhängige Parlamentarier Akos Hatyasi.
7: Und ich sage, diese Propaganda-Werbungen heißen, dass der Staat die Ergebnisse von der Wahlen ganz direkt beeinflusst. Und wenn der Staat das Ergebnis von der Wahlen beeinflusst, das heißt Wahlbetrug. Das heißt ein ganz öffentlicher Wahlbetrug. Und ich sage immer, dass in diese hybride Regime kommt einmal immer die Zeit, wenn das Propaganda schon nicht reicht. Also jetzt haben wir diese Zeit schon erreicht. Weil immer die Zeit kommt, wann die Leute schon so unzufrieden sind.
6: Magyar ist der Hoffnungsträger für einen Neustart, vor allem hinsichtlich der EU-Positionen. Eine klar pro-ukrainische Position vermied er jedoch im Wahlkampf. Die anti-ukrainische Stimmung in Ungarn ist so stark, ein pro-ukrainischer Wahlkampf hatte keine Erfolgsaussichten. Balint Mikula, Researcher am CEU Democracy Institute, fasst die zentralen Themen des Wahlkampfes zusammen.
8: At the start, the master narrative of the electoral campaign from the side of Fidesz was that Péter Magyar, the challenger, was a puppet of the European Union and of Ukraine, and that basically if they came to power, they would not represent the interests of the Hungarian people. 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
1: Die parlamentarische Mehrheit sicherte sich am 12. April 2026 der Teaser-Kandidat Péter Magyar. 16 Jahre lang regierte die Fidesz-Regierung unter Premier Viktor Orban, der weiterhin an der Macht bleiben wollte und die öffentlichen rechtlichen Medien in seinen Händen innehatte. Eine aktuelle Analyse von Mehrzeit Media Monitor zeigt, wie dieses System bis in die Gegenwart funktioniert. Der Bericht über die Jahre 2010 bis 2025 beschreibt eine Playbook-Strategie zur Schwächung unabhängiger Medien, die auf rechtlichen, ökonomischen und administrativen Instrumenten basiert. Dazu gehören etwa der gezielte Einsatz staatlicher Werbung, der Ausschluss kritisch berichtender Medien von Informationen, diffamierenden Kampagnen oder regulatorischer Druck. Entscheidend ist, unabhängige Medien wurden selten direkt verboten, vielmehr wurden sie strukturell benachteiligt und ökonomisch ausgehöhlt. Laut Mehrzeit kontrollierten regierungsnahe Akteure zeitweise den Großteil des Medienmarktes, während unabhängige Redaktionen in eine permanente Überlebenskrise gerieten. Akos Cseháty vom Civil Radio erklärt.
9: Absolutely to control of the Hungarian National Radio and the Hungarian National Television, and this is the most accessible media type in Hungary. For the other channels, commercial channels, you have to pay for. But the public national media is accessible, and this is the most credible, because this is a pure fact. 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They didn't give any grants. They absolutely suspended all the grants and fundings, and they did a lot for reshaping the market, because they paid a lot for those mediums that are loyal to them. So to the government and the Hungarian state gave a lot of money to the loyal mediums, which are seemingly independent, and they did not give any money, and they did not advertise at all at the independent mediums. But the worst thing is what they have done with the public national media.
1: Im Zentrum von Orbans Medienpolitik steht die 2018 gegründete KESMA. Das Konglomerat koordiniert die Berichterstattung von rund 480 regierungsnahen Medienunternehmen. Im ländlichen Raum habe dieser Mediengigant eine nahezu monopolistische Stellung. Magyar punktete hingegen auf Social Media. Balint erklärt.
8: Since about 2020, Fidesz, the governing party, has extensively relied on social media advertising, especially on Facebook, but also on YouTube. And it has paid unprecedented amounts of money for these advertisements, which have been relatively efficient, especially if you consider the amount of money spent, which often amounted to record levels in European terms. But this has changed because starting from last October, a new EU regulation on the transparency of political advertising has entered into force, which made Meta and Google make the decision that they no longer allow political advertising in the EU. And this is a huge challenge for Fidesz because they needed to come up with alternative strategies. At the same time, the political landscape also changed dramatically because a new challenger party emerged in 2024, led by formerly Fidesz-affiliated or close to Fidesz politician Péter Magyar. And he has shown a natural talent on generating organic reach on social media without any of the paid advertisements. They spent really a minimal amount of money on these kind of Facebook ads. And this has left Fidesz unprepared, and they came up with alternative strategies, including establishing so-called digital civic circles, which are basically fan clubs. Another very similar thing, which is called the Fight Club, after named after the movie, which is also basically a Facebook group. And they also resorted to using troll farms and buying existing Facebook pages to generate engagement, but they are not very successful in this. So that complicates the overall picture that you very often hear about Hungary, that this is an extremely biased media landscape, especially when it comes to regional and local media, also to television and radio market, which is entirely true. But then online media is already more pluralistic, and Fidesz is really losing ground in social media, and they are quite frustrated about it.
1: Schätzungen zufolge fließen bis zu 90% des staatlichen Werbebudgets an Fidesz-nahe Medien. Auch die Nachrichtenagentur MTI sowie das öffentlich-rechtliche Fernsehen und Radio werden von der Fidesz kontrolliert. Oppositionspolitikerinnen können zwar formal in öffentlichen rechtlichen Medien auftreten, sind dort aber außerhalb gesetzlich vorgeschriebener Wahlkampfzeiten kaum präsent. Eines der Fidesz-Narrative im Wahlkampf war jenes vom bösen Brüssel. Im Wahlkampf lautete die Erzählung, Kommissionschefin Ursula von der Leyen wolle mit Peter Merkel und dem ukrainischen Präsident Volodymyr Zelensky Ungarn in den Krieg ziehen. An vielen Ecken Budapest grinste Zelensky von Wahlplakaten, oft beschmiert mit dem Protestslogan Propaganda. Magier und seine Unterstützerin protestierten nicht nur gegen das Narrativ des Kriegstreibers, sondern auch gegen jenes des fürsorglichen Viktor Orbans, der sich um jede Person in Ungarn kümmert. Balint erklärt.
8: I think Péter Magyar has been quite creative in tackling this through demonstrating how public services underperform. He has done that in at least two fields. So one spectacular media action that he did was that he visited several public hospitals with thermometers, and he demonstrated how the air conditioning is not working and it's creating terrible conditions in hospitals, like, you know, 40 degrees in hospital rooms, which should not be the case. And he did the same with train services, you know, showing dirty toilets on public trains, which are very easy to spot in Hungary. And so this has been his way to go about demonstrating that the government is not taking care of you as much as they claim they do. Mm-hmm. But, you know, actually demonstrating competence from an opposition perspective, I think, is quite difficult.
1: Der ungarische Wahlkampf zeichnete sich durch nationalistische Narrative aus. Péter Magyar ist ein nationalkonservativer Politiker. In vielen Punkten stimmte er im Wahlkampf mit Fidesz-Programmpunkten überein, vor allem im Hinblick auf Anti-Gender und Anti-Migration. Trotzdem ist er die Hoffnung all jener, die genug von der korrupten Fidesz Regierung kam, auch viele Linke. Er war eine realistisch scheinende Alternative zu Orban. Die Rede in der Bevölkerung war von System Change. Hoffentlich. Ob Magier Lösungen finden wird für das korrupte Ungarn, ist nach wie vor ungewiss. Ákos Cserti.
9: In our history we had so many promises and so many things we heard that I'm not really convinced what could come, but this is the only way to try out. We should try what happens, and in 4 or 5 years we will see what could happen.
1: Die Frage, wie sich Orbans Medienstrukturen zurückbauen lassen, ist eng mit dem europäischen Medienrecht verbunden. Der European Media Freedom Act gilt unter Expertinnen als potenzieller Wendepunkt. Der European Media Freedom Act verpflichtet Mitgliedstaaten dazu, Medienfusionen künftig auch im Hinblick auf Pluralismus und redaktionelle Unabhängigkeit zu prüfen. Solange jedoch nationale Behörden keine transparenten Kriterien und Verfahren entwickeln, bleibt die Wirkung des IMFE begrenzt. Medienpolitik ist daher weiterhin stark von nationalen Institutionen abhängig. Der Investigativjournalist Daniel Kemeny erklärt.
10: The European Media Freedom Act is not implemented yet to the Hungarian laws, but the TISA party, which won the election, really want to reformulate the whole media law, what we had in the last 60 years or 10 years. And I really wish that they will implement the sections to the Hungarian regulations. Before the elections, they said so many times that they really want to implement all of the steps. So they have now 2/3 majority. They have all of the things to do that. So I'm really hope that they will do that.
1: Ende April fuhr ich nochmals nach Budapest, um zu schauen, wie die Stimmung vor Ort ist. Zwei in Ungarn lebende Ukrainerinnen erklären, was sie am Maltag erlebt haben.
11: It's I don't know my country, like I don't really.
12: I felt patriotic, like people were so for Hungarians and for the, you know, for the future. And I have never personally seen so many people smiling at 7 o'clock in the morning in Hungary, in Budapest. So.
1: Im abschließenden Gespräch mit Ákos Cserti vom Community Radio Sibirieda rät er, Demokratie zu schützen.
13: We always said in the last few years that when we recommend to other countries and the voters that please do not let a party to have the majority in the parliament with 2/3. But this is the first time when I really feel that on one hand it was necessary, and I really hope that even though now in practice and for the pragmatic steps to rebuild the democracy it was important, but I really hope that there will be other parties in the future, other alternative and offers from communities, and we really have a bigger and wider choice. Protect your democracies. That's all I can tell and send a message to other countries where this kind of radical thoughts are stronger and stronger.
1: Mit dieser als Wahlsieger zeigt sich große Erleichterung in der Bevölkerung und Hoffnung, dass sich die ausgehöhlte Demokratie wiederholt.
8: There's definitely going to be a lot of change, and I think the big question that observers and political analysts are asking themselves is how much energy will his potential government have to address the big questions of the erosion of democratic checks and balances and the rule of law and corruption, and how much his government will be buried with the nitty-gritty, okay, let's fix this railway line, I don't know, let's install ACs in all the public hospitals kind of issues, which will probably be more important for sustaining public support in the short run. And I think that's not really predictable. One thing that I think is high on the agenda and will most probably be addressed quite soon is restoring the neutrality of public media, which I don't think can be completely successful. This will be a huge challenge, but I think that will be one of the first steps. So the public media is so biased that I'm sure that they will replace executive level staff and implement very serious changes.
1: So endet das Gespräch mit dem Wissenschaftler Bernhard Mikula, und er behielt recht. Peter Möckler ist dabei, die öffentlich-rechtlichen Medien wiederherzustellen. Vielen Dank fürs Zuhören und bis zum nächsten Mal, wo Laurence Manon über Medien in Ungarn berichten wird.
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1: Die wilden Alten. Die kreative Eingreiftruppe zur Rettung der Welt. Menschen im Ruhestand, die keine Ruhe geben. Eine Initiative des Schauspielers und Regisseurs Otto Köhlmeier.

0: Wir Wilden altern, sind ältere Menschen, Menschen im Ruhestand, die aber keine Ruhe geben, die laut sind, die sich einmischen, die sich bemerkbar machen.
1: Mein Name ist Hemma und ich bin 68 Jahre alt. Und bei den Wilden Alten bin ich, weil ich in meiner Pension nicht unnütz herumhängen und meine Restzeit absitzen will, sondern aktiv sein und der Gesellschaft etwas von dem zurückgeben möchte, was sie mir Jahrzehnte hindurch gegeben hat.
2: Mein Name ist Johann, ich bin 73 Jahre alt. Ich könnte sagen, ich habe 45 Jahre gearbeitet, jetzt bin ich in Pension. Jetzt mache ich nichts mehr, genieße nur noch den Ruhestand. Aber ich kann das nicht. Nur noch im Liegestuhl zu sitzen und mir die Sonne auf den Bauch scheinen zu lassen, bei einem Weinseminar mitzumachen, für 3 Wochen auf die Malediven zu fliegen. Ich will mehr. Ich möchte mich mit meinem Wissen und Können in die Gesellschaft einbringen. Und das kann ich bei den Wilden Alten.
3: Mein Name ist Erika, ich bin 79 Jahre alt. Mir wäre es im Ruhestand einfach zu wenig, nur die mir verbleibende Zeit totzuschlagen. Vielleicht viel zu reisen oder vermehrt in die Oper zu gehen oder einen Yogakurs zu besuchen. Ich möchte etwas Sinnvolles tun, etwas, das mir Spaß macht, gleichzeitig aber auch ein klein wenig zur Verbesserung der Welt beiträgt.
4: Mein Name ist Christian. Ich bin 67 Jahre alt. Gerade wir älteren Menschen haben durch unser langjähriges Tun, durch unsere reiche Erfahrung relativ viele Fähigkeiten und Fertigkeiten. Es wäre viel zu schade, diese nun in der Pension verkümmern zu lassen. Gerade jetzt, in einer Zeit, in der es unser aller Einsatz bedarf, um die Welt zu retten, ist es wichtig, dass gerade wir älteren Menschen unser Können einbringen und der Gesellschaft zur Verfügung stellen. Und eben das machen wir bei den Wilden Alten.
5: Mein Name ist Michaela und ich bin 64 Jahre alt. Nicht nur, dass wir uns bei den Wilden Alten wenigstens einmal wöchentlich treffen und dabei viel Spaß miteinander haben, wir erarbeiten dort auch höchst produktive Dinge, beschäftigen uns mit Fragen, die für unsere Zukunft, die Zukunft unserer Kinder und Enkelkinder von Bedeutung sind und gestalten dazu dann künstlerische Momente, mit denen wir an die Öffentlichkeit gehen. Das Ganze bereitet uns nicht nur große Freude, es befriedigt uns auch seelisch, weil man Gutes, weil man Wichtiges tut.
6: Mein Name ist Andrea, ich bin 68 Jahre alt. Bei den Wilden Alten der kreativen Eingreiftruppe zur Rettung der Welt bin ich, weil meine Pension kein Wartezimmer auf Gevatter Tod ist. Ich habe Zeit, Erfahrung und noch immer eine ordentliche Portion Unruhe, Neugier, Wissensdurst in meinem Herzen. Bei den Wilden Alten kann ich gesellschaftspolitisch laut denken, manchmal unbequem sein, kreativ handeln und ganz ehrlich, Engagement macht wesentlich mehr Spaß als jedes Kreuzworträtsel.
7: Mein Name ist Margarita. Ich bin 73 Jahre alt. Das, was in unserer Gemeinde älteren Menschen angeboten wird, ist mir einfach zu wenig. Das Kartenspiel, die Kegelpartie, die Seniorenweihnachtsfeier, als wären wir alle senile Greise. So werden wir oft behandelt. Mit billigsten Programmen scheint man uns das Warten auf das Ende erleichtern zu wollen. Dabei haben viele von uns so viel im Kopf, dass bei gezieltem Einsatz dem Wohle der Gemeinde dienen könnte. Aber nein, man meint uns mit dümmlichen Angeboten den Abschied erleichtern zu können, uns vertrösten zu können. Darum sind Initiativen wie die Wilden Alten heute wichtiger denn je.
8: Haben wir Wilden Alten uns im vergangenen Jahr schwerpunktmäßig mit dem Thema Krieg und Faschismus auseinandergesetzt, so beschäftigen wir uns nun schon seit einigen Monaten mit Natur und Umwelt und deren Zerstörung durch Menschenhand. Zu diesem Thema auch die heutige Sendung der Wilden Alten, die sich rund um die Klimaveränderungen, rund um die Zerstörung des Planeten, so ihre Gedanken gemacht haben.

0: Das Thema Natur- und Umweltschutz ist wohl das bedeutendste Thema der Gegenwart. Denn es entscheidet darüber, ob die Erde auch für die kommenden Generationen noch lebenswert bleibt. Wir entscheiden also heute über die Welt von morgen und übermorgen. Damit auch über die Überlebenschancen unserer Nachkommen.
1: Wir alle wissen, dass es nicht gut aussieht, dass wir rasch etwas tun sollten, dass endlich gehandelt werden muss, radikal und konsequent. Insofern ist unsere Entscheidung von historischer Bedeutung. Sie entscheidet über Tod oder Leben.
2: Ich heiße Gertrud, bin 70 Jahre alt. Wir reden von Naturkatastrophen. Aber es sind keine Naturkatastrophen. Es sind von Menschen gemachte, von Menschen verursachte Katastrophen. Wir reden von einer besseren Welt. Aber wir tun alles, um die, die wir haben, zu zerstören. Wir reden von Wachstum und Reichtum und spüren nicht, dass wir eben damit schnellen Schrittes dem Ende zugehen.
3: Mein Name ist Josef, ich bin 68 Jahre alt. Das ökologische Gleichgewicht gerät immer mehr aus der Balance. Die fortschreitende Industrialisierung, die Intensivierung der Landwirtschaft, der stetig zunehmende Verkehr, der ins Unendliche wachsende Konsum. All das führt zur Zerstörung unseres Lebensraumes.
4: Wiesen werden asphaltiert, Grünflächen verschwinden, das Klima verändert sich, die Temperaturen steigen, die Luft wird schlechter, das Wasser weniger, immer mehr Pflanzen und Tierarten sterben. Und bald wohl auch der Mensch, wenn wir nicht endlich handeln.
5: Wenn wir nicht endlich ernsthaft beginnen, unsere Umwelt zu schonen, unsere Natur zu schützen, werden wir bald schon einen unwiederbringlichen Teil unserer Welt verlieren, werden viele unserer Lebensgrundlagen verschwinden.
0: 5 vor 12 ist längst 5 nach 12. Die Zerstörung beginnt nicht irgendwann, sie hat längst schon begonnen. Und sie schreitet unverzüglich voran.
6: In Zeiten wie diesen ist Umweltschutz für mich ein Gebot der Stunde, um auch noch unseren Kindern und Enkelkindern ein halbwegs gutes Leben auf unserem Planeten zu sichern. Denn nichts tun, nur abzuwarten, der Zerstörung still zuzusehen, bedeutet, unseren Nachkommen die Zukunft zu rauben. Denn die Hände in den Schoß zu legen und den Kopf in den Sand zu stecken, heißt nichts anderes, als unsere Welt dem Verfall preiszugeben. Und da spiele ich nicht mit. Dagegen habe ich etwas. Deshalb bin ich auch bei den wilden Alten.

0: Die Erde stöhnt und leidet. Doch wir verschließen Aug und Ohr. Wir wehren uns nicht, schweigen, halten brav den Mund und räumen damit den Barbaren das Recht ein, zu nehmen, was immer sie wollen, zu tun, was immer für gut sie halten.
1: Wir schweigen und machen uns schuldig. Schuldig an der Vernichtung des Planeten, an der Vernichtung der Lebensgrundlage unserer Enkel und Urenkel.
2: Ich frage mich, wie es möglich ist, dass wir Menschen so blöd sein können. Unsere so schöne Welt, die uns alles für ein sorgloses, zufriedenes und friedvolles Dasein bietet. Wie wir so blöd sein können, diese Welt selbst zu zerstören, kaputt zu machen.
3: Und genau so frage ich mich, wie es möglich ist, diese Zerstörung tatenlos zuzusehen, nichts zu tun, abzuwarten, obwohl wir wissen, dass es keinen Ausweg gibt, keine Flucht, keine zweite Welt, auf die wir uns retten könnten.
4: Wir merken, dass die natürlichen Kreisläufe nicht mehr stimmig sind, dass sich etwas verändert hat. Wir hören, wie es knistert und knattert und spüren es unter den Füßen. Es brennt, das Feuer, es lodert bereits. Flutkatastrophen, Rekordtemperaturen, verbrannte Erde, Überschwemmungen. Ein einziger Aufschrei wäre vonnöten. Aus, Schluss, Ende mit der Zerstörung des Planeten. Aber wir lassen uns benebeln, besänftigen, einlullen. Politik, Wirtschaft, Werbung quasseln uns voll. Wir sollen uns doch keine Sorgen machen, es sei alles halb so schlimm. Und wir lassen uns blenden und halten still.
5: Es gibt keinen Plan B. Es gibt keine zweite Welt, die wir uns schnell mal bauen können. Wir können, wir dürfen nicht mehr wegschauen. Wir müssen endlich handeln, wenn wir uns, vor allem aber unseren Nachkommen, unseren Kindern und Kindeskindern, noch eine Zukunft bieten wollen. Auch wenn Populisten uns eines Besseren belehren wollen. Die Erde erwärmt sich, die Temperaturen steigen, die Trockenheit nimmt zu, Dürrekatastrophen häufen sich. Auf der anderen Seite schmelzen die Pole, verschwinden die Gletscher, wüten Stürme und Orkane, wird das Land überflutet und es wird schlimmer werden. Dann, wenn wir nichts tun, wenn wir weiter still zusehen, wenn wir sie widerstandslos dulden, die Zerstörung des Planeten.

0: Rücksichtslos machen wir, was immer machbar ist. Und wundern uns, wenn Wälder in Flammen stehen, Mauern einstürzen und Asphalt zu brennen beginnt. Alles ordnen wir dem Wachstum unter und sind betroffen, wenn der Sturm die Bäume knickt, wenn die Sonne sich verfinstert und giftige Dämpfe durch die Gassen ziehen. Stetig fordern wir mehr und mehr und sind überrascht, wenn es kommt, das Meer, wenn es über die Ufer tritt und alles Leben unter sich begräbt. Wir reden von Lebenssinn und von Besinnung. Aber wir verhalten uns so, als ob wir völlig von Sinnen wären.
1: Robin Wall Kimmerer, eine Ökologin und Indigene, erzählt gern die Geschichte eines Samens, der nur wachsen kann, wenn jemand ihn pflegt. Gleichzeitig aber nährt der Samen uns Menschen, wenn wir ihn lassen. Ein Kreislauf, der zeigt, wir gehören zusammen, Natur, Mensch und Tier. Nicht wir Menschen schützen die Natur, sondern die Natur schützt uns.

0: Wer die Hände in den Schoß legt, kann schlecht die Zukunft anfassen. Und genau das wollen wir. Unsere Gegenwart anfassen, formen, verbessern, Schönes erfahren. Für unsere Kinder und Enkelkinder ein halbwegs gutes Leben auf diesem Planeten sichern.
1: Ich will nicht zur Generation zählen, die so viel verursacht hat, die Bedrohung spürt, die Bescheid weiß, aber nichts tut. Ich will zu jenen zählen, die den Mut haben, umzudenken und umzukehren, die aufstehen, eingreifen, verändern. Ich weiß, dass ich alleine wenig erreiche. Ich weiß aber auch, dass viele so denken wie ich. Deshalb bin ich auch bei den wilden Alten. In der Hoffnung, dass wir alle zusammen die Welt retten können. Auch gegen den Widerstand der schlimmsten Populisten und Profiteure.
2: Die Natur liefert mir alles, was ich zum Leben brauche. Sie schenkt mir in ursprünglicher bester Qualität all die Dinge, die ich zu einem gesunden Gedeihen brauche. Frische Luft, sauberes Wasser, hochwertige Rohstoffe. Doch Wald, Erde, Bäche und Meere sind keine unerschöpflichen Quellen. Wenn wir sie, wie zuletzt, weiter zerstören und rücksichtslos ausbeuten, wird es bald vorbei sein mit frischer Luft, sauberem Wasser, hochwertigen Rohstoffen.
3: Damit aber auch vorbei mit unserem guten Leben. Deshalb mein Einsatz für den Schutz der Natur, weil ich damit nicht nur unseren Planeten schütze, sondern auch mich selbst, mein Überleben und das meiner Kinder und Enkelkinder.
0: 5:12 ist längst vorbei. Die Uhr tickt, aber wir Menschen sind die, die sie neu stellen können, wenn wir wollen. Die Zerstörung beginnt nicht irgendwann, sie hat längst schon begonnen. Jedoch, Zerstörung ist kein Schicksal, kein Drama, sondern ein Prozess. Und Prozesse kann man bekanntlicherweise stoppen, umlenken, neu orientieren, reparieren. Wir sind schon spät dran, ja, aber spät ist immer noch besser als nie.
4: Natürlich fordern wir Wilde Alte ein konsequentes Handeln der Politik, plädieren an deren Verantwortung, rufen immer wieder zu Maßnahmen auf. Aber Umweltschutz heißt auch im Kleinen, im Alltag zu handeln. Dass jede und jeder von uns aktiv wird. Wir treffen täglich, stündlich Entscheidungen, die sich auf die Umwelt auswirken. Positiv wie auch negativ. Wie bewege ich mich? Was kaufe ich? Welche Energien nutze ich? Auch wenn ich nur ein kleines Rädchen im Stellwerk dieser Welt bin, viele kleine Handlungen können etwas Großes bewirken. Wir müssen es nur alle tun.
5: Natürlich ist uns bewusst, dass wir paar wilden Alten alleine die Welt nicht retten können. Aber wir können andere animieren, es uns gleich zu tun und die wieder andere. Und aus ein paar wenigen können ganz schnell mal ganz viele werden. Und diese ganz vielen können nicht nur Druck auf Politik und Wirtschaft ausüben und diese zum Handeln zwingen, diese vielen können durch viele kleine Maßnahmen ganz entscheidend auch zur Verbesserung des Klimas beitragen.
6: Ich heiße Brigitte und bin 79 Jahre alt. Ich achte darauf, dass Produkte, die ich kaufe, nicht zigfach verpackt sind.
7: Mein Name ist Alois und ich bin 87 Jahre alt. Einer von den wilden Alten und möchte eine kleine Empfehlung aussprechen. Trenne und entsorge zu Haus deinen Dreck und werfe ihn nicht im Freien weg.
8: Ich heiße Gertrud, bin 70 Jahre alt. Ich decke mich mit Produkten aus der Nachbarschaft ein.
9: Mein Name ist Otto. Ich bin 77 Jahre alt und leide unter COPD, einer unheilbaren Lungenerkrankung. Neben der dicken Luft sind es besonders die Hitzetage, die mir schwer zu schaffen machen. Und diese Hitzetage werden von Jahr zu Jahr mehr. Vielleicht sollten all die Klimaleugner und Wohlstandspopulisten am eigenen Leibe mal verspüren, was es heißt, bei über 30 Grad nach Luft zu schnappen und das Gefühl zu haben, gleich ersticken zu müssen. Vielleicht würde das ihnen die Augen ein klein wenig öffnen und ihre Herzen ein bisschen erweitern.

Es macht mir Angst, wenn unsere Ideale, Werte und Überzeugungen fast täglich verraten werden. Wenn sich scheinbar jeden Tag Grenzen verschieben, wenn wir Menschlichkeit abbauen, unsere ethischen Maßstäbe senken und uns an Leid gewöhnen. Wenn Wahrheiten verdreht und Begriffe schamlos ins Gegenteil verkehrt werden. Es macht mir Angst, wie wir mit unserer Mitwelt umgehen, wie Böden vergiftet werden, wenn unser kostbares Wasser nicht mehr ausreichend vorhanden sein wird. Es macht mir Angst, wie wir zusehen, dass die Grundlagen unseres Lebens vernichtet werden, während wir glauben, es ginge immer so weiter. Es macht mir Angst, wie blind und gierig die Verantwortlichen handeln, wie Konzerne und Politik Hand in Hand gehen, als säßen sie im selben Boot. Es macht mir Angst, wie sehr wir uns täuschen lassen, wie wir im Namen der Bequemlichkeit den Tod der Natur in Kauf nehmen. Es macht mir Angst, weil der Konsum wichtiger geworden ist als das Klima, weil Bequemlichkeit schwerer wiegt als Verantwortung, weil wir beim Artensterben einfach zusehen, weil wir mittendrin sind, nicht nur als Opfer, sondern auch als Täter.

In Linz, da stinkt's. Eine Erinnerung an meine Kindheit. Fröhlich liefen wir im Sommer halbnackt durch schwarzen Regen. Wir lachten über den Gestank nach faulen Eiern, der sich von der Papierfabrik über die Stadt breit machte. O, du Patenstadt des umjubelten Führers! Wie fasziniert waren wir doch, wenn am Abend über dem Stahlwerk die Sonne glühend rot aufging. Ein wohliges Gefühl überkam uns, wenn ein süßlicher Mief der Kaffeefabrik durch die Straßen kroch, du Patenstadt eines mörderischen Molochs. Wir fühlten uns als Londoner, wenn uns im Herbst der beinahe undurchdringliche Industriennebel die Sicht nahm. 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Eifrig sprühten wir mit DDT gegen Ungeziefer in den Wohnungen, den Häusern, den Gärten. Du giftiger Moloch. Was war das doch für ein manchmal explosiver Abenteuerspielplatz rund um die Flank- und Bunkerreste und den sorglos verbreiteten wilden Haus- und Restmülldeponien. Lieblingsstadt eines noch immer verehrten Führers. So eifrig wurden in den Gärten die Bäume und Pflanzen besprüht. Kein Vogellärm störte mehr den sonntäglichen, wohlverdienten Kaffee- und Kuchengenuss im Garten. Ach, wie schön und heil doch die Zeit in diesem stinkenden und giftigen Moloch war.

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Die es schafft, all das einfach zu ertragen. 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Aber alles wird gut. Das System ist defekt. Die Gesellschaft versagt. Aber alles wird gut. Dein Leben liegt in Scherben und das Haus steht in Flammen. Aber alles wird gut. Fühlt sich nicht danach an. Aber alles wird gut.

Am Montag haben sie uns gesagt, dass die Korallenriffe sterben. Am Dienstag haben sie uns gesagt, dass der Regenwald stirbt. Am Mittwoch haben sie uns gesagt, dass die Waldbienen sterben. Am Donnerstag haben sie uns gesagt, dass der Eisvogel stirbt. Am Freitag haben sie uns gesagt, dass die Sumpfdotterblume stirbt. Am Samstag haben sie uns gesagt, dass der Bach stirbt. Am Sonntag werden sie uns sagen, dass nun wir dran sind.

0: Sie sagen uns ständig, wie teuer Umweltschutz sei, was das koste und dass das unseren Wohlstand gefährde, das Wachstum bedrohe. Aber sie sagen nie, was es kostet, die Zerstörungen, soweit sie sich noch reparieren lassen, wieder auszubessern. Und sie verraten uns nie, wie viele Tausende und Abertausende Milliarden sie jährlich für Kriege auszugeben bereit sind.
1: Der Militärsektor ist der größte institutionelle Verursacher von Treibhausgasemissionen. Allein der Ukraine-Krieg verursachte in 3 Jahren schätzungsweise 230 Millionen Tonnen CO2. Dazu kommen langfristige Schäden durch immense Mengen an Kampfmittelresten, TNT, Phosphor, durch das Abbrennen von Ölfeldern, Zerstörung der Infrastruktur und so weiter. Hinzu kommt der enorme Ressourcen- und Energieverbrauch für den Wiederaufbau der zerstörten Städte und Infrastruktur. Nicht zu vergessen sind die Langzeitfolgen vergangener Kriege, zum Beispiel Kriegsmunition in den Meeren, die zunehmend eine Bedrohung darstellen.
0: Im Jahre 2025 betrugen die weltweiten Militärausgaben rund 3 Billionen Dollar. Eine unvorstellbare Zahl. Eine 3 mit 12 Nullen dahinter. 3 Billionen. Das sind 3.000 Milliarden. 3.000 Milliarden! Man stelle sich vor, was man damit Gutes tun könnte. 3.000 Milliarden Dollar pro Jahr.

Zuerst schlagen wir das Land kahl und nackt. Und dann bauen wir Abenteuerspielplätze. Zuerst geben wir die Umwelt preis. Und dann vergeben wir Umweltpreise. Zuerst loben wir die Wissenschaft. Und dann wundern wir uns, wenn uns die Vögel was pfeifen und große Bögen um kunstgedüngte Felder machen. Zuerst lernen wir brav die Botschaft der Medien. Und dann staunen wir, dass uns diese Beton als ein Stück Natur und Kernkraftwerke als todsichere Sache verkaufen.

Ich heiße Brigitte und bin 79 Jahre alt. Ich wuchs in Bad Golsern auf. Als ich Kind war, gab es meterhoch Schnee. Es war eiskalt und Mund und Nase mussten abgedeckt werden, um nicht vom Frost berührt zu werden. Wir stapften eine Stunde durch den Schnee in die Schule. Seit Jahren merken wir aber, dass dem nicht mehr so ist. Die Erde erwärmt sich immer mehr und es fällt seit Jahren viel weniger Schnee. Manche Kinder wissen gar nicht mehr, was das überhaupt ist, Schnee.

Wir bezeichnen uns als die erste Welt. Aber wir gehen mit ihr um, als wäre sie das Letzte. Als wäre sie das Letzte.

Viele globale Faktoren für den Klimawandel glauben wir als Einzelne nicht beeinflussen zu können und verfallen in Lethargie gegenüber der Übermacht an Herausforderungen. Wenn aber immer mehr Menschen im persönlichen Bereich bewusster agieren, setzen wir damit ein Gegengewicht gegen die Zerstörung der Umwelt. Wir müssen wählen gehen und uns politisch engagieren. Wir müssen unser Konsumverhalten hinterfragen und unsere Ernährungsgewohnheiten, öffentliche Verkehrsmittel nutzen und Müll reduzieren und uns fragen, mit welcher Energie wir unsere Häuser und unsere Wohnungen heizen und was wir persönlich gegen den Klimawandel noch tun können, ehe es zu spät ist. Viele junge Menschen gehen schon in diese Richtung, indem sie sich vegan ernähren oder ihre Kleidung in Secondhand-Läden kaufen. Unterstützen wir sie jetzt, damit auch sie noch eine lebenswerte Zukunft haben. Es bleibt nicht mehr viel Zeit.

0: Verzicht üben, wo Überfluss zerstört. Weniger Fleisch, weniger Flugreisen, weniger Produkte, die wir nicht brauchen. Jede Verweigerung von Überkonsum ist ein Schlag gegen ein System, das uns als bloße Konsummaschinen sieht. Lebendige Räume schaffen. Keine Gärten aus Beton, Kies und Plastik. Stattdessen heimische Pflanzen, lebendiger Boden, Wasser für Insekten und Vögel. Jeder Quadratmeter zählt. Energie bewusst nutzen. Nicht nur Ökostrom beziehen, sondern Strom sparen. Nicht nur E-Auto fahren, sondern Wege vermeiden. Verantwortliche zur Rechenschaft ziehen. Parteien und Politiker wählen, die nicht nur reden, sondern handeln und bei Untätigkeit Druck machen. Konsum neu denken. Nicht jeder Trend muss mitgemacht werden. Reparieren statt wegwerfen. Teilen statt besitzen. Gebraucht kaufen statt neu. Artenvielfalt schützen. Insektenfreundliche Pflanzen im eigenen Umfeld. Schutzgebiete unterstützen, gegen Pestizideinsatz Stellung beziehen. Wissen weitergeben, Kinder und Enkel stark machen für eine andere Haltung weg von Bequemlichkeit, hin zu Verantwortung. Einzeln sind wir Konsumenten, aber als Volk und Gemeinschaft haben wir Macht.
1: Mein Name ist Iris. Ich bin 81 Jahre alt. Wenn wir von Umweltverschmutzung, von Zerstörung, Dreck und Müll reden, dann sollten wir auch über den Müll in unseren Köpfen reden. Denn er ist es, der die Zerstörung erst möglich macht. Der Müll in unseren Köpfen. Er ist es, der jedes Denken verhindert, der unser Wurstigkeitsverhalten kultiviert, der uns gleichgültig und nachlässig werden lässt. Wir denken uns schon nichts mehr, wenn wir unsere Chicks millionenfach ins Meer spülen, wenn wir aus Bangladesch T-Shirts um 99 Cent kommen lassen, wenn wir unsere Pools mit Trinkwasser befüllen und mit Chlor verseuchen. Veränderung sollte bei uns beginnen. In unseren Köpfen, bei unserem Bewusstsein, bei unserer Haltung, bei der Art, wie wir mit der uns geschenkten Welt umgehen.
2: Mein Name ist Anneliese und ich bin 72 Jahre. Für mich ist Umwelt und Natur sehr wichtig. Ich versuche, meinen Fußabdruck so klein wie möglich zu halten. Es fängt bei Kleinigkeiten an, zum Beispiel das Wasser, das ich für Gemüsewaschen benütze, wird für Gießen von Pflanzen drinnen und draußen genutzt. Außerdem wird das Regenwasser in einer Zisterne gesammelt. Ich koche mit frischen Nahrungsmitteln, entweder selbst angebaut oder größtenteils von regionalen Bauern ab Hof. Essensreste werden nicht weggeworfen. Wäsche wird ohne Weichspüler gewaschen. Ein Genuss, den Wind und die Sonne darin zu riechen. Kleidung und Geräte, wenn möglich, repariert und nicht gleich weggeschmissen. Wir reisen mit Zug, Öffis, Rad, gehen. Und das Elektroauto wird manchmal genutzt. Ich könnte noch so einiges aufzählen, aber das ist mir am wichtigsten. Die vielen Kleinigkeiten und das Bewusstsein ist ausschlaggebend, um die Natur zu wertschätzen. Und wenn wir das alle tun, wunderbar.

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1: Mein Name ist Erika, ich bin 79 Jahre alt.
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1: Ich heiße Gertrud, bin 70 Jahre alt. 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
2: Mein Name ist Michaela und ich bin 64 Jahre alt. 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
3: Mein Name ist Hemmer und ich bin 68 Jahre alt.
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5: Mein Name ist Alois und ich bin 87 Jahre alt.
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7: Ich dusche, statt zu baden.
8: Mein Name ist Monika. Ich bin 72 Jahre alt.
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10: Mein Name ist Josef. Ich bin 68 Jahre alt.
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11: Mein Name ist Iris. Ich bin 81 Jahre alt. Ich vermeide Plastik, wo ich kann.
12: Ich heiße Wilfried und bin 77 Jahre alt.
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5: Mein Name ist Otto. Ich bin 77 Jahre alt.
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14: Ich fahre so oft wie möglich mit den öffentlichen Verkehrsmitteln.
0: Ich verzichte auf Fleisch.
11: Ich habe eine Müllsammelaktion in unserer Gemeinde gestartet.
9: Ich fahre so oft wie möglich mit öffentlichen Verkehrsmitteln.
15: Ich habe in unserem Dorf eine Fahrgemeinschaft ins Leben gerufen.
14: Ich habe bei uns im Garten zum Schutz der Artenvielfalt ein Biotop angelegt.
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Die Wilden Alten haben zum Thema Natur und Umwelt bereits eine Reihe von Projekten gestartet. Neben Vorträgen, Lesungen, Radiosendungen auch eine multimediale Produktion mit dem Titel Endzeit, unser Tanz auf dem Vulkan. Und im Herbst wird dazu eine Aktionswoche unter dem Motto 8 Tage zur Rettung der Welt gestartet. Mit Ausstellungen, Thementischen, Infoständen, mit Vorträgen, Workshops,

0: Diskussionen mit Lesungen, Musikdarbietungen, Theateraufführungen und mehr. Wer immer meint, einen wichtigen Beitrag dazu beisteuern zu können, der meldet sich einfach bei den Wilden Alten.
1: Wir Wilden Alten sind für alles offen. Es muss nur originell und ursprünglich, kreativ und lustvoll sein, darf nicht gegen bestehendes Recht verstoßen und muss zukunftsweisend sein, darf nichts Rückwärtsgewandtes, Gestriges, Frauenverachtendes, Menschenverachtendes an sich haben. Kurz, es sollte uns beflügeln und Lust auf mehr machen.

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Im Namen der Wilden Alten bedanke ich, Andrea, mich sehr herzlich fürs Zuhören. Zum Abschluss eine klitzekleine Geschichte für den Rest des Tages, einfach so zum Mitnehmen. Ein Kind sitzt am Fluss und wirft kleine Steine ins Wasser, Stein für Stein. Nicht aus Langeweile etwa, sondern um dem Fluss zuzuhören. Die Steine, sagt das Kind, erzählen dem Wasser, dass wir noch da sind. Seine Großmutter lächelt. Mein Liebes, die Steine erzählen, dass der Fluss für uns noch da ist. In diesem Sinne, macht euch eine gute Zeit. Bis zum nächsten Mal.

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Die kreative Eingreiftruppe zur Rettung der Welt. Menschen im Ruhestand, die keine Ruhe geben.

Hallo und ganz herzlich willkommen hier zu einer neuen Ausgabe des Kulturkalenders. Der bringt euch jeden Mittwoch und jeden Freitag um 5.12 Uhr und um 5.05 Uhr am Nachmittag ausgewählte Veranstaltungshinweise und News aus der Szene. Aus dem Funkhaus in der Schönaugasse meldet sich heute eure Lilli Vanilli. Servus! Ja, heute schauen wir auf drei Veranstaltungen in Graz in den nächsten Tagen mit einer Lesung und einem Gespräch im Kultum, einem Stadtteilprojekt im Reininghaus und einem offenen Experimentierraum im ehemaligen Leinerhaus in der Annenstraße. Los geht es heute Abend im Kultum. Dort ist der Schriftsteller und Historiker Doron Rabinovic zu Gast und liest und spricht über seinen Essay Angesichts des 7. Oktober, Auslöschung und Geiselnahme. Darin setzt sich Doron Rabinovic mit den Auswirkungen der Massaker vom 7. Oktober 2023 auseinander. Mit Antisemitismus nach dem Angriff der Hamas, mit Trauer, Gewalt, Eskalation und mit der Frage, wie inmitten all dessen auch das Leid aller Betroffenen anerkannt werden kann. Doron Rabinovic, jüdisches Leben nach dem 7. Oktober, heute Mittwoch, 10. Juni um 19 Uhr im Kultum am Maria-Hilfer-Platz 3. Weiter geht es morgen Donnerstag nach Reininghaus. Dort eröffnet die Steirische Kulturinitiative das Projekt Ökologisches Ausprobieren. Eine Ausstellung im Mirror im Erdgeschoss am Reininghauspark 2a, gleich neben der Sparkasse. Im Zentrum stehen Fragen rund um Ökologie, öffentlichen Raum, Stadtentwicklung und Zusammenleben. Das Projekt lädt dazu ein, den Stadtteil nicht nur als fertig geplantes Neubaugebiet zu sehen, sondern als Raum, in dem ausprobiert, gelernt und gemeinsam gestaltet werden kann. Es geht um Pflanzen, Materialien, Nachbarschaft, Klima und die Frage, wie wir in einer wachsenden Stadt miteinander leben wollen. Ökologisches Ausprobieren eröffnet morgen Donnerstag, 11. Juni um 18 Uhr im Mirror am Reininghauspark 2a. Die Ausstellung läuft von Freitag, 12. Juni bis Freitag, 10. Juli und ist jeweils Mittwoch, Donnerstag und Freitag von 16 bis 20 Uhr geöffnet. Und am Freitag lohnt sich dann ein Blick in die Annenstraße, genauer gesagt ins ehemalige Leinerhaus. Der Leiner in der Annenstraße ist ja seit Ende Jänner 2025 geschlossen und immer wenn ich da vorbeigehe, denke ich mir, Wahnsinn, was man mit so einer riesigen zentralen Fläche alles machen könnte. Und genau darum geht es beim Leiner Living Lab 2.0 Respace Annenstraße. Das ehemalige Möbelhaus wird für einen Tag zu einem offenen Experimentierraum für Stadtentwicklung, Leerstand, Begegnung und neue Ideen für ein mögliches Haus der Zukunft. Am Freitag, 12. Juni, läuft dort von 10 bis 23 Uhr Programm und es wird auch musikalisch. Um 20 Uhr spielt Solo Ono und um 21 Uhr Mule. Und die hören wir heute auch als Soundtrack zum Kulturkalender. Das Leiner Living Lab 2.0 Respace Annenstraße findet am Freitag, 12. Juni von 10 bis 23 Uhr im ehemaligen Leinerhaus in der Annenstraße statt. Eine Anmeldung ist nicht nötig, schaut's einfach vorbei. Ich werde das auf jeden Fall tun. Hey.

0: Ja, das waren die heutigen Tipps aus dem Kulturkalender. Alle erwähnten Veranstaltungshinweise findet ihr zum Nachlesen und auch zum Nachhören wie immer auch auf helsinki.at. Ja, und wir hören uns, wenn ihr mögt, am Freitag wieder mit weiteren Veranstaltungshinweisen und Nachrichten aus der Szene. Ich würde mich freuen, wenn ihr wieder dabei seid und ja, bis dahin wünsche ich ganz viel Vergnügen mit dem Programm hier auf Radio Helsinki. Für die Kulturredaktion verabschiedet sich eure Lilli Vanilli und ich würde vorschlagen, wir hören uns.
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5: Ja, ich begrüße recht herzlich alle Zuseher und Zuseherinnen unseres Zentralquartetts. Wir sind bei der 58. Folge unserer Sendereihe. Und im Rahmen des Zentralquartetts haben wir auch eine Reihe, die sich mit Demokratie und Menschenrechten in unseren Nachbarländern beschäftigt. Wir hatten ja schon begonnen, mit einem Kollegen aus Serbien zu sprechen, auch über Bosnien und Herzegowina. Und wir wollen uns auch mit Ungarn beschäftigen und wir haben dafür eine Gesprächspartnerin gefunden. Ich begrüße recht herzlich die Mia Füleke. Die Mia Füleke war früher Journalistin, war in der ungarischen Zivilgesellschaft aktiv, lebt aber jetzt in Österreich. Sie können dann nachher erzählen, was Sie jetzt in Österreich machen, damit ich nicht irgendwas vorsage, was vielleicht nicht stimmt. Aber wir freuen uns, dass es zu diesem Gespräch gekommen sind. Es geht uns eigentlich darum, Erfahrungen aus dem Nachbarland Ungarn einzusammeln über dieses Thema Zivilgesellschaft, aber auch die politischen, gesellschaftlichen Entwicklungen, die also zur Politik von Orbán geführt haben. Ist natürlich spannend, jetzt darüber zu reden, nachdem es vor kurzer Zeit Wahlen gegeben hat. Aber das können wir zum Schluss noch besprechen, welche Herausforderungen damit verbunden sind. Also herzlichen Dank fürs Kommen. Und dann würde ich sagen, wir steigen ein. Also mein Kollege Josef Mautner und ich übergebe an dich mit den Fragen, mit den ersten.
6: Auch herzlich willkommen und vielen Dank fürs Kommen. Beginnen wir in dem Gespräch vielleicht mit der Zeit, wo Sie noch in Ungarn gelebt haben. Vielleicht können Sie kurz beschreiben, was Ihre frühere berufliche Tätigkeit in Ungarn war als Journalistin und darüber hinaus, wie Sie sich in der ungarischen Zivilgesellschaft engagiert haben und was da so Ihre Erfahrungen waren, die Sie gemacht haben. Mhm.
3: Ja, danke für die Einladung. Danke, dass ich hier sein darf. Ich lebe seit fast 12 Jahren in Österreich. Also die Zeiten, wo ich in Ungarn gelebt habe, das sind die Jahre bis 2014. Ich habe nach meinem Studium als Journalistin angefangen zu arbeiten. Da war eine kurze Unterbrechung, was die Karenzzeit war. Und dann habe ich als Journalistin diese Tätigkeit fortgesetzt. In Ungarn gibt es keine Bundesländer, es gibt Komitaten. Also dieses Tagesblatt, wo ich gearbeitet habe, in Online- und Printausgabe, das war, also ich könnte es am besten mit den Salzburger Nachrichten vergleichen, da es aber dort keine Bundesländer gibt, war es das Tagesblatt von diesem Komitat, genau. Da war ich tätig. Damals war natürlich Print noch vorwiegend, aber auch schon online. Ich habe diese Tätigkeit geliebt, habe es unglaublich gerne gemacht. Das Schreiben war mein Instrument Und einige Zeit hat es super funktioniert. Allerdings habe ich 2011 aufgehört, also in der zweiten Jahreshälfte von 2011. Da sind wir circa anderthalb Jahren, nachdem Orban das erste Mal gewählt worden ist. Mein Eindruck war ziemlich schnell nach den Wahlen, dass es riesengroße Veränderungen gibt und dass eigentlich freier Journalismus nicht mehr gewünscht ist. Ja, also die letzte Zeit war nicht mehr so schön. Aber ich glaube, dass diejenigen, die geblieben sind, noch wesentlich härtere Zeiten erlebt haben. Also ich möchte jetzt nicht sagen, ich habe was Fürchterliches erlebt, weil ich glaube, dass es für Journalisten am schlimmsten in den letzten Jahren gewesen ist. So ist mein Eindruck. Ich habe mich niemals links, rechts oder sonst noch in irgendeine Schublade einordnen können. Ich war einfach unabhängig und habe geschaut, dass ich meine Tätigkeit fachlich gut mache. Genau, trotzdem bin ich, ja, ich glaube, es ist nicht übertrieben, wenn ich sage, ich bin zu einem Feind geworden, dadurch, dass ich nicht im Sinne der Politik gehandelt habe. Also wenn es unangenehme Themen waren, dann haben die natürlich aufgedeckt gehört und das war gegebenenfalls für Politiker schmerzhaft auf dieser oder jener Seite. Das ist natürlich völlig egal, was nicht korrekt ist, muss aufgedeckt werden. Genau. Mhm.
6: Können Sie vielleicht eine kurze Nachfrage dazu ein Beispiel nennen für diese Veränderung, die Sie wahrgenommen haben und die möglicherweise auch dazu geführt hat, dass Sie dann Ihren Beruf 2011 nicht mehr ausgeübt haben, wo Sie gemerkt haben, da ändert sich jetzt was in der Rolle der Medien, auch in der Rolle einer Journalistin, die ihren Beruf ausüben möchte.
3: Ja, also es gab schon eine Orbán-Regierung früher, zwischen 1998 bis 2002. Und nachdem er 2002 verloren hat oder seine Partei verloren hat, haben sie sehr systematisch begonnen, ihre Methoden sozusagen auszubauen. Die Spaltung in der Gesellschaft wurde immer größer. Es wurde Hass verbreitet, kann man sagen, glaube ich. Genau. Das war natürlich auch für uns wahrzunehmen. Der Druck auf die Medien ist immer größer geworden. Also nach seinem Sieg 2010 haben wir, ich glaube, ich darf schon in Mehrzahl sagen, einen unglaublichen Druck wahrgenommen. Erwartungen, was ich sonst noch wahrgenommen habe, die Angst in den Redaktionen, dass meine Führungskräfte richtig Angst gehabt haben, wenn das nicht im Sinne der Politik tun, was das für die, für das Einkommen, für die Werbeeinkünfte heißt. Es wurden wahrscheinlich indirekt Drohungen ausgesprochen, das weiß ich nicht. Auf jeden Fall waren meine konkreten Beispiele, wo ja nicht mehr immer das erschien, was ich geschrieben habe oder was ich weitergeleitet habe. Ich glaube, das schlimmste Beispiel war, wo ein Artikel, da ging es auch um eine Korruptionsgeschichte, bereits online gestellt war und nachdem es online gestellt worden ist, abgeändert, umgeschrieben worden ist. Also ich glaube, das ist schlimm genug. Genau, weil es da angeblich einen Anruf gegeben hat also aus höheren Kreisen und da hat mein Chefredakteur angeblich das persönlich umgeschrieben. Was da im Hintergrund sich abgespielt hat, weiß ich nicht. Wo ich gebeten habe um eine einvernehmliche Kündigung war, wo ich über ein Thema geschrieben habe, war auch ein politisches Thema. Ich hatte sogar eine Tonaufnahme, womit ich das habe nachweisen können. und es durfte trotzdem nicht erscheinen. Also objektiv und fachlich gesehen sprachen keine Gründe dafür, dass wir das nicht veröffentlichen, aber es erschien nie. Und wie ich eben dieses Feedback gekriegt habe, dass ich das umsonst geschrieben habe sozusagen, habe ich dann gleich gebeten um die einvernehmliche Kündigung. Und so ist dann erfolgt, dass die Bedingungen, die ich da angesprochen habe, erfüllt worden sind und ich dann aufgehört habe im Herbst 2011, genau.
5: Ja. Und was haben Sie dann gemacht?
3: Da war ich arbeitslos kurz und habe noch geschaut, was ich mit meinen sonstigen Ausbildungen machen kann. Ich habe auch eine touristische Ausbildung und habe dann im Tourismusmanagement gearbeitet. Das war praktisch ein Tourismusverein. Und da hat sich die lokale Politik eingemischt. Das war die Politik von derselben Partei, also von der Regierungspartei. Ja, ich war einfach eine Persona non grata.
5: Also Sie haben Probleme bekommen?
3: Es war in meiner Heimatstadt, wo ich geboren bin, und da war ich auch nie beliebt, weil ich, so ist mein Eindruck oder meine Interpretation, zu viel Wahrheit gesprochen habe. Genau. Also Tourismus war für mich auch ein Fach, genauso wie Journalismus. Und es hat nichts damit zu tun, welche Politiker welche Interessen gerade haben, sondern ich wollte meinen Job machen und gut machen. Auch das ist nicht gelungen. Genau. Und dann habe ich gewechselt und habe praktisch die Betriebsleitung von einem Abenteuerpark gehabt. Das war dann mein letzter Job in Ungarn. Das war wieder eine andere Schattenseite von Ungarn. Da möchte ich den Begriff nicht nennen, weil ich habe keine Beweise dafür, was da alles im Hintergrund vorging. Genau. Und aber ich möchte es jetzt nicht so dramatisieren. Ich glaube, es gibt in Ungarn viele Menschen, denen es viel, viel schlimmer gegangen ist wie mir. Ich kenne eine Juristin, die schließlich als Pizzaköchin gearbeitet hat, weil sie als Juristin gewisse Sachen nicht unterschrieben hat. Sehr, sehr, sehr fragliche Verträge. Und die haben sich nicht begnügt damit, dass ihr gekündigt worden ist, sondern es gab immer Telefonate in den künftigen Jobs, dass sie bitte, genau. Okay. Also ihr haben sie zum Beispiel das Leben unmöglich gemacht. In meinen Augen sind es Menschen, die irgendein Fach, irgendeinen Beruf, eine Berufung gemacht haben und es nicht haben machen dürfen, weil es nicht im Interesse der Politik war, einer Politik, was eine Korrupte gewesen ist. Jetzt darf ich das schon in Vergangenheit sagen.
6: Vielleicht können Sie noch ein bisschen beschreiben, wie dieses politische, gesellschaftliche System in Ungarn, wie Sie das erlebt haben. Sie haben jetzt einige Beispiele aus Ihrem beruflichen Kontext erzählt. Wie würden Sie sozusagen allgemein die politische Kultur oder auch die gesellschaftliche, soziale Kultur in dieser Zeit, die Sie sozusagen bewusst erlebt haben, bis Sie dann aus Ungarn weggegangen sind, beschreiben? Mhm. Sie haben sehr stark vom Einfluss der Politik auf verschiedene Bereiche in die Medien hinein, sogar in den Tourismus, in Tourismuswirtschaft gesprochen. Wie ist das überhaupt so zustande gekommen und wie hat sich das auch ausgewirkt auf die Gesellschaft? Dann, jetzt nicht nur auf die betroffenen Personen, für die es sehr, sehr schlimm war, so wie Sie es beschrieben haben.
3: Ich habe bereits das Wort Spaltung verwendet und genau so sehe ich das, was sich in Ungarn abgespielt hat, dass die Spaltung immer größer geworden ist, dass die Gesellschaft in Freunde und Feinde aufgeteilt worden ist. Und es ist natürlich sehr schädlich für die alltäglichen menschlichen Beziehungen, für die Nachbarschaften, für die Verwandtschaften, für Essenstische zu Feiertagen, wo diejenigen nicht mehr miteinander reden, die links und rechts wählen oder was auch immer. Also ich kenne solche konkrete Beispiele. Das ist natürlich unglaublich schädlich für die menschlichen Beziehungen. Was ich noch so ganz als ganz wichtig empfunden habe, die Angst, was geschürt worden ist. Es ist vieles passiert oder nicht passiert, weil die Menschen in Angst versetzt worden sind, weil sie Angst um ihren Job, um keine Ahnung, um die Schulbildung des Kindes oder was auch immer gehabt haben. Kenne ich auch aus eigener Familie. Meine Mutter war noch im öffentlichen Dienst, als ich gewisse fragliche Geschichten zu laut bekämpft habe. Da gab es schon Andeutungen in die Richtung, dass ich mir überlegen soll, ob meine Mama ihren Job noch länger ausüben soll, weil sie bei mir nichts gefunden haben. Ich habe immer gesagt, ich habe keinen Grund, Angst zu haben. Ich habe nichts zu verbergen, ich habe nichts zu verlieren. Man findet was. Wo ich vor einiger Zeit im Freundeskreis und Familienkreis erzählt habe, dass ich diese Einladung habe, habe ich mehrere Meldungen gekriegt, tu das nicht bitte, geh da nicht hin. Und ich glaube, das symbolisiert ganz gut, wie sehr Menschen in Ungarn Angst haben. Und dann hat es geheißen, ja, so eine Aufnahme gelingt leicht nach Ungarn und die finden dann sicher was, die finden irgendetwas, womit sie dich fertig machen können. Ich glaube, bei mir haben sie schon lange gesucht damals und nichts gefunden. Also, aber jetzt zurück zu Ihrer Frage. Ja, die Spaltung in der Gesellschaft, die Angst. Und dann leidet natürlich alles drunter. Die Gemeinschaften, das Zivilleben, alles. Massiv.
5: Darf ich ergänzen? Also was mich interessiert ist, war es eine bewusste Strategie der Fidesz oder dieser Partei, das zu machen, zu spalten und Angst zu schüren und damit Erfolg zu haben? Oder woher kommt das? Weil das können wir in Österreich mit einigen Parteien bei uns auch fragen, aber es würde mich einfach interessieren, woher kommt das, dass man glaubt, dass das funktioniert und warum hat das funktioniert? Wie ist es eigentlich dazu gekommen? Haben Sie da eine Idee, eine Vermutung?
3: Ja, maximal eine Idee oder eine Vermutung oder einen Eindruck, dass es schon mit Absicht passiert, dass da sehr absichtliche Strategien dahinter sind, dass ein Team dahinter war in Ungarn, der engste Verbündete von Orbán, der war praktisch, ich glaube, ich darf das Wort verwenden, nur für das Propaganda zuständig. Also da passiert eine sehr, sehr bewusste Arbeit im Hintergrund. Und weshalb das passiert, da glaube ich, können wir uns die Geschichte anschauen, weshalb das immer wieder passiert ist, weil Menschen in Angst leichter zu beeinflussen sind oder genau, ja. Mhm.
6: Man spricht ja, den Begriff hat Orbán ja selbst geprägt, von der illiberalen Demokratie, sozusagen einem Gegensatz konzeptionell auch zur liberalen, sogenannten liberalen, also ich würde sagen rechtsstaatlichen Demokratie. Wie hat sich dieses politische Modell jetzt, Sie haben gesagt, Sie haben in Ihrer Heimatstadt in einem Medium gearbeitet, das vergleichbar wäre den Salzburger Nachrichten. Wie hat sich das auf der kommunalen oder auf der regionalen Ebene dann abgespielt oder ausgewirkt, dieses politische System? Und hat es da auch Widerstände dagegen gegeben oder ist die Angst, von der Sie gesprochen haben, so beherrschend geworden, dass es eigentlich gar keinen Widerstand oder eine sozusagen einen Versuch gegeben hat, das auch sozusagen dem Grenzen zu setzen?
3: Es gab immer eine Opposition und einen Widerstand und Menschen, die weiterhin nicht zu spalten gewesen sind und nicht Teil von dieser Aufteilung gewesen worden sind. Ich glaube, einen Aspekt habe ich noch nicht erwähnt. Es gibt ja Menschen, wo Angstschüren nicht funktioniert, aber die vielleicht käuflich sind. Ja? Also es sind natürlich Menschen, die dann große wirtschaftliche Interessen haben, dieses System aufrechtzuerhalten. Und da haben sich Vermögen angehäuft, unvorstellbar. Also der beste Freund von Orbán und der, wessen Namen das ganze Vermögen praktisch läuft, ist mittlerweile unter den, glaube ich, 100 reichsten Menschen der Welt. Also die wirtschaftlichen Interessen, diesen Aspekt von den Anhängern sozusagen, habe ich noch nicht erwähnt. Genau. Und diese illiberale Demokratie, ich mag das Wort nicht, also ich verknüpfe das eigentlich eindeutig mit Orbán, wo es zwar Wahlen gibt und wie wir jetzt gesehen haben, so eine Regierung durch Wahlen abgeschafft werden kann, aber dieses Wahlrechtgesetz in Ungarn doch völlig eine inkorrekte Landschaft schafft. Also wie Sie jetzt gesehen haben, die Opposition hat jetzt auch eine Zweidrittelmehrheit. Das ist auch darauf zurückzuführen, dass dieses Wahlrechtgesetz von Orbán und seiner Partei so abgeändert worden ist mit dieser Gewinnerkompensation. Also wer gewinnt, gewinnt so richtig.
6: Winner takes everything. Huh?
3: Ja, genau. Genau. Also es gibt zwar Wahlen, aber die Rechtsstaatlichkeit wird mehr als wackelig, würde ich sagen. Die Organisationen, die unabhängig sein müssten oder die Gewaltenteilung, das alles funktioniert nicht mehr. Also man kann nicht sagen, es ist keine Demokratie und es ist auch keine Autokratie, aber es ist so eine Scheindemokratie vielleicht. Genau. Jetzt weiß ich nicht, ob ich Ihre Frage beantwortet habe. Wahrscheinlich nicht.
6: Ach doch.
5: Was mich dabei interessieren würde, also Sie haben ja beschrieben, okay, mit welcher Strategie eine Partei Erfolg hat, mit Hassschüren und Feindbildern. Das ist ja was, was uns in Österreich ja auch sehr interessiert, weil wir auch so eine Partei haben, die das ganz bewusst einsetzt. Was ist aus Ihrer Sicht so die Ursache dafür? Also es gibt immer den Hintergrund, dass viele Menschen enttäuscht sind oder unzufrieden sind und dann dafür zu gewinnen sind. War das auch der Grund in Ungarn, dass es sehr viele enttäuschte Menschen gegeben hat von gesellschaftlichen oder politischen Entwicklungen, dass sie gesagt haben, also die dafür empfänglich waren, das im Jahr 2010 zum Beispiel? Oder was war da der Grund, dass das so erfolgreich war?
3: Ja, dafür empfänglich zu sein, ist vielleicht ein richtiger Begriff. Die Demokratie in Ungarn ist nicht erwachsen geworden. Weil, und jetzt wo Sie sagen, okay, was war der Grund nach 2010 dafür, denke ich mir, es gab eine Zeit nach der Wende 1989, mit sehr großen Hoffnungen, mit einer riesigen Entwicklung in den 90er Jahren, genau. Und dann kamen vielleicht Jahre, wo es dann wieder nicht so einfach war, wo es die Krise gegeben hat, 2008, 2009. Also auch globale Tendenzen haben wahrscheinlich mitgespielt. Aber auf der anderen Seite, es kamen dann Zeiten, wo man vielleicht wieder hätte mehr Verantwortung übernehmen müssen. Ich habe vor kurzem gehört, und es gefällt mir ganz gut, eine Freiheit kann immer nur so groß sein wie die Verantwortung, wie was wir mit der jeweiligen Freiheit übernehmen. Und ich glaube, dass das der Punkt ist. Und dadurch diese Empfänglichkeit, wie Sie gesagt haben, entstehen kann. Die Schwarz-Weiß-Malerei ist unglaublich einfach und die Welt wird immer, immer komplizierter und immer schwieriger zu verstehen. Und wer uns sagt, wer der Böse und wer der Gute ist, Das ist doch super einfach. Also mich persönlich macht es traurig, wenn ich das in Österreich sehe, was ich von Ungarn schon kenne. Und es gab eine Zeit, wo es auch in Österreich Teil von der Regierung gewesen ist, die Idee dieser Spaltung oder dieser Schwarz-Weiß-Malerei oder Vereinfachung, ich habe keine Ahnung, was der beste Begriff ist, da waren für mich so richtig, richtig erschreckende Ähnlichkeiten. Da bin ich fast Verschwörungstheoretikerin geworden und habe die Frage gestellt, ist da im Hintergrund was an Beratern, die dieselben sind oder Interessen? Ich weiß nicht. Aber wir haben auch gesehen in der EU, Orbán ist in gewissen Kreisen ein Vorbild geworden. Und allerdings für mich sehr, sehr traurig. Und was für mich am traurigsten ist, wenn ich in Social Media Kommentare lese von Österreichern oder von Deutschen, die ihn jubeln und sagen, oh, was für ein großartiger Mensch und der tut so viel für seine Bevölkerung. Und wenn ich jetzt gemein wäre, würde ich sagen, bitte probiert es für 2 Jahre aus, das dortige Schulsystem, das dortige Gesundheitswesen. Und dann sieht man das anders, wenn man das selber erfahren hat, genau.
5: Wie nehmen Sie da eigentlich, also jetzt gibt es das Wahlergebnis vom 12. April und das in irgendeiner Weise überraschend eindeutig war. Und das muss ja damit zu tun haben, dass sich etwas aufgestaut hat. Und aber auch die Frage, die mich interessiert, wir haben ja das große Thema Zivilgesellschaft, ja, natürlich ein breiter Begriff. Es muss in Ungarn ja etwas geben, was mit Zivilgesellschaft zu tun hat. Das war ja schon vor 1989 so. Also vor dem Ende des Kommunismus hat sich in Ungarn schon sehr viel verändert. Das heißt, das ist ja eine ganz interessante Entwicklung. Und auch jetzt hat es ja offensichtlich also eine starke Oppositionsbewegung gegeben. Und es gibt ja einen Widerstand dagegen. Wie würden Sie das charakterisieren, was das in Ungarn ausmacht? Also welche Kräfte sind da am Werk? Welche Organisationen gibt es da? Welche Gruppen oder wie war das mit diesem Widerstand? Wie haben Sie das jetzt wahrgenommen? Natürlich von Österreich aus, aber Sie haben ja viele Kontakte dorthin.
3: Also ich beschäftige mich immer weniger mit der Politik, das muss ich sagen. Und genau, ich bin jetzt, also meine Tätigkeit hat nichts mit der Politik zu tun, also das ist jetzt keine Expertise, aber ganz privat und subjektiv bin ich sehr, sehr skeptisch, was die neue Opposition jetzt betrifft. Und vor allem wegen der Persönlichkeit des künftigen Ministerpräsidenten, wo ich eine große Ähnlichkeit sehe zu Orbán. Und ich hoffe, dass ich nicht recht haben werde mit meinem Skepsis oder Ängsten. Dieser Widerstand in der Zivilbevölkerung, das ist tatsächlich so für mich wahrzunehmen, wie Sie sagen, es hat sich was aufgestaut. Und es kam der Punkt, wo vielleicht viele, die Angst gehabt haben, gesagt haben, so und jetzt gehe auch ich auf die Straße oder was auch immer. In der letzten Phase vor der Wahl habe ich so wahrgenommen, dass die Zivilgesellschaft eine große Rolle gespielt hat, dass einige, die geblieben sind, unabhängige Journalisten tätig waren, dass es sehr, sehr viele Zivile als Beobachter bei den Wahlen gewesen sind, weil früher aufgedeckt worden ist, dass Stimmen gekauft worden sind, schon bei den früheren Wahlen in unglaublich großen Mengen, genau. Und das ist jetzt durch die Zivilgesellschaft verhindert worden. Also es waren wirklich Tausende von Menschen in den Wochen vor der Wahl und am Tag der Wahl als Beobachter tätig, um das Ganze zu verhindern. Und die haben auch viel verhindern können.
5: Als offizielle Beobachter oder?
3: Ja, teilweise delegiert von der neuen Opposition, von der Tisa-Partei und teilweise, glaube ich, so selbst organisiert. Also ich habe auch so Berichte gelesen, ein Vater, der seine zwei Teenager-Söhne geschnappt hat und ihnen gezeigt hat, wie Demokratie gerade funktionieren kann oder was es heißt, dass sie aktiv tätig werden können, wirklich vor den Wahllokalen und in den kleinen Dörfern, weil das war typisch eher für die ärmsten Gegenden von Ostungarn, wo da einiges verhindert hat werden müssen. Genau. Okay.
6: Vielleicht noch, wenn wir jetzt schon bei den Wahlen sind, die gerade stattgefunden haben, jedenfalls von außen betrachtet, auch in der medialen Wahrnehmung von außen, hat ja das Thema EU und Europa beziehungsweise dann sozusagen die Russland-Nähe der Fidesz-Partei und von Orbán eine große Rolle gespielt. Wie haben Sie das erlebt? War das in Ungarn selber und für die Wahlberechtigten in Ungarn auch so? Oder war es nicht vielleicht eher so, dass da wirklich, wie Sie zuerst schon angesprochen hatten, die Unzufriedenheit mit dem Versagen der Orbán-Regierung in den Bereichen Bildung, Schulen, Gesundheitssystem, Sozialsystem das entscheidendere Thema war dafür, dass es doch diesen Turnaround gegeben hat? Und jetzt schließe ich gleich die Frage an. Sie haben gesagt, Sie wären relativ skeptisch, was die neue Partei und den neuen Ministerpräsidenten betrifft. Was macht Ihre Skepsis aus? Haben Sie das Gefühl, dass jetzt die Regierung, die unter Magyar kommen wird, daran nicht Wesentliches oder nicht viel ändern würde, weil sie eigentlich mit diesem System, das Orbán geschaffen hat, weiter wirtschaften würden, obwohl sie diesen Wandel versprochen haben, diesen radikalen?
3: Ja, ich weiß nicht, wie sie handeln werden, wenn sie die Möglichkeiten schmecken, sozusagen. Sie müssen ja unter anderem dieses Wahlrechtgesetz ändern, womit sie ihre künftige, also ihre Zukunft auch einbetonieren könnten. Ich wünsche, dass das tatsächlich passiert und dass die Absichten so sauber bleiben, wie es vor der Wahl kommuniziert worden ist. Zu der ersten Frage, Europa kontra Russland oder Russland-Nähe. Ich glaube, wenn es in Ungarn jetzt eine Volksabstimmung geben würde, Ungarn für Europa stimmen würde. Mhm. Ich glaube, die größte Unzufriedenheit haben tatsächlich diese Alltagsthemen wie die Zustände in den Krankenhäusern, und vor allem ja, im EU-Zusammenhang doch die Fördergelder, wo jeder Ungar, jede Ungarin, wer ein bisschen nachdenkt oder Hausverstand hat und schaut, was für Gelder für Projekte ausgegeben worden sind und was daraus entstand, steht in keinem Verhältnis. Und viele haben sich gefragt, wo ist das Geld? Beziehungsweise wenn man diese Frage stellt, dann sieht man natürlich in dem Luxus, in den Kreisen von Orbán, wo das Geld hin ist. Und ich glaube, dass vielleicht eher das die Ungarn wütend gemacht hat. Diese Gelder, die hätten zugunsten der Gesellschaft verwendet werden können, die aber ganz anders verwendet worden sind. Das ist so mein Eindruck. Aber ob es stimmt oder nicht, ich weiß nicht.
5: Was mich noch interessieren würde, Sie haben vorher in Österreich und den Vergleich angesprochen. Sie sind jetzt einige Jahre in Österreich und haben erlebt unsere politische Landschaft, aber vielleicht auch parallel bei einigen Parteien Parallelen zu autoritärer oder zu Hasspolitik. Was würden Sie sagen, was nehmen Sie so Was nehmen Sie so mit? Was kann man aus diesen Erfahrungen oder Beobachtungen lernen und worauf muss man aufpassen? Weil Sie vorher angesprochen haben, dass Sie dass Sie das durchaus als Problem wahrnehmen, was sich in Österreich entwickelt und da durchaus Parallelen sehen. Also was geht Ihnen da durch den Kopf, was da wichtig ist?
3: Ich versuche zu verstehen, auf was diese Entwicklung basiert, im Sinne von, man ist vielleicht enttäuscht wegen Fehlern, die in der EU passiert sind. Ich nehme wahr, dass manche an Kritik der EU gegenüber berechtigt ist. Aber trotzdem, trotzdem macht es mich traurig, wenn daraus so eine Schwarz-Weiß-Malerei entsteht, wenn die Gesellschaft gespalten wird, wenn wir wirklich in Wir und Ihr aufgeteilt werden, sei es jetzt hinsichtlich Migration oder was auch immer. Ja, das ist mir einfach seelisch schmerzhaft.
5: Und das erleben Sie hier auch?
3: Ja, also ich glaube, ich habe am Anfang nicht gesagt, die Entscheidung, nach Österreich zu kommen, ist bei mir nicht aus existenziellen Gründen gefallen, was oft der Fall ist und auch verständlich ist. Ich habe da eine ganz, ganz sichere Existenz gehabt, hätte es viel einfacher gehabt, wenn ich dort in der Nähe meiner Familie bleibe und in dem, was ich da oder was wir da aufgebaut haben. Aber es war zu wenig Luft. Und die Entscheidung, nach Österreich zu kommen, ist bei mir gefallen am ersten Tag, nachdem Orbán das zweite Mal wieder gewählt worden ist. Das war der, 6. oder 7. April 2014. Genau. Und wenn ich dann sehe, dass ähnliche Gedanken hier auch beliebt werden oder sind, das macht mich eindeutig traurig.
5: Sie haben vorher noch angesprochen, dass Sie, wie Sie entschieden haben, in diese Sendung zu gehen, dass Sie auch von einigen Freunden, Bekannten angesprochen wurden und die davor gewarnt haben, das nicht zu machen. Sie sind ja in Austausch mit vielen Menschen aus Ungarn. Was haben die jetzt zu diesem Wahlergebnis gesagt und was ist das im Nachhinein?
3: Also ich habe wenige Freunde und Bekannte, die traurig gewesen wären wegen diesem Wahlergebnis. Also mir fällt jetzt niemand ein. Sie haben sich unglaublich gefreut. Und ja, ich habe mich einfach mitgefreut und habe meine Bedenken einfach zur Seite gelegt. Und vielleicht haben Sie auch Videos gesehen aus Budapest von der Nacht. Also Budapest ist zu einem Karneval geworden, zu einem Fest, wo wirklich dieser aufgestaute Druck in Form von Hupen oder was auch immer, Singen, Tanzen, losgelassen worden ist. Und so ging es auch allen in meinem Bekanntenkreis. Die haben sich riesig gefreut. Ja, genau.
6: Vielleicht noch einmal zur politischen Zukunft jetzt in Ungarn. Das Parlament in Ungarn, was ja doch ein Stück weit erstaunlich oder vielleicht auch irritierend ist, setzt sich ja jetzt aus drei Parteien zusammen. Der Partei von Orbán, Fidesz, dann der Gewinnerpartei von Magyar, die auch eine konservative Partei ist, so wird sie jedenfalls bei uns in den Medien dargestellt oder beschrieben, und einer rechtsradikalen Partei, die sozusagen wenige Sitze, aber doch einige Sitze im Parlament hat. Und that's it, das war es. Das ist jetzt für jemanden, der eine liberale Demokratie gewohnt ist, doch ein etwas einseitiges Parteienspektrum, um es jetzt vorsichtig auszudrücken. Was glauben Sie, kann die neue Regierung und dieses Parlament erreichen, jetzt tatsächlich an strukturellen, systematischen Wandel in der ungarischen Politik und in der Gesellschaft? Und spiegelt sozusagen die Zusammensetzung des Parlaments jetzt auch die Gesellschaft in Ungarn wider und die politischen Einstellungen? Also könnte man ein bisschen vereinfachend oder provokativ fragen, ist die ungarische Gesellschaft so konservativ bis rechts ausschließlich orientiert, wie sich das jetzt im Parlament scheinbar darstellt?
3: Das glaube ich nicht. Das glaube ich nicht. Viele, die früher vielleicht Wähler, Wählerinnen von sozialistischen oder liberalen Parteien gewesen sind, haben jetzt einfach gesehen, dieser Mann, der kann das jetzt und hinter ihm stehen wir jetzt. Und ja, also ich habe nicht einmal eine Idee, was jetzt passieren kann, was jetzt kommen kann. Man muss sich vorstellen, von 199, glaube ich, Sitzen im Parlament sind 140 oder 141 die Mitglieder von dieser Partei, die alle ausnahmslos noch nie im ungarischen Parlament gesessen sind, die alle Menschen sind, die bis jetzt wenig bis nichts mit der Politik zu tun gehabt haben. Man kann nicht vorhersehen. Also es ist für mich ein Rätsel, was da passieren wird, wenn die Wähler, Wählerinnen die Themen eher nicht so sehen wie eine konservative Partei, ich mag diese Kategorien nicht, dann draufkommen, hoppala, der will das anders, wie geht er mit Gleichberechtigung um, wie geht er mit Themen um, die schon heikle Themen sehen und wo er, so mein Eindruck, absichtlich vermieden hat, sich vor der Wahl zu äußern. Mhm. Also es ist für mich ein großer Rätsel, was da kommt.
5: Diese Partei, der Marke, musste ja sehr viele verschiedene Gruppen ansprechen, nicht? Und eigentlich sehr breit, was das eine Herausforderung ist.
3: Er sagt es schon, dass das seine Absicht ist und ich wünsche wirklich vom ganzen Herzen, dass es tatsächlich gelingt. Aber so unglaublich sicher bin ich nicht.
6: Was wären die ersten Schritte dieser neuen Regierung, die Sie sich wünschen, wo Sie sagen, das sind so die dringendsten ersten Schritte, die sozusagen einen Systemwechsel herbeiführen können? Erstens, zweitens, drittens vielleicht so. Wie würden Sie das beschreiben, was sozusagen die wichtigste Agenda dieser neuen Regierung?
3: Also was Ihre Absicht ist und womit ich auch einverstanden bin, einfach das, was in den letzten 16 Jahren passiert ist, nicht ohne Konsequenzen bleibt. Es gibt schon Versuche und dieses Vermögen, diese Gelder sind teilweise sicher nicht mehr in Ungarn, aber doch schon schauen, welche Konsequenzen es dafür geben kann, wenn dort Gelder anders wie vorgesehen verwendet worden sind. Dass es in der Medienlandschaft wieder irgendein Gleichgewicht sich einstellt, dass sich die staatlichen Medien wirklich wie staatlichen Medien verhalten und dass eine korrekte, objektive Berichterstattung stattfindet. Und was noch unglaublich wichtig ist, dass das Gericht, die Staatsanwaltschaft, der Staatspräsident, in Ungarn heißt es ja nicht Bundespräsident, unabhängig werden, dass mehr Kontrolle da ist, dass das nicht wieder passieren kann, was passiert ist.
5: Auch das da eigentlich gesetzliche Änderungen oder einfach Neubesetzungen?
3: Ja, ich glaube.
5: Sind die Gesetze so verändert worden?
3: Teilweise Neubesetzungen und teilweise sind es Gesetze, die eine Zweidrittelmehrheit brauchen, die diese neue Regierung haben wird. Also die Möglichkeit besteht, die Veränderung zu erwirken. Genau.
5: Ist es in Ungarn auch so, dass also es gibt ja in vielen Ländern, also auch in Österreich diesen Gegensatz, dass also die Großstädte, immer einmal Budapest, politisch ganz anders tickt wie auf dem Land. Das, soviel ich weiß, hat Budapest einen grünen Bürgermeister. Das heißt, die parteipolitischen Gegensätze zwischen Stadt und Land oder zwischen den Großstädten und dem Land, das schaut ganz anders aus wie jetzt das Parlament eigentlich in der Zusammensetzung.
3: Diese Zusammenhänge gibt es. Ich bin jetzt nicht up to date, was die Statistiken betrifft, aber Budapest war immer oppositionell, also oppositionell im Sinne von oppositionell während der Orbán-Regierung. Wenn wir diese Aufteilung links-rechts verwenden, dann eher links. Genau. Aber wir wissen ja nicht, wer diese Neuen sind. Okay. Und, aber es gibt schon in Ungarn Unterschiede. Es gibt Zusammenhänge mit dem Ausbildungsniveau. Es ist so, genau.

0: Auswirkungen eines Systemwechsels, sofern er stattfinden wird, jetzt in Ungarn mit der neuen Regierung, jetzt auch auf die konkreten Lebensbedingungen der Menschen, der Gesellschaft? Was denken Sie, sind da Perspektiven, auch Erwartungen, wenn Sie an Ihre Freunde, Bekannten, Verwandten in Ungarn denken? Was kann und soll sich mit der neuen Regierung ganz konkret im Alltag und im Leben der Menschen in Ungarn verändern, sozusagen als Perspektive für die nächsten Jahre, sagen wir, für diese Regierungsperiode, in der jetzt Magyar Ministerpräsident sein wird?
1: Ich wünsche Ungarn einfach eine erwachsene Demokratie. Meinungsfreiheit, Vielfalt, Toleranz. Wow, da werde ich schon ganz schön emotional. jetzt bin ich richtig. Ja, ich bin ganz verbunden mit Ungarn und wünsche eine positive Veränderung im Sinne diesen Grundwerten.
2: Okay, und herzlichen Dank für das Gespräch.
1: Danke.
0: Okay. Danke sehr.
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Hallo und ganz herzlich willkommen hier zu einer neuen Ausgabe des Kulturkalenders. Der bringt euch jeden Mittwoch und jeden Freitag um 5.12 Uhr und um 5.05 Uhr am Nachmittag ausgewählte Veranstaltungshinweise und News aus der Szene. Aus dem Funkhaus in der Schönaugasse meldet sich heute eure Lilli Vanilli. Servus! Ja, heute schauen wir auf drei Veranstaltungen in Graz in den nächsten Tagen mit einer Lesung und einem Gespräch im Kultum, einem Stadtteilprojekt im Reininghaus und einem offenen Experimentierraum im ehemaligen Leinerhaus in der Annenstraße. Los geht es heute Abend im Kultum. Dort ist der Schriftsteller und Historiker Doron Rabinowitsch zu Gast und liest und spricht über seinen Essay Angesichts des 7. Oktober, Auslöschung und Geiselnahme. Darin setzt sich Doron Rabinowitsch mit den Auswirkungen der Massaker vom 7. Oktober 2023 auseinander. Mit Antisemitismus nach dem Angriff der Hamas, mit Trauer, Gewalt, Eskalation und mit der Frage, wie inmitten all dessen auch das Leid aller Betroffenen anerkannt werden kann. Doron Rabinowitsch, jüdisches Leben nach dem 7. Oktober, heute Mittwoch, 10. Juni um 19 Uhr im Kultum am Maria-Hilfer-Platz 3. Weiter geht es morgen Donnerstag nach Reininghaus. Dort eröffnet die Steirische Kulturinitiative das Projekt Ökologisches Ausprobieren. Eine Ausstellung im Mirror im Erdgeschoss am Reininghauspark 2a, gleich neben der Sparkasse. Im Zentrum stehen Fragen rund um Ökologie, öffentlichen Raum, Stadtentwicklung und Zusammenleben. Das Projekt lädt dazu ein, den Stadtteil nicht nur als fertig geplantes Neubaugebiet zu sehen, sondern als Raum, in dem ausprobiert, gelernt und gemeinsam gestaltet werden kann. Es geht um Pflanzen, Materialien, Nachbarschaft, Klima und die Frage, wie wir in einer wachsenden Stadt miteinander leben wollen. Ökologisches Ausprobieren eröffnet morgen Donnerstag, 11. Juni um 18 Uhr im Mirror am Reininghauspark 2a. Die Ausstellung läuft von Freitag, 12. Juni bis Freitag, 10. Juli und ist jeweils Mittwoch, Donnerstag und Freitag von 16 bis 20 Uhr geöffnet. Und am Freitag lohnt sich dann ein Blick in die Annenstraße, genauer gesagt ins ehemalige Leinerhaus. Der Leiner in der Annenstraße ist ja seit Ende Jänner 2025 geschlossen und immer wenn ich da vorbeigehe, denke ich mir, Wahnsinn, was man mit so einer riesigen zentralen Fläche alles machen könnte. Und genau darum geht es beim Leiner Living Lab 2.0 Respace Annenstraße. Das ehemalige Möbelhaus wird für einen Tag zu einem offenen Experimentierraum für Stadtentwicklung, Leerstand, Begegnung und neue Ideen für ein mögliches Haus der Zukunft. Am Freitag, 12. Juni, läuft dort von 10 bis 23 Uhr Programm und es wird auch musikalisch. Um 20 Uhr spielt Solo Ono und um 21 Uhr Mule. Und die hören wir heute auch als Soundtrack zum Kulturkalender. Das Leiner Living Lab 2.0 Respace Annenstraße findet am Freitag, 12. Juni von 10 bis 23 Uhr im ehemaligen Leinerhaus in der Annenstraße statt. Eine Anmeldung ist nicht nötig, schaut's einfach vorbei. Ich werde das auf jeden Fall tun. Hey.

Ja, das waren die heutigen Tipps aus dem Kulturkalender. Alle erwähnten Veranstaltungshinweise findet ihr zum Nachlesen und auch zum Nachhören wie immer auch auf helsinki.at. Ja, und wir hören uns, wenn ihr mögt, am Freitag wieder mit weiteren Veranstaltungshinweisen und Nachrichten aus der Szene. Ich würde mich freuen, wenn ihr wieder dabei seid und ja, bis dahin wünsche ich ganz viel Vergnügen mit dem Programm hier auf Radio Helsinki. Für die Kulturredaktion verabschiedet sich eure Lilli Vanilli und ich würde vorschlagen, wir hören uns.

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1: Hallo und herzlich willkommen zu einer neuen Ausgabe von unten, dem kritischen Nachrichtenmagazin auf Radio Helsinki 92,6. Aus dem Studio begrüßen euch Lilly und Tamara mit folgenden Themen. Rund 1400 ÖsterreicherInnen kämpften zwischen 1936 und 1939 in den internationalen Brigaden gegen den spanischen Faschismus. Die Ausstellung Camaradas im Museum für Geschichte in Graz erzählt ihre Geschichten. Ihr hört Ausschnitte einer Führung mit dem Historiker Heimo Halbreiner. Außerdem, freie JournalistInnen sind für viele Menschen unverzichtbar, doch ihre Arbeitsbedingungen bleiben prekär. Wir übernehmen einen Beitrag von Radio Orange über Medienförderung, Honorare und die Zukunft des freien Journalismus in Österreich. Zunächst hört ihr ein paar Meldungen von Lilly.
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4: Neustart für das Vinzi-Nest. Nach umfassender Sanierung hat das Vinzi-Nest, die größte Notschlafstelle der Steiermark, wieder am ursprünglichen Standort in der Grazer Maria-Stromberger-Gasse eröffnet. Gemeinsam mit dem Vinzi-Schutz bietet die Einrichtung jährlich bis zu 18.000 Nächtigungen für wohnungs- und obdachlose Menschen. Im Zuge der Generalsanierung wurden die Gebäude modernisiert und unter anderem barrierefreie Zugänge, neue Aufenthaltsräume sowie verbesserte Sanitär- und Belüftungsanlagen geschaffen. Die Kosten des Projekts fielen mit rund 3,8 Millionen Euro deutlich höher aus als geplant. Die Vinzi-Werke weisen deshalb darauf hin, dass sie auch künftig auf Spenden angewiesen sind, um ihre Angebote langfristig abzusichern. Migrants-Innenbeirat kritisiert ORF-Berichterstattung. Der Migrants-Innenbeirat der Stadt Graz hat in einem offenen Brief Kritik an einem Beitrag von Steiermark heute geäußert. Anlass ist ein Bericht vom 28. Mai über Forderungen von Landeshauptmann Mario Kunasek nach strengeren Regeln bei der Verleihung der österreichischen Staatsbürgerschaft. Der Beirat bemängelt, dass die Aussage, künftig solle nur mehr echtes Erwerbseinkommen als Nachweis des Lebensunterhalts gelten, ohne journalistische Einordnung wiedergegeben worden sei. Tatsächlich werde Sozialhilfe nach geltendem Staatsbürgerschaftsrecht bereits jetzt nicht als anrechenbares Einkommen anerkannt. Der Beirat fordert vom ORF Steiermark eine Klarstellung der Rechtslage sowie eine stärkere Trennung zwischen politischen Positionen und rechtlichen Fakten. Stadt Graz hält am Energiewerk fest. Die Stadt Graz will das geplante Energiewerk weiterverfolgen. Das geht aus einer Aussendung von Bürgermeisterin Elke K. und Finanzstadtrat Manfred Eber hervor. Das Projekt soll künftig Strom für rund 15.000 Haushalte sowie Fernwärme für etwa 23.000 Wohnungen liefern. Zudem sollen laut Stadt jährlich rund 15.000 Tonnen CO2 und etwa 9.000 Lkw-Fahrten eingespart werden. Ein weiterer Schwerpunkt ist die langfristige Absicherung der Müllentsorgung im Großraum Graz. Kritik kommt unter anderem von der Bürgerinitiative Stopp Müllverbrennung Graz. Sie befürchtet zusätzliche Belastungen für Klima, Umwelt und Gesundheit und verweist auf Schadstoffemissionen sowie den jährlichen CO2-Ausstoß der Anlage. Zudem wird die Vereinbarkeit des Projekts mit langfristigen Klimazielen und die technische Ausgestaltung des Vorhabens in Frage gestellt. Die Stadt weist die Einwände zurück und argumentiert, das Energiewerk stärke die regionale Versorgungssicherheit und mache Graz unabhängiger von internationalen Energie- und Entsorgungsmärkten. Haftstrafen für sogenannte Pedo-Hunter. Im Salzburger Prozess gegen mehrere Angehörige der sogenannten Pedo-Hunter-Szene sind am Freitag teils langjährige Haftstrafen verhängt worden. Wie die Salzburger Nachrichten berichten, wurden 4 Angeklagte im Alter zwischen 21 und 25 Jahren unter anderem wegen versuchten Mordes schuldig gesprochen. Die Strafen reichen von 9,5 bis 12 Jahren Haft. Ein weiterer Angeklagter erhielt 18 Monate bedingt. Laut Anklage hatten die Täter im Oktober 2024 zwei Männer unter dem Vorwand eines Treffens mit einer Minderjährigen nach Lend im Pinzgau gelockt und schwer misshandelt. Ein Opfer litt unter anderem Gesichtsbrüche und eine Hirnblutung. Die Urteile sind noch nicht rechtskräftig. AfD-Delegation zu Besuch bei steirischer FPÖ. Vertreter der steirischen FPÖ haben Ende Mai eine Delegation der deutschen AfD Sachsen in Graz empfangen. Wie die Tageszeitung Der Standard berichtet, trafen die AfD-Politiker unter anderem Landesrat Hannes Ammesbauer und FPÖ-Klubobmann Marco Triller. Die AfD Sachsen wird vom sächsischen Verfassungsschutz als gesichert rechtsextrem eingestuft. Angeführt wurde die Delegation von Landesparteichef Jörg Urban. Ebenfalls dabei war der AfD-Politiker Lars Kuppi, ein ehemaliger Polizist, der nach einer rechtskräftigen Verurteilung seine Dienstwaffe verlor. Kritik an dem Treffen kam von der steirischen SPÖ. Klubobmann Hannes Schwarz warf der FPÖ vor, mit Kräften zu kooperieren, die demokratische Institutionen ablehnen würden. Eine Stellungnahme der steirischen FPÖ lag laut der Standard zunächst nicht vor. Förderung für umstrittenen Kulturverband. Der damalige steirische Landeshauptmann Christopher Drechsler von der ÖVP hat Ende 2022 eine Förderung für den alpenländischen Kulturverband Südmark genehmigt, obwohl das zuständige Kulturkuratorium diese zuvor abgelehnt hatte. Wie die Kronenzeitung berichtete, erhielt der Verband 4.000 Euro für ein Projekt zur Unterstützung von Deutschunterricht und Volkstanzkursen im rumänischen Banater Bergland. Das Dokumentationsarchiv des österreichischen Widerstands, kurz DÖF, ordnet den Verband dem deutschnationalen bzw. rechten Spektrum zu und spricht ihm eine Integrationsfunktion im rechtsextremen Lager zu. Das Büro Drechslers betonte damals, die Fördermittel seien ausschließlich für das eingereichte Bildungsprojekt vorgesehen und würden entsprechend kontrolliert.
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1: Kommen wir zum ersten Beitrag: ÖsterreicherInnen im Spanischen Bürgerkrieg, die Ausstellung Camaradas. Rund 1400 ÖsterreicherInnen schlossen sich zwischen 1936 und 1939 den internationalen Brigaden im Spanischen Bürgerkrieg an, viele von ihnen auf der Flucht vor dem Austrofaschismus. Die Ausstellung Camaradas im Museum für Geschichte in Graz erzählt ihre Geschichten vom Kampf über die Spanische Republik, über Exil und Konzentrationslager bis zur Rückkehr nach Österreich. Kuratiert wurde sie von den Historikern Georg Pichler und Heimo Halbreiner. Am 21. Mai führte Halbreiner durch die Ausstellung. Er leitet seit 1996 den Grazer Verein Clio für Geschichts- und Bildungsarbeit und beschäftigt sich seit Jahrzehnten mit Erinnerungskultur, Widerstand und verdrängter Zeitgeschichte. Ihr hört jetzt Ausschnitte dieser Führung.
5: Vielleicht ganz kurz, die Ausstellung ist eigentlich mehrteilig. Zum einen sehen Sie, und die werden ja da vorher ein bisschen Bilder eingehen, diese Fotos aus der Sammlung des Dokumentationsarchivs, aus dem Spanienkämpferarchiv, des Dokumentationsarchivs, das der Hans Landauer aufgebaut hat und das die Irene Philipp nach dem Tod von Hans Landauer weiterführt. Das sind mehr oder weniger Schnappschüsse von Österreichern und Österreicherinnen, die im Spanischen Bürgerkrieg gewesen sind, keine dieser berühmten Fotos, die Sie wahrscheinlich zum Spanischen Bürgerkrieg kennen, von der Taro oder anderen berühmten Fotografen, wie überhaupt dieser Spanische Bürgerkrieg, wir haben da auch ein eigenes Kapitel, Krieg der Worte, Krieg der Bilder, das erste Mal das gewesen ist, dass er vorher irgendwie immer nicht live dabei gewesen ist, wie jetzt bei diesen Kriegen, sondern dass man wirklich eine Medienschlacht gehabt hat. Also beide Seiten haben verhältnismäßig viele Fotos gemacht, haben Reporter dorthin geschickt, hat Journalisten dorthin geschickt, hat Schriftsteller dorthin geschickt, also auch auf Seiten der Republik, Hemingway, George Orwell, Köstler und andere mehr, die ja zum Teil gekämpft haben für die Republik, aber eben auch irgendwie berichtet haben. Also das war das erste Mal tatsächlich, dass das verhältnismäßig stark von Medien auch getragen gewesen ist und man hat und viele davon haben einfach Kameras mitgehabt und haben diese Fotos, die Sie hier sehen, einfach aufgenommen. Zum Spanischen Bürgerkrieg vielleicht, der beginnt, wie Sie ja sehen, im Juli mit dem Putsch der Generäle gegen die Demokratische Republik, hat natürlich schon ein bisschen eine Vorgeschichte. 1931 wird ja erstmals wird die Republik gegründet, gegen die natürlich sehr stark opponiert wird. Diese Republik hat unter anderem dazu geführt, dass ab 1933 auch Frauen wählen durften. Das ist alles sehr rückständig und hat ein bisschen länger gedauert als bei uns. Und bei uns sind ja diese ganzen Fortschritte, diese Errungenschaften, die wir heute zum Teil noch haben, bereits 1918, 1919 erreicht worden. In Spanien ist das um einiges später passiert. Und diesen Fortschritt gegen diese ganzen Maßnahmen der Emanzipation, Rückdrängung der katholischen Kirche, Bildungsinitiativen, Großteil der spanischen Bevölkerung hat nicht lesen und schreiben können. Also all diese Maßnahmen, die man gesetzt hat in dieser kurzen ersten Phase der Republik, gab es natürlich heftige Bestrebungen seitens der rückwärtsgewandten politischen Kräfte. Die übernehmen auch 1934 erneut die Macht, ehe dann im Jänner 1936 die Volksfront in Spanien gewinnt, gegen die natürlich weiterhin opponiert worden ist und eben durch den Putsch im Juli 1936 das ausgelöst wird, was man den spanischen Bürgerkrieg nennt, der bis 1939 dauert und der quasi so ein bisschen der Vorbote oder der quasi der Vorbote gewesen ist für den Zweiten Weltkrieg, wo auf Seiten dieser Putschisten Deutschland und Italien aktiv gewesen sind, mit Flugzeugen unterstützt, aber auch mit Personal, also so wie die internationalen Brigaden, die Österreicher und Österreicherinnen, die in den internationalen Brigaden tätig gewesen sind, oder andere Freiwillige auf Seiten der Republik, gab es auch zigtausende Deutsche und Italiener, die auf Seiten der Putschisten hier gekämpft haben. Die ersten, die dorthin gehen, sind zum Teil Steirer aus Buntigam bzw. aus Vonsdorf, die zum Teil mit dem Fahrrad auf abenteuerliche Weise nach Spanien fahren und im Sommer bereits in Spanien sind und sich auch eingliedern in die regulären republikanischen Einheiten, ehe, und das ist dann das Kapitel irgendwie, die internationalen Brigaden, ehe dann im Herbst 1936 internationale Brigaden aufgestellt werden. Es gibt wirklich eine breite Solidarität quer durch alle Länder, vor allem auch in diesen Ländern, wo der Faschismus schon einmal gesiegt hat, nämlich in Deutschland, auch in Österreich. 1934 ist die Ausschaltung der Demokratie. Und viele überrennen mehr oder weniger die illegalen Parteien und sagen einfach, wir wollen dort irgendwie aktiv teilnehmen. Weil ursprünglich gibt es auch hier aus der Steiermark Flugblätter von den illegalen und verbotenen Arbeiterparteien, den Sozialisten, den revolutionären Sozialisten und den Kommunisten, die eben Solidaritätskundgebungen mehr oder weniger abgeben, aber nicht damit rechnen, dass man da einfach als Freiwilliger nach Spanien geht. Das ändert sich aber sehr, sehr bald und es beginnt nach denen, die als Erster nach Spanien gegangen sind, also sehr spontan, unorganisiert, wie gesagt, hier aus der Steiermark, vor allem aus Vonsdorf und aus Liebenau, sind kleinere Gruppen gewesen, beginnt das organisiert vonstatten zu gehen. Es wird so eine richtige Transportorganisation, Wien an der Grenze Vorarlberg, Schweiz, und Paris aufgezogen, wo man einfach dort Hilfe bekommt, um eben quasi illegal über die Grenze zu kommen, so man keine Papiere hat. Andere versuchen legal mit Papiere nach Paris zu kommen und sich dann in den internationalen Brigaden einzugliedern. Die Österreicher, steht auch hier, sind zum Großteil in der 11. internationalen Brigade organisiert. Es gab sowas wie einen Nicht-Einmischungspakt, hat sich natürlich nicht mehr daran gehalten, dass dann auch die Deutschen und die Italiener nicht mehr Waffen und so weiter nach Spanien schickt. Und deswegen werden die internationalen Brigaden, nachdem sie eigentlich fast kein Land mehr gehabt haben in Katalonien, verabschiedet und reisen mehr oder weniger nach Frankreich aus und von dort weiter in ihre Heimatländer. Das funktioniert für die Österreicher genau nicht, aber auch für die Deutschen nicht und für all die, wo Diktaturen an der Macht sind, die können natürlich nicht in ihre Länder zurückreisen, ehe sie dann tatsächlich ein riesengroßes Lager auch in den Pyrenäen nach Gurs kommen, wo an die 20.000 Personen internationalen Brigaden inhaftiert sind, unter anderem an die 500 Österreicher, und dieses Gurs ist tatsächlich so das große zentrale Lager, wo eben auch eine Volkshochschule errichtet wird. Und es gibt das Album Gurs, das ist dort angelegt worden, wo eben die Häftlinge aus Österreich den anderen Häftlingen das beibringen, was sie selber kennen. Das sind ja sehr viele Leute mit doch einer höheren Bildung gewesen und die haben einfach Sprachen unterrichtet, die haben alles Mögliche unterrichtet, Geschichte, Philosophie, also alles, was irgendwie wichtig gewesen ist für sie, haben sie einfach den anderen unterrichtet. Und es gibt wirklich so eine Volkshochschule, steht sogar drauf, und dort gibt es einfach Unterricht, wie überhaupt diese Lager, in denen politische Häftlinge in dieser Zeit in den 20er, 30er Jahren inhaftiert sind, auf die Anhaltelager bei uns in Österreich, waren quasi so Bildungseinrichtungen, man hat einfach sie weitergebildet. Also viele dieser Häftlinge, mit denen ich gesprochen habe, die damals in Wöllersdorf gewesen sind oder bei uns in Graz, in Waldendorf draußen, die haben dort einfach ständig politische Diskussionen gehabt und haben sich einfach weitergebildet. Und die sagen alle, für uns war das quasi eine Volkshochschule, eine Bildungseinrichtung, diese Haft. Wir haben nie so viel gelernt wie dort in dieser Haft. Und das dürfte auch in dieser Volkshochschule Gürs gewesen sein. Und wie gesagt, Erich Hackel hat mit dem Hans Landauer ein Album herausgegeben über diese Volkshochschule Gürs, wo eben diese Unterlagen, Zeichnungen und so weiter dokumentiert sind. Andere versuchen eben aus diesen Lagern wegzukommen. Und da gibt es im Zuge des Hitler-Stalin-Pakt von 1939 bis 1941 die falsche Annahme, dass den Personen, die jetzt in Spanien gewesen ist, nichts passiert. Die KPÖ ruft dazu auf, zurückzukehren und im Widerstand in Österreich tätig zu werden. Und fast der größte Teil, oder eigentlich fast alle, melden sich freiwillig zur Repatriierung nach Österreich, weil die Annahme war, wir haben ja nie gegen das Deutsche Reich opponiert, wir haben ja nie gekämpft gegen Deutschland, und dem ist aber nicht so. Die werden alle zur Gestapo, die Steirer, hier nach Graz gebracht, die anderen nach Wien gebracht, dort werden sie vernommen, dort werden sogar Verfahren eingeleitet wegen Vorbereitung zum Hochverrat vom Volksgerichtshof, bis sie dann draufkommen, die Oberstaatsanwälte, wir haben eigentlich keinen gescheiten Paragrafen, nach dem wir sie anklagen können. Und all diese Verfahren werden eingestellt und diese Personen kommen alle ins KZ nach Dachau oder fast alle ins KZ Dachau, einige wenige nach Buchenwald und ganz, ganz wenige nach Mauthausen. Und dort organisieren sie sich wieder gemeinsam. Die Spanienkämpfer sind dort bevölkerungsmäßig geschlossen und natürlich auch sehr hoch angesehen von den Mithäftlingen, weil sie tatsächlich ja schon seit ewiger Zeit gekämpft haben gegen den Faschismus. Und es gibt eine große Solidarität in diesen Konzentrationslagern. Nichtsdestotrotz sterben gar nicht einmal so wenige in den Konzentrationslagern. Hier gibt es einige Zahlen, die eben die Opfer benennen, die eben umkommen in den Konzentrationslagern. Es sind 84 von diesen 1400 sterben in den Lagern. Und nach 1945, oder eigentlich im Jahr 1945, gründen sich dann so eine Organisation von ehemaligen Spanienkämpfern, die ja so ein loser Verband ist, auch hier in der Steiermark, ehe es dann 1965, genau, die Vereinigung österreichischer Freiwilligen in der Spanischen Republik und Freunde des demokratischen Spaniens gegründet wird. Das ist ganz wichtig, weil die natürlich nach 1945 ja nicht sagen, wir haben nur gekämpft gegen diese gegen Franco. Franco gibt es ja 1965 immer noch. Ne? Und die sind natürlich auch weiterhin aktiv daran zum Teil interessiert, ja, den Kampf gegen diese Franco-Herrschaft zu propagieren und immer wieder auch darauf aufmerksam zu machen, dass eben Franco nach wie vor an der Macht ist.
1: Das waren Ausschnitte einer Führung durch die Ausstellung Camaradas mit dem Historiker Heimo Halbreiner. Die Ausstellung ist noch bis 12. Juli im Museum für Geschichte in Graz zu sehen.
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1: Kommen wir zum zweiten Beitrag. Freier Journalismus unter Druck. Freie JournalistInnen leisten einen wesentlichen Beitrag zum Qualitätsjournalismus, oft mit aufwendigen Recherchen, häufig unter prekären Arbeitsbedingungen. Wie eine zukunftsfähige Medienförderung in Österreich aussehen könnte und welche Maßnahmen nötig wären, um journalistische Qualität besser abzusichern, darüber diskutierten die Medienwissenschaftler Andreas Kaltenbrunner und Josef Trappel. Auch die freie Journalistin und Aktivistin Viktoria Schwendenwein meldet sich zu Wort. Wir übernehmen einen Beitrag des alternativen Nachrichtendienstes Andi von Radio Orange aus Wien.
6: Die österreichische Medienbranche geriet in den vergangenen Jahren massiv unter Druck. Hunderte JournalistInnen verloren ihre Jobs. Seit 2006 wurde rund ein Viertel der Arbeitsplätze im Journalismus abgebaut. Viele kleine, aber auch große Medien stehen vor dem Aus. Vor allem die Abhängigkeit von Werbeinseraten kam den Medienunternehmen dabei teuer zu stehen. Denn ein Großteil der Werbung wird mittlerweile im Internet, vor allem auf Social Media, geschaltet, während klassische Werbeformate, zum Beispiel im Print, an Bedeutung verloren haben. Immer lauter werden daher die Rufe nach einer soliden staatlichen Förderung journalistischer Angebote. Eben damit beschäftigt sich derzeit Medienminister Babler von der SPÖ. Die Regierung plant eine Reform der Medienförderung. Bisher ist diese stark zersplittert. Etwa 90 Millionen Euro werden jährlich an unterschiedliche Medien ausgeschüttet. Gefördert wurde nach unterschiedlichen Kriterien. Qualitätsjournalismus war bisher nur selten ein Grund. Besonders profitiert haben bisher private Rundfunksender sowie klassische Tages- und Wochenzeitungen. Der ORF ist von der Medienförderung im Übrigen nicht betroffen, da sich dieser über die Haushaltsabgabe finanziert. Babler gab nun im April erstmals Einblicke, wie das Fördersystem in Zukunft aussehen soll. Dabei stützt er sich auf eine Studie des Medienhaus Wien. Die WissenschaftlerInnen, darunter Medienforscher und Politikwissenschaftler Andreas Kaltenbrunner, erarbeiteten Modelle für eine neue Medienförderung. Konkret könnte diese in Zukunft zwar mit 110 Millionen Euro jährlich teurer werden, davon profitieren sollen allerdings nur noch Medien, die zu einer qualitätsvollen Öffentlichkeit beitragen. In der Studie des Medienhaus Wien werden verschiedene Maßnahmen für die zukünftige Medienförderung vorgeschlagen. Unter anderem könnte vermehrt auf Abo-Modelle gesetzt werden. Und für Kaltenbrunner ist es vorstellbar, dass auch spezifisch dort gefördert wird, wo im journalistischen Angebot Lücken bestehen. Wichtig sei zudem die Finanzierung von Medienforschung sowie Bildungs- und Vernetzungsmöglichkeiten, um einen qualitativen Austausch innerhalb der Branche zu gewährleisten. Andreas Kaltenbrunner und Josef Trappel, Professor für Kommunikationspolitik und Medienökonomie, sprachen nun bei Diskurs das Wissenschaftsnetz über die Zukunft der Medienförderung, insbesondere im Hinblick auf die Situation freier JournalistInnen im Land. Derzeit gibt es etwa 4.600 bis 4.800 fix angestellte JournalistInnen. Zusätzlich dürfte es etwa 400 bis 700 Personen in Österreich geben, die hauptberuflich als freie JournalistInnen tätig sind. Sie sind nicht angestellt, sondern arbeiten selbstständig auf Honorarbasis. Medien kaufen ihre Expertise bzw. Arbeit zu. Dabei arbeiten freie JournalistInnen oft unter prekären Bedingungen, so Medienforscher Andreas Kaltenbrunner.
7: Das Ganze ist aber Teil einer Selbstausbeutung schon gewesen und immer mehr geworden. Am anderen Ende sieht nicht einmal ein Drittel der freien JournalistInnen, die wir befragt haben, hat das Gefühl, dass sie beruflich sicher werden. Nicht einmal ein Drittel oder umgekehrt gesagt, gut zwei Drittel sagen, naja, also wie das mit meiner Zukunft ausschaut, weiß ich nicht. Und knapp mehr als ein Viertel sagt, die Höhe der Bezahlung ist irgendwie angemessen.
6: Freie verdienen oft deutlich weniger als angestellte JournalistInnen. Viele seien wegen der schlechten Bezahlung daher auch auf Nebenjobs angewiesen, erklärt Kaltenbrunner.
7: Die Frage ist, wie erzielt man sie dann? Wir haben damals auch gefragt, was denn nun notwendig ist, um ein adäquates Einkommen zu erzielen. Und da sehen wir, dass natürlich besonders viele freie JournalistInnen auch angewiesen sind, schon waren, sind auf externe zusätzliche Quellen zu ihrer journalistischen Tätigkeit. Und davon fast ein Viertel auch sagt, ja, aus branchenfremder Tätigkeit. Das kann oft heikel sein. Oder aus anderen Bereichen öffentlicher Kommunikation. Auch das kann oft schwierig sein, wenn man im öffentlichen Raum Geld verdient und gleichzeitig unabhängigen Journalismus weiter betreiben will und muss. Aber jedenfalls sahen wir da schon ein großes Maß an Abhängigkeit von externen Quellen, um sich den Journalismus leisten zu können.
6: Betroffen von diesen prekären Arbeitsverhältnissen seien vor allem Frauen, so der Forscher Josef Trappel.
8: Gerade aktuell in der World of Journalism Studie zeigt sich, dass es tatsächlich eine Prekarisierung gibt, die in erster Linie die Frauen betrifft. Und das ist nichts Neues, das ist nicht was Überraschendes, denn der freie Journalismus war immer schon weiblich dominiert. Diese Prekarisierung hat im Wesentlichen zwei Dimensionen, könnte man sagen. Die eine Dimension ist die Vertragsdimension, dass eben die Unsicherheit, wie geht es weiter mit den Verträgen, die ich habe oder die ich eben nicht habe, mit den Aufträgen, die ich habe oder nicht habe, das macht für die Frauen das Leben besonders schwer. Und das andere ist die materielle Dimension. Es ist tatsächlich so, dass freie Journalisten und Journalistinnen in aller Regel sehr viel weniger verdienen. Wir rutschen in einen Niedriglohnsektor und das wiederum ist auch wieder bezeichnend, weil wir in unserer Gesellschaft im Moment halt tatsächlich konfrontiert sind mit einem Niedriglohnsektor, der im Wesentlichen weiblich ist.
6: Auch Viktoria Schwendenwein kritisiert die derzeitigen Verhältnisse. Sie ist Vorsitzende des Vereins FreischreiberInnen.
9: Die FreischreiberInnen in Österreich, die gibt es seit 2014. Wir sind die einzige echte Interessensvertretung für freie JournalistInnen in Österreich. Und uns geht es einfach darum, aufzuzeigen, wie wertvoll und wie wichtig die Arbeit von freien JournalistInnen und Journalisten für eine qualitative Medienlandschaft in Österreich ist. Unsere Aufgabe als FreischreiberInnen ist einfach auch da ein bisschen gegenzuwirken und Sensibilisierungsarbeit zu leisten, um einerseits die Medienhäuser zu sensibilisieren dafür, dass einfach ganz gängige Praktiken aus der Vergangenheit schwer grenzwertig sind und andererseits aber auch die Journalistinnen und Journalisten, die das vielleicht noch gar nicht so wahrgenommen haben und gar nicht wissen, dass sie da eigentlich in prekären Verhältnissen unterwegs sind, weil sie es ja, wie gesagt, gerne machen. Auch ein bisschen darauf hinzuweisen und zu sagen, schaut drauf, lasst euch nicht ausbeuten. Unsere Arbeit ist es wert, auch gut bezahlt zu werden.
6: Sie betont auch, dass eine Medienförderung so gestaltet sein müsse, dass Freie vernünftig bezahlt werden. Denn das derzeitige System biete keine finanzielle Sicherheit.
9: Unsere aktuelle Kampagne, Hashtag kein Steuergeld für Ausbeutung. Also es ist so, dass ganz viele, vor allem Tageszeitungen in Österreich, Tages- und Wochenzeitungen in Österreich, nach dem Kollektivvertrag bezahlen. Der Kollektivvertrag, der ist sozusagen der gesetzliche Mindeststandard, der für die Bezahlung von freien Journalistinnen herangezogen wird. Wir sind da bei einem Wert von, ich glaube aktuell sind es ungefähr 57 Euro pro 1000 Zeichen. Also das ist verschwindend gering. Deswegen plädieren wir bei den Freischreiberinnen auch dafür, dass wir weggehen von diesen Zeilenhonoraren, die unserer Meinung nach die den tatsächlichen Wert der Arbeit auch nicht widerspiegeln, dass wir hinkommen zu Tagessätzen, so wie man das beispielsweise auch aus Deutschland kennt.
6: Wenn die Medienbranche insgesamt abgesichert würde, käme dies auch den freien JournalistInnen zugute, schlussfolgert Andreas Kaltenbrunner beim Diskurs Mediengespräch. Im konkreten Interesse der Freien seien vor allem bessere Arbeitsbedingungen. Denn aktuell würden Redaktionen abermals bei den verschwindend geringen Honoraren für Freie sparen oder aufgrund der finanziellen Situation insgesamt weniger von außen zukaufen. Die zukünftige Medienförderung sollte also an soziale Arbeitsbedingungen geknüpft sein.
7: Das ist tatsächlich eine Voraussetzung, um überhaupt Förderungen erreichen zu können. Pardon, und würde natürlich die Situation der JournalistInnen, die freiberuflich tätig sind, zumindest ein bisschen zusätzlich absichern, eine Basis schaffen.
6: Und im Allgemeinen würden Freie davon profitieren, wenn sich die Medienbranche erholt, so Josef Trappel.
8: Und am Ende des Tages, ich muss es als Medienökonom natürlich sagen, nur finanzierte Medien können auch stabile Arbeitsplätze bieten und können auch diesen tollen Beruf des freien Journalismus weiter aufrechterhalten. Das brauchen wir. Wir brauchen sozusagen die solide ökonomische Basis.
6: Die Koalitionspartner verhandeln nun über den Vorschlag Bablers, die Medienförderung zu reformieren. Die FreischreiberInnen sehen akuten Handlungsbedarf und hoffen auf Verbesserungen für freie JournalistInnen. Denn diese würden oftmals besonders qualitativen Journalismus liefern, ohne entsprechend entlohnt zu werden, so Viktoria Schwendenwein.
9: Wir erwarten uns von der Medienförderung, dass sie an Qualitätsstandards gebunden ist, dass sie faire Arbeitsbedingungen fördert, dass sie nicht wie bisher die Anzahl der Angestellten in den Blick nimmt.
1: Das war ein Beitrag von Radio Orange über die Arbeitsbedingungen freier JournalistInnen und die Zukunft der Medienförderung in Österreich. Zum Abschluss noch ein paar Veranstaltungshinweise. Wien, Demo gegen die GEAS-Reform. Am 12. Juni, dem Tag des Inkrafttretens der EU-Asylreform in Österreich, geht das Bündnis gegen GEAS in Wien auf die Straße, initiiert von Stop Deportations Vienna und Rosa. Am 12. Juni um 16 Uhr am Ippenplatz. Filmvorführung in Graz, Österreich-Premiere von The Eternal Song. Am 12. Juni um 21 Uhr auf der Murinsel in Graz, bei Regen gleicher Ort nur innen, zeigen Gecko und Crossroads eine neue Doku über indigenen Widerstand und indigene Weisheiten weltweit. Eintritt ist frei. Damit sind wir am Ende der heutigen Ausgabe von unten angelangt. Die Wiederholung hört ihr am Donnerstag um 7.30 Uhr und um 12 Uhr. Nachhören könnt ihr die Sendung auf der CBA. Aus dem Studio verabschieden sich Lilly und Tamara. Bleibt solidarisch und wir hören uns.
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1: Hallo.
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1: Na? Los geht's.
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1: Let's go. Hey. Wir sind Lina und Celine und haben heute eine Live-Sendung von unserem Projekt Antenna. Und bei uns hier geht es heute um die DDR, weil wir beide und ein paar andere von uns sich sehr viel beschäftigt haben damit.
4: Jetzt spielen wir den ersten Song, Shapes im VIP von Pasha Nim.

0: Und jetzt kommt auch schon unser erstes Interview.
1: Hallo, wir haben heute ein Interview mit Judith aus der Gedenkstätte Dreherstraße und reden heute über die DDR.
0: Okay, unsere erste Frage ist, wie bist du zu dem Beruf als Museumspädagogin gekommen?
2: Ja, ich wusste schon ganz lang, dass ich Museumspädagogin werden möchte und habe deshalb in meinem Studium ganz viele Praktika in Museen gemacht und mich vor allem damit beschäftigt, wie das, was in Museen ausgestellt ist, wie man das gut an ganz unterschiedliche Gruppen vermitteln kann. Und seit 2013 darf ich das in der Gedenk- und Bildungsstätte Andreasstraße hier in Erfurt machen.
1: Die nächste Frage von uns wäre, was macht man in dem Beruf?
2: Das ist eine super gute Frage. Also ganz viel arbeite ich mit Gruppen, die in die Gedenkstätte kommen und mache mit denen ganz unterschiedliche Bildungsformate. Das kann sein, dass die 90 Minuten Zeit haben für eine Führung. Das kann sein, dass die Gruppen den ganzen Tag da sind und selber auch Sachen sich erarbeiten wollen in der Gedenkstätte. Und das kann aber auch sein, dass wir ein Gespräch mit einem Zeitzeugen oder einer Zeitzeugin haben, die über eigene Erfahrungen aus der DDR berichtet. Das ist so ein ziemlich großer Bereich meiner Arbeit. Und dann darf ich darüber hinaus aber auch ganz tolle Kooperationen machen und mit ganz vielen unterschiedlichen Einrichtungen, Gruppen, Vereinen zusammenarbeiten. Und dieses Projekt für den 100-Fragen-Automat, an dem wir auch zusammengearbeitet haben und für das ihr auch schon in der Gedenkstätte wart, das ist so ein Projekt, wo ich mit ganz unterschiedlichen Gruppen zusammenarbeiten darf.
0: Okay, aber jetzt ist es ja auch, das ist ja auch dann auch dein Arbeitsplatz. Wie ist es denn, an so einem Arbeitsplatz überhaupt zu arbeiten? Also ist das nicht schwierig, weil es ist ja ein damaliges Stasi-Gefängnis gewesen, glaube ich?
2: Genau, der Ort ist ein ganz altes Gefängnis, das schon in der Kaiserzeit gebaut wurde und das bis 2002 auch als Gefängnis benutzt wurde. Und damit geht es über einen richtig großen Bereich deutscher Geschichte, über den wir da sprechen und über Menschen, die aus ganz verschiedenen Gründen in dem Gefängnis eingesperrt waren. Und in der Stadt in Erfurt ist die Andreasstraße auch vergleichbar mit diesem Wort Gefängnis, weil das so eine lange Zeit dort schon existiert hat. Und seit 2012 hat der Ort aber eine ganz andere Funktion. Der ist eine Gedenk- und Bildungsstätte und damit ein Ort, wo man sich eine Ausstellung anschauen kann, wo man sich einen historischen Ort anschauen kann und wo man auch hinkommen kann für eine Abendveranstaltung, für eine Diskussion, für eine Führung. Also ein Ort, der dazu einlädt, sich mit Geschichte zu beschäftigen. Und zwar mit einer Geschichte, die noch gar nicht so lange her ist. Ihr wisst das ja selber, ihr habt euch auch ganz intensiv mit der Geschichte der DDR beschäftigt. Und das ist eine Geschichte, die natürlich Menschen betrifft, eure Eltern, eure Großeltern vielleicht auch betrifft. Und wir sagen damit, dass es eine Geschichte ist, die ist auf jeden Fall noch so lauwarm und die umgibt uns auch ganz stark. Und deshalb finde ich es so spannend, an diesem Ort zu arbeiten, weil dieser Ort mit der heutigen Zeit auch noch verknüpft ist und weil es Menschen gibt, die eigene Erinnerungen an diesen Ort auch noch haben.
1: Könntest du uns kurz und knapp etwas über die Andreasstraße erzählen?
2: Ja, die Andreasstraße ist eben heute eine Gedenkstätte und das heißt, es gibt drei Etagen, die sich mit der Zeit der DDR beschäftigen. Es gibt eine Etage, da geht es um das Thema politische Haft bei der Stasi. Um Menschen, die in der Andreasstraße selbst aus politischen Gründen inhaftiert waren. Dann, das ist die historische Etage im Haus, da sind also die alten Zellen auch noch sichtbar. Dann gibt es eine Etage, da geht es um das Thema SED-Diktatur in Thüringen. Ganz verschiedene Ausstellungsräume, die sich mit Alltag beschäftigen, mit Stadtsicherheit, mit Grenze, mit dem Schulsystem, mit Kunst, mit Propaganda. Und aber auch ein Raum, in dem Comicgeschichten erzählt werden, Lebensgeschichten von Menschen. Und das sind so Entscheidungssituationen, die Besucherinnen und Besucher da auch nachvollziehen können. Und dann gibt es noch eine Etage, da geht es um das Thema friedliche Revolution. Da geht es um das Jahr 1989. Und das ist eine Etage, die auch nochmal ganz vielstimmig ist im Haus und wo auch viele Menschen zu Wort kommen, die über diese Zeit der friedlichen Revolution aus einer eigenen Erfahrung sprechen. Das ist auch der Fall, wenn es um das Thema politische Haft geht. Auch da gibt es ganz unterschiedliche Projektionen, wo Zeitzeuginnen und Zeitzeugen über Hafterfahrungen reden. Und es gibt immer wieder wechselnde Ausstellungen auch im Haus und die sind im Untergeschoss untergebracht.
0: Okay, ja, das ist auf jeden Fall sehr interessant. Und
2: ich würde gerne eine Zwischenfrage an euch auch stellen. Was ist euch denn besonders in Erinnerung geblieben aus eurem Besuch in der Andreasstraße?
0: Also ich würde jetzt einfach mal sagen, bei mir waren es auf jeden Fall diese Gefängnisse und daher, dass wir ja schon in Torgau waren, in diesem Jugendwerkhof, war es für mich so, es ist krass, dass Jugendliche noch mehr leiden mussten als stellenweise Erwachsene. Also ich fand aber auch interessant, dass man die Zellen auch richtig sehen konnte und auch so die Schlösser und alles. Genau, das ist mir so hängen geblieben. Auch die Comics. Auch wenn ich am Anfang erstmal nicht wusste, was ich genau da machen soll. Aber danach war es dann auch doch echt interessant.
1: Also ich muss sagen, diese Gefängnisse, die sind mir auch so sehr im Kopf geblieben. Genauso wie dieser eine Raum, wo es ganz leise war. Ich weiß gar nicht mehr, wie der heißt.
2: Die schallisolierte Zelle?
1: Genau, diese schallisolierte Zelle, die ist mir auch total im Kopf hängen geblieben. Und genauso wie bei den Comics, da wusste ich nämlich auch am Anfang gar nicht, was wir da machen sollen. Aber an sich das ganze Projekt war cool und ja.
0: Genau. Jetzt kommt vielleicht auch fast eine passende Frage dazu. Und zwar, wieso ist es so wichtig, deiner Meinung nach, dass Jugendliche darüber was erfahren, wie es damals war, also über diese Gedenkstätte auch?
2: Die würde ich auch gerne erstmal an euch zurückgeben. Und euch fragen, ihr beschäftigt euch ja jetzt schon ein ganzes Stück mit dem Thema DDR. Warum macht ihr das denn?
0: Also ich, weil es mich schon länger interessiert, einfach auch, weil ich möchte ja erfahren, wie meine Oma zum Beispiel gelebt hat oder meine Uroma oder meine Mutter noch eine kurze Zeit vielleicht. Ich bin mir gerade nicht ganz sicher. Und anfangs wusste ich immer nicht so viel damit anzufangen, immer nur so ein paar Geschichten von Oma und Opa. Aber dann so, wo wir so eine Fahrt nach Leipzig gemacht haben und das ganze Thema wirklich DDR war, ging es auf einmal bei mir los und es war so richtig interessant und ich habe mich halt immer mehr dafür interessiert. Und dann auch dieses, wie es Jugendlichen ging, das fand ich ja eher interessant, so wie Jugendliche damals gelebt haben, weil heute ist vieles so richtig normal, was damals so wirklich nicht normal war, sag ich mal so, dass man einfach draußen rumgehen konnte oder keine Ahnung, irgendwie sowas. Gibt es ja schon was. Genau.
1: Also ich würde sagen, ich könnte mich da anschließen, weil ich habe auch immer Erzählungen von Oma gehört und so. Und das fand ich da schon interessant, nur ich konnte halt, wie gesagt, nicht so viel damit anfangen. Aber als wir das dann hatten, fand ich das so cool, allein schon zu sehen, wo die lebten im Gefängnis, also wie es da aussah und alles und mit den Jugendlichen halt. Also war schon interessant.
0: Allein auch, ich finde, der Schule wird wenig drüber gesprochen in manchen Sachen. Also es gibt schon natürlich, ich finde, im Geschichtsunterricht ist es ja so aufgetaktet, in dieser Klasse erfährst du darüber was, in dieser das. Obwohl ich es eigentlich viel cooler finden würde, dass wir in allen Klassenstufen so ein bisschen mitentscheiden können, welches Thema wir so gerne wollen. Weil ich glaube, DDR ist für die meisten interessanter als Mittelalter oder so. Also es ist auch alles interessant, aber DDR ist dann schon interessanter, allein schon, wenn wir hier in Erfurt wohnen und auch so viele Gedenkstätten haben und sowas oder Sehenswürdigkeiten, sag ich mal so.
2: Ja, also genau, ganz viele Sachen, die ihr jetzt gesagt habt, die beschäftigen mich auch. Die beschäftigen mich bei meiner Arbeit und ich freue mich total, wenn Jugendliche die Gedenkstätte besuchen und wenn sie ein Interesse am Thema auch haben. Und ich finde, es ist ein Ort, der zeigt, wie Menschen unterdrückt wurden. Es ist aber auch ein Ort, der über Freiheit spricht. In Erfurt ist die erste Stasi-Zentrale in der DDR besetzt worden am 4. Dezember 1989. Und ich glaube, das ist was, das wissen gar nicht so viele Leute. Und es gibt in Erfurt die Lorenzkirche, die ist gar nicht weit vom Anger entfernt. Da steht ein großes Schild dran, Donnerstag 17 Uhr Friedensgebet. Und das ist etwas, das hat auch mit der DDR zu tun. Das ist was, was Frauen, Mütter und Großmütter in der DDR erfunden haben, diese Friedensgebete. Und sie wollten damit ein Schulfach verhindern oder darauf aufmerksam machen, dass sie das Schulfach Wehrkundeunterricht in der DDR nicht gut finden. Und ich finde es einfach sehr schön, mich mit diesen historischen Themen zu beschäftigen und mit Menschen über diese historischen Themen auch zu sprechen. Und ich finde es wichtig, darüber nachzudenken, was ist eine Demokratie und was ist eine Diktatur. Und das ist etwas, das finde ich, da lädt die Gedenkstätte dazu ein, sich mit diesen beiden Themen auch genauer zu beschäftigen.
1: Da wir das Thema vorhin schon irgendwie so leicht aufgegriffen haben, weil du es gesagt hast, wie kam es eigentlich dazu, dass ihr das mit den 100 Fragen an die DDR gemacht habt, also diesen Automaten?
2: Das ist ein großes Projekt, das wir finanziert bekommen durch den durch das Bundeskulturstaatsministerium und durch die Bundesstiftung zur Aufarbeitung der SED-Diktatur. Und in diesem Projekt machen wir 10 Projektwerkstätten mit ganz unterschiedlichen Jugendgruppen. Und es war ganz toll, weil ihr wart eine dieser Jugendgruppen. Da waren Jugendgremien auch dabei. Da war das Jugendgremium aus Göttingen zum Beispiel, aus Saalfeld-Rudolstadt. Da war ein Jugendgremium dabei aus Berlin, aus dem, ihr schneidet es raus, aus Berlin. Da war dabei die Jugendberufsförderung hier aus Erfurt und jetzt gerade vor 2 Wochen war eine Gruppe von der LKJ, von der Landesvereinigung Kulturelle Jugendbildung in der Gedenkstätte und hat das Projekt auch gemacht. Und wir dürfen in dem Projekt also mit ganz unterschiedlichen Jugendlichen zusammenarbeiten und genau das, was ihr hier auch macht, rausfinden, was interessiert junge Menschen an der DDR. Und das Ganze wird dann umgesetzt werden in diesem 100 Fragen an die DDR-Automat. Und wir entwickeln in diesem Projekt diesen gesamten Automaten. Also wir überlegen uns, was sind da für Fragen drin? Wie werden die beantwortet? Auch in welcher Form sollen die beantwortet werden? Sind das Bilder? Ist das eine Expertin oder ein Experte, die das erklärt? Ist das irgendwie ein Schaubild? Ist das irgendwie eine Audiodatei, die da als Antwort zu hören ist? Und auch, wie soll dieser Automat aussehen? Das besprechen wir alles mit den Jugendgruppen. Und der Plan ist, dass der Automat Ende nächsten Jahres fertig ist, dass er dann also auch benutzt werden kann. Und das wird so eine Art Homepage sein. Das heißt, das kann jeder dann selber über welches Endgerät auch immer sich angucken und benutzen. Das wird aber auch ein Automat sein, den es in der Gedenk- und Bildungsstätte gibt und den auch dort die Menschen, die die Gedenkstätte besuchen, ausprobieren können.
0: Jetzt kommt erstmal eine kleine Pause.
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0: Okay, jetzt kommt so eine kleine coole Frage über Gäste. Und zwar kommen auch Gäste außerhalb Deutschland zu Besuch und was wissen die überhaupt über die DDR schon?
1: Ja, also jetzt gerade komme ich aus der Gedenkstätte und habe ein amerikanisches Pärchen in der Ausstellung getroffen. Die haben sich die Gedenkstätte angeschaut. Also die Gedenkstätte ist Dienstag und Donnerstag von 12 bis 20 Uhr und Mittwoch, Freitag, Samstag, Sonntag von 10 bis 18 Uhr geöffnet. Das sind so ganz reguläre Öffnungszeiten und da können also alle Leute, die wollen, in der Gedenkstätte vorbeikommen und sich das Haus angucken. Und in der Zeit kommen Menschen aus, ich würde fast sagen, der ganzen Welt in die Gedenkstätte. Die meisten Menschen, die kommen, kommen natürlich aus Deutschland. Die haben nicht so eine ganz weite Anreise. Und manchmal kommen auch Menschen aus anderen Ländern, die sich vorher anmelden, die da eine Führung auch durchs Haus machen wollen. Wir hatten neulich eine spanische Gruppe im Haus. Wir hatten gestern eine deutsch-tschechische Jugendaustauschgruppe in der Gedenkstätte. Und eine amerikanische Gruppe, weiß ich, kommt in der nächsten oder in der übernächsten Woche in die Gedenkstätte. Manchmal kommen Gruppen aus Frankreich oder aus Belgien. Aus Norwegen war dieses Jahr schon eine Gruppe da. Und ich freue mich auch, dass über euch und über eure Verbindung im Juli eine Gruppe aus Graz in die Gedenkstätte kommen wird.
0: Genau, wir haben jetzt gerade keine weiteren Fragen aufgeschrieben,
1: Ich
0: aber.
1: habe den zweiten Teil nicht beantwortet, fällt mir gerade
0: Ach
1: ein. Was
0: so,
1: wissen die? War noch der
0: genau,
1: zweite
0: was
1: Teil
0: wissen
1: deiner
0: Sie schon
1: Frage.
0: drüber?
1: Ja, der zweite Teil deiner Frage war, was wissen die Menschen, die in die Gedenkstätte kommen und die nicht in Deutschland leben, über das Thema DDR? Das ist ganz unterschiedlich. Das kommt ein bisschen darauf an, aus welchem Land die Menschen kommen und ob dort deutsch-deutsche Geschichte überhaupt ein Thema ist. Also die Gruppe, die gestern aus Tschechien in der Gedenkstätte war, die Jugendlichen wussten ziemlich viel über die DDR, weil die auch über die sozialistische Vergangenheit damals noch von der CSSR ganz viel wussten. Und das heißt, die sind mit richtig viel Vorwissen auch gekommen. Und manchmal gibt es aber auch Besucherinnen und Besucher aus einem anderen Land, die kennen das Thema DDR vielleicht eher aus einem Film oder aus einer Serie oder haben einen Artikel über das Thema gelesen und haben deshalb ein großes Interesse, sich einen historischen Ort anzuschauen, der sich mit dem Thema beschäftigt. Ihr habt ja jetzt auch schon ein 100 Fragen an die DDR-Automat-Projekt mit uns gemacht. Ihr wart 2 Tage in der Gedenkstätte und habt das Projekt ja selber auch schon ausprobiert. Wie war das denn für euch, das Projekt zu machen?
0: Also am Anfang, wo ich kam, ich bin ehrlich, ich war noch nicht in der Andreasstraße. Nicht, weil es mich nicht interessiert hat, sondern einfach keine Zeit so wirklich dafür gehabt oder noch nicht so wirklich, weil so alleine wollte ich da auch nicht hin. Und als wir das hier im Radio erfahren haben, also als wir gefragt wurden, so, hey, wer hätte Lust, 100 Fragen an die DDR so mitzumachen? Und da wusste ich erstmal auch nicht so, was passiert da überhaupt? Kommen wir so an und ich sehe dann so, wir sind noch mit einer anderen Gruppe. Das war dann, fand ich schon allgemein interessant, so, weil konnte man sich gleich ein bisschen verknüpfen und so. Ja, also ich war erstmal so überrascht. Und dann, als ich erfahren habe, so, was das Thema ist und so, fand ich es eigentlich echt toll. Also der zweite Tag war das dann, glaube ich, wo wir dann auch den Automaten gemalt haben und so. Also es war halt für jeden was dabei. Also von Fragen, die wir haben, die wir auch selbst beantworten durften, dann von den Zeitzeugen oder so, was sie uns erzählt haben oder Experten. Ja, aber am coolsten würde ich sagen, fand ich persönlich, wo wir den Automaten zeichnen durften, ne? Weil wir konnten einfach richtig kreativ werden und viele hatten so coole Ideen, so Kaugummi-Automat, was weiß ich, also echt, das fand ich am besten, glaube ich. Und halt einfach diese ganzen Gespräche und dass wir halt auch mehr erfahren haben und den Rundgang natürlich, als wir da uns dann auch die Gefängnisse und so angeguckt haben und so ein bisschen drüber geredet haben und so. Also, das fand ich echt schön.
2: Ich muss auch ehrlich sagen, davor kannte ich die Andreasstraße noch nicht mal so richtig, weil ich war nicht so oft draußen. Als Melina vom Radio erzählt hat, war ich erst richtig draußen mal. Und als das dann Radio kam, das wegen den 100 Fragen an die DDR, dachte ich mir, okay, warum nicht? Kann man mal mitmachen. Am Anfang, ja, war eine andere Gruppe, da wusste ich nicht ganz, war ich ein bisschen überfordert, muss ich sagen. Aber es war total cool. Vor allem am zweiten Tag haben wir ja dann den Automaten gemalt. da kamen echt schöne Sachen raus. Aber ich vergesse mein Bild niemals mit diesem KI-Ding. Das vergesse ich einfach nicht. Und auch mit diesem Gefängnisrumlauf fand ich auch mega, dass wir uns alles angucken konnten, die Geschichte anhören konnten, weil das war ja auch mega interessant. Na klar, wenn ich ehrlich bin, hat es mich manchmal echt gelangweilt, weil ich aber auch müde war an den Tagen. Aber ich muss sagen, es war interessant und es war einfach toll zu wissen.
0: Okay, dann interessiert uns ja natürlich noch so, was steht denn vielleicht noch an der in der Andreasstraße an für Jugendliche oder auch allgemein?
1: Ja, das nächste große Ereignis, auf das wir gerade hinarbeiten, das ist der 17. Juni. Am 17. Juni 1953 gab es einen großen Volksaufstand in der DDR. Und das ist ein Tag, den wir als Gedenktag in jedem Jahr in der Gedenkstätte auch begehen, an dem wir erinnern. Und in diesem Jahr werden wir am 17. Juni einen neuen Bereich in der Ausstellung auch eröffnen, wo es ganz viel um die Frage geht, warum Menschen in der Andreasstraße inhaftiert waren. Das wird ein großer Medientisch sein. Da sind dann ganz viele Dokumente drauf und ganz viele Geschichten, die sich Besucherinnen und Besucher angucken können. Und wir werden an dem Tag auch ein Theaterstück im Haus haben. Unsere Bundesfreiwillige, die Edda, hat ein Theaterstück erarbeitet, das heißt Bücher hinter der Mauer. Und das ist so ein Theaterstück, wo es ganz viele Bühnen in der Gedenkstätte geben wird. Und auf diesen Bühnen werden Texte, Lieder vorgetragen, die in der DDR verboten waren. Und die Edda erarbeitet das gerade alles allein, probt jetzt auch schon fleißig mit den Schauspielerinnen und Schauspielern. Und am 17. Juni, am Abend vom 17. Juni, wird dieses Theaterstück dann in der Gedenkstätte Premiere haben. Und das sind Jugendliche, die diese Texte aufführen. Also insofern ist das was, was für Jugendliche vielleicht auch und hoffentlich auch gut geeignet ist, das anzugucken.
2: Ich hätte dann noch eine Frage, und zwar, wer darf da alles kommen? Also von welchem Alter, Altersgruppe allgemein und wann wäre das ungefähr?
1: Das Theaterstück Bücher hinter der Mauer hat am 17. Juni um 17 Uhr in der Gedenk- und Bildungsstätte Andreasstraße seine Premiere. Und da können alle vorbeikommen, die das Stück gern sehen wollen. Und es kostet auch keinen Eintritt. Und man muss sich auch für diese Vorstellung um 17 Uhr nirgendwo anmelden. Wir freuen uns sehr, wenn da Menschen vorbeikommen und das Stück sehen wollen. Und es wird auf jeden Fall im September zum offenen Tag des Denkmals in der Gedenkstätte auch nochmal eine Aufführung von diesem Theaterstück geben.
0: Okay, danke.
1: Es gibt noch eine zweite Veranstaltung, die ich gern sagen würde.
0: Klar, gerne. Einfach erzählen.
1: Ja, und dann gibt es im Sommer noch eine Veranstaltung, die heißt Konfetti Festival. Das ist eine Veranstaltung, die machen wir jetzt schon zum dritten Mal. Und da arbeiten wir zusammen mit der Landesvereinigung Kulturelle Jugendbildung, mit der Klassikstiftung aus Weimar und mit der ACC-Galerie aus Weimar. Und das ist ein viertägiges Festival für Jugendliche ab 15. Und wir wollen in diesen 4 Tagen zusammen mit Jugendlichen überlegen, wie sie sich Museen und Gedenkstätten in Zukunft so vorstellen, was sie sich für diese Orte wünschen würden, wie Bildungsformate, wie Ausstellungen an diesen Orten aussehen sollen, damit sie spannend und interessant für Jugendliche sind. Und das findet statt vom 10. bis zum 13. Juli. Das findet in Weimar statt, in der EJBW, und es gibt noch freie Plätze. Das ist möglich, sich bei der LKJ anzumelden für das Festival und an diesen 4 Tagen Festival dann teilzunehmen und mit jungen Menschen und mit Gedenkstätten und Museen darüber zu diskutieren, wie Museen spannend für junge Menschen sein könnten.
0: Okay, bei uns war das leider wahrscheinlich nichts, weil
1: ich weiß schon.
0: Vom 10. Ne?
1: Da kommt die andere
0: genau,
1: Gruppe.
0: Genau, da kommen unsere Gäste.
1: Und am 14. kommt ihr dann in die Gedenkstätte.
0: Ah, super.
1: Ja, weiß ich schon.
0: Gut, ich denke, das reicht dann auch erstmal für uns. Wir danken auf jeden Fall für die Zeit und für das tolle Interview. Und dann sehen wir uns ja dann alle gemeinsam mit unseren Graz-Austausch-Freunden.
1: Ja, super. Vielen Dank an euch und bis zum nächsten Mal.
0: Gut, danke. Tschüss.
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0: Jetzt kommt noch ein Beitrag und zwar von Jakob und Jonas. Ein bisschen was über die Geschichte der DDR und so weiter.
1: Hallo liebe Zuhörer aus Graz, hier sind eure Geschichtsexperten Jakob und Jonas und wir wollen euch in unserem aktuellsten Beitrag etwas zur Geschichte der DDR erzählen. Als am 8. Mai 1945 Nazi-Deutschland endgültig kapitulierte und damit den Zweiten Weltkrieg verlor, stand das Deutsche Reich in Schutt und Asche. In jeder Hinsicht. Die Städte waren zerstört, die Industrie und die Wirtschaft völlig am Boden. Die Menschen lebten am Abgrund und in absoluten Ausnahmeverhältnissen. Die vier alliierten Siegermächte besetzten das ehemalige deutsche Reichsgebiet und teilten es unter sich in vier Zonen auf. Die Briten und Amerikaner besetzten hauptsächlich den Westen und südlichen Teil Deutschlands. Frankreich erhielt nur einen kleinen Teil des Gebiets. Der komplette Osten Deutschlands wurde von der damaligen UdSSR, der Sowjetunion, besetzt. Doch in den Jahren nach dem Krieg wurde Deutschland langsam Stück für Stück wieder aufgebaut. Die Städte wurden wieder aufgebaut, die Wirtschaft und Industrie wieder aufgebaut und die alten Verhältnisse wie vor dem Krieg ganz langsam wiederhergestellt. Doch in den folgenden Jahren entstanden Spannungen zwischen den Westmächten und dem Ostblock, weil die Westmächte andere Interessen und Vorstellungen hatten als der Osten. Aus dieser Uneinigkeit zwischen West und Ost bildete sich so etwas wie eine Spaltung, sodass in den Besatzungszonen der Westalliierten die Bundesrepublik Deutschland entstand und aus der sowjetischen Besatzungszone die Deutsche Demokratische Republik hervorgegangen ist. Während die Westmächte die Demokratie in Westdeutschland förderten, setzte der Ostteil seine sozialistische Ausrichtung in der DDR durch. Da es in den Folgejahren immer wieder zu massenhaften Fluchten aus der DDR kam, wurde im Jahr 1961 die Mauer gebaut und die Grenze endgültig geschlossen. Die innerdeutsche Grenze, auch Eiserner Vorhang genannt, die mitten durch Deutschland und Europa verlief, trennte bis zum Jahre 1990 Ost und West. Die DDR wurde am 7. Oktober 1949 gegründet. Wirtschaftlich, ideologisch und politisch stand die DDR fest im Sozialismus. Das Staatsvorbild in der DDR war hauptsächlich der Kommunist, studierte Wirtschaftsökonom und Philosoph Karl Marx, dessen Ideale in der DDR sehr hohen Stellenwert hatten. Der erste Staatssekretär der Deutschen Demokratischen Republik, der ebenfalls am Wiederaufbau im Ostteil Deutschlands beteiligt war, war Walter Ulbricht.
2: Guten Tag, nochmal von mir. Ich bin Jonas, der andere Geschichtsexperte. Und nachdem mein Kollege Jakob eben einen wunderbaren Überblick über die Geschichte der DDR gegeben hat, werde ich nochmal die wirtschaftliche Lage der DDR zusammenfassen. Während Westdeutschland und generell Westeuropa in den 1960er Jahren eine wirtschaftliche Blütezeit erlebten und Westdeutschland sowie alle westeuropäischen Länder eine soziale Marktwirtschaft als Wirtschaftsordnung hatten, war die DDR von Mangelwirtschaft geprägt und hatte eine Wirtschaftsordnung namens Planwirtschaft, wobei der Staat alle wirtschaftlichen Bestimmungen traf, darunter auch die Preise, die Import- und Exportmenge und die Produktionsmenge und welche Güter überhaupt hergestellt werden. Zudem hatte die DDR von Anfang an große wirtschaftliche Schwierigkeiten, während es in Westdeutschland aufwärts ging. Denn die DDR hatte prinzipiell nur die Sowjetunion als engen Wirtschaftspartner, die selbst vom Zweiten Weltkrieg völlig zerstört war, während Westdeutschland eng mit den anderen aufschwingenden Wirtschaftspartnern zusammenarbeitete. So gab es in der DDR eine Mangelwirtschaft, mit denen die Menschen sehr unzufrieden waren. Und in der BRD eine Konsumgesellschaft. Nicht zuletzt auch deswegen fühlten sich viele Menschen in der DDR schlecht und waren generell mit allem sehr unzufrieden. Was nicht zuletzt und aufgrund des internationalen Drucks und dem Wunsch nach Einheit und Freiheit von einem Großteil der deutschen Bevölkerung zur Wiedervereinigung und zur Auflösung der DDR geführt hat.

0: Artikel 30. Minderheitenschutz. In Staaten, in denen es ethnische, religiöse oder sprachliche Minderheiten oder Ureinwohner gibt, darf ein Kind, das einer solchen Minderheit angehört oder Ureinwohner ist, nicht das Recht vorenthalten werden, in Gemeinschaft mit anderen Angehörigen seiner Gruppe seine eigene Kultur zu pflegen, sich zu seiner eigenen Religion zu bekennen und sie auszuüben oder seine eigene Sprache zu verwenden.
1: Und jetzt nochmal in kindgerechter Sprache. Jedes Kind hat das Recht, eine eigene Kultur, Sprache und Religion zu leben, egal ob das alle Menschen in seinem Land so tun oder nicht. Minderheiten und Ureinwohner benötigen dafür besonderen Schutz.
2: Aber wie betrifft uns das eigentlich im Alltag? Gucken wir doch einfach mal in unsere Schule rein, in jede einzelne Klasse. Wenn wir uns einfach mal umdrehen, einfach mal gucken, sehen wir, dass da ganz verschiedene Menschen sind, aus ganz verschiedenen Ländern, mit verschiedenen Kulturen und Sitten. Jeder dieser Kinder, die aus anderen Ländern kommen und eine eigene Religion haben, haben das Recht auf eine geschützte Religion, dass sie die immer ausleben können, egal wie, ob mit Kleidung, Sprache oder mit Festen wie das Zuckerfest. Und ihnen darf es nicht verboten werden, ihre Kultur ablegen zu müssen, da es geschützt ist, diese weiterzuleben.

So, aber sie ist natürlich noch nicht ganz zu Ende unserer Sendung. Und zwar kommt noch ein Song, und zwar Solo Dance, die Speed-Up-Version von Martin Jensen. 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

0: Jetzt war es das ja leider schon mit unserer Sendung. Wir würden dann Tschüss sagen und liebe Grüße nach Graz.
1: Genau, und wir sehen uns ja dann auch bald in echt. Und genau, tschüss.
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5: Zu Gast in Downtown Bad Radkersburg. Gespräche mit spannenden Menschen aus der Südoststeiermark. Gestaltung Christian Neuhold. Liebe Hörerinnen und Hörer, ich begrüße Sie ganz herzlich zur 127. Ausgabe dieser Sendung. Ich sitze in Radkersburg in einem kleinen Hotel unmittelbar in meiner Nachbarschaft und mir gegenüber sitzt jemand, der heute da noch nächtigen wird, aber vorher hat er noch was zu tun, und zwar hat er einen Auftritt als Kabarettist da in Radkersburg, und zwar ist das der Roland Thüringer. Servus Roland.
6: Servus Gäste.
5: Du bist einer, der bekannt dafür ist, Ecken und Kanten zu haben, der durchaus polarisiert, der einer ist, an dem sie manchmal auch die Geister scheiden, und einer, der mit viel Vehemenz und Emotionalität Dinge zum Ausdruck bringt, die einem wichtig sind und die einem bewegen. Wenn du jetzt in deiner eigenen Biografie, in deiner Kindheit und Jugend zurückschaust und ein bisschen schaust, ob du da was findest, was die zu dem gemacht hat, würdest du was finden?
6: Finde ich was? Es ist nicht mein Elternhaus. Also meine Eltern sind sehr angstbesessen gewesen. Der Vater war 31 Jahre alt, die Mutter 35. Also die Kindheit kann man sich ungefähr vorstellen, wie die war für die zwei. Und ich als Einzelkind noch dazu, ja, habe halt in einem Angstfeld meine Kindheit verbracht. Also wenn ich gelaufen bin, hat es geheißen, nicht laufen, weil da fällst du nieder, nicht da raufklettern, da fällst du runter. Und dann hat das Kind eine einzige Möglichkeit, das wird ein Schwammerl. Und ich war wirklich ziemlich erfloschen als Kind. Und mein Vater war Garderobe am Burgtheater und hat den Herwig Seeböck betreut dort als Garderobe. Und ich habe den Seeböck kennengelernt und der hat mir das Motorrad fahren gelernt, da war ich 12. Hat mir eine Motorgasrennmaschine gekauft und hat mir Motorrad fahren gelernt. Und dann habe ich mich 12 das erste Mal der Realität stellen müssen, nicht? Dass das Leben nicht nur ein behütetes Elternhaus ist, sondern dass es um andere Sachen geht. Und dann bin ich im Motorrad reingefahren. Und das war ziemlich hart für mich am Anfang. Und da bin ich durchgegangen. Und der Seeböck war sehr ein, im positiven Sinne, ein Querdenker. Hat nie das gemacht, was alle anderen machen. Hat alles hinterfragt. Und ich habe viel gelernt von ihm. Das Theater spielt dann später auch. Aber das wollen wir beibehalten bis heute, ja.
5: Und wie sind die fürsorglichen oder vielleicht sogar überfürsorglichen Eltern damit umgegangen, dass der 14-jährige Sohn dann plötzlich mit der Motocross-Maschine durchs Gelände geschwast ist?
6: Ja, das war eine Urkatastrophe. Also mein Vater hat das bereut, dass er irgendwann einmal dem Sebe gesagt hat, der Bub interessiert sich für Motorrad. Das habe ich wirklich als Bub, warum auch immer, ja. Und bei dem sich das alles anders vorgestellt, wie ein Leben zu verlaufen hat. Und das war der erste Schock, dass ich zum Motorradrennen gefahren bin, auch ab und zu einen Gips gehabt habe, etc., etc. Mit 19 habe ich das erste Mal ein Messer in der Brust drin gehabt, weil ich Kraft habe auf der Straße. Und zwei Tage vor Weihnachten war das auch schön. Und dann das Ärgste, glaube ich, war, dass ich dann nicht ein Maschinenbauingenieur geworden bin, sondern irgendwann mit 20 gesagt habe, ich wäre Schauspieler. Das war die nächste Katastrophe. Aber dann war es so, dass die Eltern relativ rasch gemerkt haben, dass das eigentlich bei mir recht gut funktioniert. Der Bub war im Fernsehen. Und ja, und dann haben sie damit angefunden, wer ich bin. Aber so richtig verstanden, wie ich bin, haben sie nicht, genauso wie ich sie nicht wirklich verstanden habe, wie man so ein Lebenskonzept durchziehen kann, ein Leben lang. Aber trotzdem habe ich ein gutes Verhältnis gehabt zu meinen Eltern. Also nicht ein Streit oder irgendwas. Der Vater ist 2004 gestorben, der hat den Freitod gewählt vor lauter Depressionen. Meine Mutter hat auch 30 Jahre lang Depressionen gehabt. Ist 89 geworden, ja.
5: Auch nicht so ohne, sie damit auseinanderzusetzen und auch sie wahrscheinlich immer wieder mit der Frage auseinanderzusetzen, ob von der Neigung zur Depression, ob da nicht auch bei einem selber was hängen geblieben ist. Ist dir das im Laufe deines Lebens auch zwischendurch so vorkommen, dass du aufpassen musst, dass du nicht auch Gefahr läufst, in depressive Phasen zu gleiten?
6: Nein, also die Gefahr habe ich nie irgendwo, nein, überhaupt nicht. Nein. Ich nehme einfach die Umwelt und das Leben anders wahr, als es meine Eltern gemacht haben. Es ist, und wie wahrscheinlich viele machen, weil meine Eltern waren kein Einzelfall, nicht. Aber nein, bei mir gibt es das nicht. Aber schon nicht weit, ich arbeite schon sehr viel an mir. Das ist ein ständiger Prozess. Also ich bin ein ständig in Bewegung befindlicher Prozess, so nehme ich mich selber wahr. Aber das Depressivste oder so, das hat nie einen Platz oder einen Raum gehabt in meinem Leben. Nein.
5: Und wenn du sagst, du arbeitest selber an dir, machst du es dann allein oder machst du es dann mit Unterstützung von anderen?
6: Nein, das kann man nur allein machen. Ich kann, sonst tue ich was nachplappern, was der andere vorplappert. Nein, das ist ständig, das ist berufsbedingt natürlich auch. Ja, weil wenn man sich entscheidet, das Theater spielen oder die Schauspielerei so zu machen, wie ich das gemacht habe, nämlich mit dem Method Acting, was der Herwig mir gelernt hat, das ist ein ganz anderer Zugang zum Theater, nämlich, dass es nicht reicht, dass man so tut, als ob, dass man den Leuten was vorgaukelt und vorspielt, sondern dass man in dem Moment, wo man eine Rolle spielt, das wirklich ist. Und das ist ein Training, das muss man trainieren. Ja. Und der Vorteil, jetzt neben dem Haupteffekt, dass man dann relativ souverän spielen kann, weil man das wirklich ist in dem Moment und sich keine Fragen mehr stellen, was man jetzt macht, sondern die Figur weiß, was sie tut, hat es den Nebeneffekt, dass man sich selber sehr gut kennenlernt. Weil der Arzt ja mit dir, du bist ein Instrument. Und das habe ich gemacht. Ich habe immer wieder mich weiterentwickelt. Ja, habe viele, viele unterschiedliche Dinge ausprobiert. Ja. Vielleicht auch deswegen, dass man auch irgendwie sie denken, was ist denn mit dem, nicht? Stillstand wäre das Schrecklichste, dass ich mich mit irgendwas zufrieden gebe und sage, oh, das ist jetzt so bei mir. Und dann ziehe ich diese Identität, die ich mir künstlich geschaffen habe, ja, dieses ich ziehe das jetzt ein Leben lang durch, nicht? Also nein, ganz im Gegenteil, man muss immer offen sein für andere Sachen auch und Veränderungen als was sehr Positives wahrnehmen.
5: Ich möchte dann später nochmal kurz zum Method Acting zurückkommen, weil ich da vor kurzem was Spannendes dazu gelesen habe. Aber jetzt spielen wir zum ersten Mal Musik. Ich habe auf deiner Homepage gesehen, dass du hin und wieder selten, aber doch als DJ auftrittst und dass du eine ziemliche Affinität zu Soul-Funk-Musik hast. Und habe jetzt ausschließlich Nummern genommen von den Bands, die du auf deiner Homepage angeführt hast und fange gleich mit den Temptations an. Die Temptations mit einem Song aus dem 66er Jahr auf dem Album Getting Ready ist es veröffentlicht worden und zwar haben wir jetzt Ain't Too Proud to Beg.

0: Das waren jetzt die Temptations mit Ain't Too Proud to Beg, Klassiker aus den 60er Jahren. Das ist also ein musikalisches Genre, das die anscheinend immer schon begeistert hat.
1: Na, immer schon nicht. Nein, immer schon nicht. Die Geschichte dazu, zu der Musik, die ich jetzt auflege und die ich höre und die eigentlich genauso schwingt wie ich, um das geht es bei Musik. Das ist aber nicht was du mit dem Hirn verarbeitest, sondern das geht für dich feine Musik. Und das ist mir eigentlich passiert, weil früher so als Bub habe ich lauter Blödsinn gehört, wie alle anderen auch, nämlich Ö3 und diese Sachen, die man damals gehört hat. Und irgendwann kam der Hardrock in mein Leben, so als Bub, also die Purple Zeppelin und so die Sachen, ja. Weil das andere auch in meinem Umfeld gehört haben. Und dann sind wir irgendwann mal immer auf die Nacht fortgegangen und irgendwann, da waren wir 4, 5 Burschen aus demselben Bau im 10. haben wir gesagt, heute machen wir ganz was anderes, eine Mutprobe. Wir gehen in die Kamera. Die Kamera war ein Lokal in, oder ist ein Lokal, das gibt es noch alle, weil ja, in Wien in der Neubaugasse und das war total verschrien, was die Gift hitten und so, und nur Kiefer und ja. Und, aber angeblich eine gute Musik. Und dann sind wir da oben gegangen, da hat es schon süßlich gerochen und so. Da war ich glaube ich 15, da war ich nicht mehr ein Moped gehabt. Ja. Und dann haben sie dort die Musik gespielt. Und dann habe ich gewusst, das bin ich, das ist meine Musik. Ja. Und darum begleitet mich die auch. Und fühle mich dieser Musik, diesem Groove total emotional verbunden. Ja. Und irgendwann viele, viele Jahre später, nämlich jetzt vor 2, 3 Jahren, wenn mir diese lieblos gespielte Einlassmusik bei so Veranstaltungen, wo irgendein Schaß im Hintergrund rennt in einer Lautstärke, die eh keiner hört, und das darf ja auch nicht aufregen, die Musik, das ist so Acid Jazz oder was, so Lounge-Musik, irgendwas, ja. Und ich habe gesagt, bitte, warum rennt das da? Nein, die Leute sind das gewohnt. Sag ich, was heißt, die Leute sind das gewohnt? Naja, wenn gar nichts ist, dann sind sie ein bisschen irritiert. Sag ich, okay, wisst ihr was, dann machen wir es jetzt so. Dann machen wir Einlassmusik, aber ich lege auf. Und dann habe ich angefangen, ich bin immer schon um 6, halb 7 im Saal, habe mein Festplatten, mein Laptop mit und spiele meine Musik. So habe ich angefangen. Und irgendwann hat er gesagt, legen Sie irgendwo auf. Sag ich, nein, ich tue nur da einfach immer die Einlassmusik machen und... Ja, und jetzt lege ich auf. Jetzt bin ich am 1. Mai bin ich im Jazzpub in Wiesn. Und dort war ich das erste Mal 1981. Und da sind wir im Obi gefahren am Freitag, weil da war einer in der Partie, der schon Auto gehabt hat. Zu fünft in einem Mini Cooper sind wir nach Wiesn gefahren, weil da der Leiband die Musik gespielt hat.
0: Finde ich lustig. Ich kenne die Kamera, ich kenne das Jazzpub in Wiesn, war oft beim Jazzfest in Wiesn. Also es sind alles keine Welten, die mir ganz fremd sind. Das heißt, heute in Radkersburg wird es auch so sein, dass du im Zehnerhaus vorher schon Musik machen wirst. Das heißt, das zahlt sich aus, wenn ich dort schon ein bisschen früher hinkomme, um ein bisschen den Klängen zu lauschen, die du dort auflegst?
1: Ja, also das ist so, um 37 Uhr Soundcheck, dann tun wir die Technik aufbauen und dann gehe ich und lege auf, ja, bis 19.30 Uhr, bis losgeht. Und es ist ein fließender Übergang, die Musik rennt und ich fange mit der Musik, fange eigentlich an aus dem Publikum, dann gehe ich von meinen, es sind keine Turntables, hat man heutzutage nicht mehr, aber von meinem Computer weg und dann geht's los.
0: Also man hat noch Turntables, ich lege mit einem Freund noch mit Turntables und mit Vinyl auf. Gibt's schon auch noch?
1: Gibt's schon, aber nicht, wenn man als Schauspieler auf Tour ist und das alles mitzahlen muss. Nein, also dann nicht, ja.
0: Ich hätte kurz nochmal gern zurück zum Method Acting. Ich habe vor kurzem ein Interview mit der Björk gelesen, die ja auch in einer ihrer ersten Rollen, die sie für den Lars von Trier gespielt hat, eine ganz heftige Rolle gehabt, die sie dann auch wirklich gelebt hat und die das beschrieben hat, dass sie da dann monatelang gebraucht hat, weil das so viel Kraft gekostet hat. Das ist es für dich nicht. Also du hast da schon deine eigenen Energiequellen, wo du dann auch aus einer Rolle wie Hinterholz 8, da kannst du leichter damit umgehen und das auch besser wegstecken.
1: Also wenn man Monate braucht, um die Figur zu finden und dann furchtbar leiden und Schmerzen hat und sich anstrengen muss, macht man was falsch. Das ist nicht notwendig. Das ist nicht notwendig. Theater spielen kannst du in 3 Tagen lernen, wenn du das verstehst, um was es geht. Und dann musst du es nur trainieren. Aber das, was es ist, ja, das, ich erzähle das eh am Abend auf der Bühne, weil die Leute solche Sachen auch interessieren, lustigerweise. Ich habe das angefangen über Method Acting zu erzählen auf der Bühne, weil man dachte, um Gottes Willen, das wird es ja gar nicht interessieren, aber interessanterweise verstehen sie es auch, um was es geht. Ja. Das Wichtige ist, don't act. Spül nichts. Und das ist das Schwierigste. Und wenn du das aber machst, dass du nicht in Versuchung gerätst, dass wenn du, egal ob vor der Kamera oder auf der Bühne, deine eigene Videokamera sozusagen mit hast, deine virtuelle, und dich selbst beim Tun beobachtest, dann bist du nicht präsent. Du musst dich von dem lösen. Du musst einfach sagen, oh, ich mache das jetzt ganz einfach. So wie der Hund, der auf die Bühne kommt. So musst du sein. Weil wenn ein Hund auf eine Bühne kommt, aus dem Publikum, würde ein Hund auf die Bühne springen, das gesamte Publikum schaut nur mehr auf den Hund. Aber nicht, weil der 3 Monate vorher geprobt hat oder besonders talentiert ist. Nein, weil er nichts spürt, weil er ein Hund ist. Und das spürt man. Und in dem Moment, ja, ist er interessant, weil du nicht erahnen kannst als Zuschauer, was der als nächstes macht. Und bei Schauspielern und Schauspielern ist es oft, da ist der eine Satz schon die Vorbereitung für den nächsten Satz. Ja. Das heißt, ja, also man merkt die Absicht und man ist verstimmt. Und das muss weglassen. Und da gibt es viele Übungen, da gibt es Training dazu. Und ein Wesen, was nicht nur für die Schauspieler ganz wichtig ist, ist Hirn ausschalten. Dass du nicht der Kreativität probierst, als ein Konstrukt aus dem Hirn herauszulassen, sondern es muss aus dir rauskommen. Du musst es einfach, es ist so schwer zu erklären. Das ist der Unterschied, also ich probiere es so zu erklären, der Unterschied, ob ich einen Schmäh habe und ich bin jemand, der einen Schmäh hat. Also ich kann das. Ich habe das als Bursche schon kennen. Ja, wir waren eine lustige Partie, da ist immer der Schmäh. Ja. Und wenn du einen Schmäh hast, heißt es, dass du das nicht planst, sondern du stehst mit einer Partie beieinander, einer sagt was, der andere sagt was, und dann fällt da irgendwas ein und das kommt einfach aus dir raus und plötzlich lachen alle. Leute, die keinen Schmäh haben, gibt es immer mehr, die Schmähbefreiten, ja, die haben einzige Möglichkeit, die müssen Witze erzählen. Das heißt, der muss einen konstruierten Text, weil ein Witz ist ein Konstrukt, ja, aus dem Hirn konstruiert, so gut wie möglich wiedergeben, um dieselbe Wirkung zu erzählen. Und ich habe irgendwann entschieden, ich erzähle keine Witz, sondern ich lasse den Schmäh einfach rennen. Und jetzt im Alter, ja, jetzt bin ich 62, ich werde sicher nie wieder was anderes machen als das, was ich jetzt mache, dass ich mich auf die Bühne stelle und einfach Schmäh führe mit den Leuten. Ja, jeden Moment genieße, weil ich nicht weiß, was als nächstes kommt. Ich rede mit einer, ich tratsche mit einer, ich plädel mit einer. Und in dem Moment bin ich präsent. Ich habe nichts vor. Ich habe nichts vor, ich habe keine Gags, keine Pointen geschrieben, nichts. Ja. Und in dem Moment ist es authentisch. Und ich glaube, dass das auch das ist, was die Leute gar nicht jetzt auf der bewussten Ebene, weil unbewusst spüren, da ist der Hund auf der Bühne.
0: Bevor wir uns weiter vertiefen, gibt es jetzt den James Brown, den Godfather of Soul und Funk. Allerdings mit einer Nummer, bevor er richtig als ja, Godfather of Funk berühmt worden ist, vor seinem Durchbruch aus dem Jahr 1966. Und zwar Time After Time, das ist aus einem Musical, das hat geheißen It Happened in Brooklyn aus dem Jahr 1947. James Brown mit Time After Time.

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0: hast gerade vorher gesagt, du wirst nie mehr was anderes machen. Das heißt, den Schauspieler Thüringer wird es in Zukunft nicht mehr geben. Nicht einmal, wenn irgendjemand daher wackelt und sagt, wir hätten da jetzt eine Rolle für dich, die einfach unheimlich gut zu dir passen.
1: Okay, da haben wir aneinander vorbeigeredet. Man muss unterscheiden, wenn ich allein etwas mache, sprich, früher war es ein Kabarettprogramm oder ein Filmdrehbuch geschrieben habe, einen Film gemacht habe, ja, dann ist es mein Ding. Ja. Und mein Ding wird sein, nur mehr Regionationsamt, Geschichten erzählen. Sollte irgendwer anrufen und sagen, Herr Thüringer, wir haben ein Problem, mit uns ist ein Schauspieler ausgefallen im Sommer, könnten Sie 4 Tage im Waldviertel dran, ja, dann mache ich das, habe ich voriges Jahr zum Beispiel gemacht. Ja. Mache ich gern, der 4 Tage ist es lustig und macht man das halt nicht. Aber ich, ja, als Kreativer, habe ich keine Lust mehr, unter den Bedingungen in dem Land Film zu machen, Fernsehen zu machen oder ein Kabarettprogramm schreiben, interessiert mich auch nicht mehr wirklich. Ja. Das ist nicht mehr, es ist einfach nicht mehr notwendig. Ich will nichts mehr, ich will nichts erreichen oder mir ist dieses der Roland Thüringer sei, was die Leute als öffentliche Person kennen, überhaupt nicht wichtig. Ich will einen Spaß haben. Und ich habe die 2 Stunden auf der Bühne einfach nur einen Mörderspaß. Weil es wirklich lustig ist für mich. Es ist wirklich lustig. Ja, ich liebe das. Ja. Weil es so was Spontanes ist. Und das mache ich und aus. Ja. Und vielleicht 28 Kinder in Pension gehe, vielleicht gehe ich einfach in Pension und höre überhaupt auf.
0: Ich habe über einen Film jetzt was gelesen, von dem ich eigentlich nicht wirklich was mitgekriegt habe, der in deiner Filmografie, wie man so schön sagt, abgesehen von Aufputzt ist, der jetzt im Kino gelaufen ist, einer der letzten gewesen ist. Und zwar hast du da in dem Film Happy mitgespielt. Und zwar geht es da um das prekäre Leben eines Zeitungszustellers. Und zwar hat ihn ein indischer Regisseur gemacht, der in Wien lebt schon lang. Und zwar heißt der Sandeep Kumar. In dem Film wird auch zum Ausdruck gebracht, wie schwer das Leben von Menschen ist, die aus welchen Gründen auch immer in Österreich landen. Du hast da schon in der verrückten Welt der Ute Bock 2010 mitgespielt. Also es scheint dir auch ein Thema zu sein, das dir als Mensch nahe geht, dich mit Lebensbiografien von Menschen auseinanderzusetzen, die aus schwierigen Lebensverhältnissen heraus sich entscheiden, woanders hinzugehen und dann dort auch wieder mit schwierigen Situationen konfrontiert sind.
1: Das mag so erscheinen, ist aber überhaupt nicht der Fall. Ganz und gar nicht. Also Realität ist, dass mich der Sandeep schon vor 3 Jahren gefragt hat, ich habe den nicht gekannt. Der hat zu mir in der Vorstellung gesagt, er hat eine große Bitte. Er möchte auch mal einen Film machen, einen indischen Film, der aber in Österreich spielt, mit einem indischen Superstar, der will das machen, er reicht das Projekt ein und es gibt eine ganz kleine Rolle, einen Mopedverkäufer. Und sein größter Wunsch wäre, dass ich das mache. Und ich habe gesagt, wann der Film stattfindet, mache ich das. Wir reden hier von einem Drehtag. Also ich habe mit diesem Film nichts zu tun. Weder mit der Geschichte, gar nichts. Und dann habe ich der Sandeep gesagt, leider ist es nicht. Er hat das Geld nicht zusammengebracht. Ja. Und ich so, okay, dann ist wurscht. Und dann, eineinhalb Jahre später, hat er das mit weniger Geld irgendwie dann da auf die Reihe gebracht und der Film ist passiert. Also das ist es. Und das, an die Geschichte mit der Ute Bock kann ich mir jetzt gar nicht, das war so ein Talk, war ein Talk oder was war das? Ich spiele mir ja, kann sein, dass ich da auch dabei war. Ja, prinzipiell, auch jetzt bei Aufputzt ist, ja, das war jetzt wirklich ein kommerziell sehr erfolgreicher Film. Ja. Weihnachten, klar, das ist was, wo man die Leute vor Weihnachten ins Kino bringt, ein Family-Film, lustig, unterhaltsam, kann jeder damit was anfangen. Dieselbe Geschichte, ein Drehtag, ein Tag als Gast. Das ist mein Leben mit dem Film jetzt. Also, man ruft mich an, weil, na, wenn der Roland Thüringer dabei ist, dann ja, ist das gut, weil dann kommen vielleicht ein bisschen Leute mehr Leute ins Kino und so noch. Aber mehr als ein Tag muss eh nicht sein. Und was du jetzt angesprochen hast, dass Menschen herkommen oder wurscht, Menschen sind immer unterwegs gewesen, ja, und versuchen woanders vielleicht Fuß zu fassen. Momentan flüchten viele aus Europa, weil sie Angst haben, weil sie nicht wissen, wie es weitergeht in Europa. Ist ein bisschen eine prekäre Situation momentan, gerade in Deutschland ist es ein bisschen prekär. Da flüchten sie nach Südamerika, nach Panama, irgendwo in El Salvador, für die Leute Bitcoins haben. Also es ist wieder sehr viel in Bewegung. Ich würde das überhaupt nicht machen. Also ich als Mensch, das hat wahrscheinlich mit den Ängsten in meiner Kindheit zu tun, ja. Ich brauche mein Umfeld, wo ich mich auskenne. Es ist selbst für mich immer schrecklich, als Urlauber irgendwo im Ausland zu sein. Weil in dem Moment, wenn du dort ankommst am Flughafen, bist du der Volldiller. Du bist ein Tourist. Die sind zwar alle freundlich zu dir und kreuen dein Arsch ein, weil du dort das Geld hinbringst, aber in Wirklichkeit kehrst du dort nicht hin. Ja. Es sei denn, dort leben Leute, die du kennst. Freunde, dass ich mit denen das Leben der Menschen dort mitlebe. Aber wenn ich einfach nur als Tourist wo hinkomme, ja, darum habe ich einen Film, der hat Poppets Kassen, wie das ist, wenn man irgendwo hinfährt, ja, ins Ausland und dann rennen gewisse Dinge schief. Ja. Also ich selber brauche das nicht, dass ich irgendwo anders bin. Also ich würde nie flüchten irgendwo hin.
0: Na, aber ist es nicht leicht, das zu sagen, wenn man in einer Lebenssituation ist, wie wir das sind oder wie du das bist, und wenn man das vergleicht mit jemandem, dessen unmittelbaren Lebensgrundlagen nicht da sind, der vielleicht da bedroht ist, inhaftiert, gefoltert oder eingesperrt zu werden oder in den Krieg eingezogen zu werden und deswegen sich dazu entscheidet, eben dieses Lebensumfeld, in dem er sich vielleicht vorher auch sein ganzes Leben lang gut behütet und sicher gefühlt hat, dann einfach verlassen muss?
1: Ich würde nicht weggehen. Ich sage es jetzt noch einmal, wenn es jetzt so wäre, dass es heißt, ich muss jetzt in den Krieg gehen, ja, hätte ich gesagt, ich gehe nicht. Ich gehe einfach nicht. Ja. Und dann hätte ich als Typ mir vielleicht auch Waffen gekauft und hätte die erschossen, die wollen, dass ich in den Krieg gehe. So funktioniere ich. Also aber ich verstehe total, dass Leute einfach woanders hinwollen und ihr Glück suchen. Das ist aber ein anderer Wesenszug. Aber ich bin das nicht. Ich flüchte schon auch. Es ist nicht so, dass ich nicht flüchte. Nur ich flüchte nicht in eine andere Kultur oder ins Ausland oder in eine andere Stadt. Ich flüchte in die Natur. Also, wenn ich Angst vor was hätte, ich war im Wald. Ich wäre dort, wo keine Menschen sind. Weil es ist wurscht, wenn ich woanders jetzt. Zum Beispiel, ich kenne wirklich Leute, die sagen, nein, aus, gerade in der Corona-Zeit, so aus, ich halte es dann nicht mehr aus, die sind dann nach Namibia oder so. Ja. Was mache ich in Namibia? Ich käme dort nicht aus, ich will nicht nach Namibia, ich brauche nicht einen Vorrenner. Da gehe ich lieber mit dem Schlafsack in den Wald. Ja. Also das bin ich. Ja. Und eins ist schon, klar, es gibt Leute, die sind auf der Flucht, die sind vertrieben worden, die müssen wirklich flüchten, ja. Aber es gibt auch Leute, die sind da und verhalten sich bei uns nicht so, wie es bei uns eigentlich sein sollte. Und die gibt es einfach. Also es gibt beides. Ja. Und das jetzt, dieser öffentliche Diskurs, ja, muss man jetzt an jeden helfen, der da kommt, oder sind jetzt alle Messerstecher, das ist beides Schwachsinn. Das ist individuell. Ja. Wenn einer ein Arschloch ist, ist er ein Arschloch. Und dem muss man aber dann auch zeigen, dass es Grenzen gibt. Und da tun wir uns momentan, glaube ich, ein bisschen hart, aber weil wir das auch so gelernt haben, also dieses dadurch, dass wir, so wie ich, 63er Jahrgang, später dann wahrscheinlich noch älter, so ein bisschen wohlstandsverwahrlost sind. Ja, also wir haben ein sehr bequemes Leben, ja, wir sind gut versorgt, ja, wir dürfen nicht mehr rauf in der Schule und so, das tut man nicht und so. Das hat nichts mit der Lebensrealität von Menschen zu tun. Ich bin im 10. aufgewachsen, ja, und im 10., mein Favoriten war so, da waren die Jugos waren, und dann sind die Türken gekommen. Es war alles okay, ja, aber trotzdem hast du gewusst, weil wir haben auch Kraft so im Park und so, aber bei denen habe ich gewusst, naja, weiß nicht, die sind ein bisschen anders. Ja. Jetzt nicht negativ, sondern allein, wenn ich nur sage, okay, ein Kind in Österreich, wenn du fragst, was hast du für Hobbys? Ja, Skifahren, Radfahren, Schwimmen, Tennis. Ja. Und dann fragst du einen 13-Jährigen, der woanders herkommt, was machst du für einen Sport, sagt der Taekwondo. Weil die sind ja nicht blöd. Die machen das, was man brauchen kann. Skifahren braucht keiner im Alltag. Ja, Radfahren braucht man auch nicht im Alltag. Aber ein bisschen sie wehren können und sie nicht alles gefallen lassen. In der Welt, wo die daheim sind, die müssen das können. Und in Wirklichkeit müssen wir die Burschen, die es geschafft haben, ich bin mit einem, bei einer Sendung, die ich gemacht habe, habe ich mit einem geredet, der aus Afghanistan gekommen ist. Ja. Die das schaffen mit 12, ja, diese Reise daher, ja, die müsstest du nehmen, und, weil die haben so viel Potenzial eigentlich. Nämlich dieses durchbeißen können, ja, ihren Weg gehen, aus denen könnte man wahnsinnig viel machen. Nur du musst ihnen zeigen, und das brauchen die, wer der Chef ist. Am Anfang. Weil sonst haben sie keinen Respekt.
0: Wir kommen jetzt zum Jill Scott Heron. Der hat auch schon in den 60er Jahren als Rapper eigentlich Texte veröffentlicht, Revolution Will Not Be Televised und ähnliches. Und von dem her haben wir jetzt einen Song, den er später dann gemeinsam mit dem Brian Jackson aufgenommen hat, und zwar im Jahr 1974 auf dem Album Winter in America. Und zwar heißt der Song Back Home. Jill Scott Heron und Brian Jackson mit Back Home.

0: Du hast lang und viel mit dem Alfred Dorfer gemeinsam gemacht und immer wieder lese ich Interviews, wo ihr auch noch gemeinsam auftaucht und mit MA2412. Gibt es sowas wie lebenslange Freundschaften für dich in deinem Leben, die dir immer ganz wichtig gewesen sind? Und was bedeutet das für dich, Menschen zu haben, die auch, wenn du, wie du heute schon gesagt hast, die selbst hinterfragst, immer wieder neben dir, hinter dir oder vielleicht auch dir gegenüberstehen manchmal und auch dir kritische Fragen stellen zu dem Prozess, der gerade in dir vorgeht, wenn es dich gerade mit dir auseinandersetzt?
1: Also es gibt sehr wenige, die mich schon sehr lange begleiten. Es sind aber wirklich wenige. Ja, der Fred ist einer davon. Ein Fred habe ich kennengelernt, da war ich so um die 20, 21 bei einem Schauspielworkshop beim Seeberg. Ja. Und so bin ich zum Schlaveré dazugekommen. Wir haben, glaube ich, fast 10 Jahre miteinander Theater gespielt, also Schlaveré. Und dann haben sie unsere Wege irgendwie getrennt, weil er wollte Solo machen, ich habe meinen Solo-Sachen gemacht. Dazwischen haben wir die immer 14-12 und so gemacht. Ja. In Fred trifft ihn nach wie vor sehr, sehr gerne. Er ist ein sehr angenehmer Mensch. Denkt genauso wie ich, nur sagt das nicht, was auch okay ist. Nur was ist total arge war, das Verhältnis Dorfer-Thüringer, wir haben privat nichts zu schaffen gehabt. Es gab keine gemeinsamen Interessen. Er ist Billard spielen gegangen, ich bin Motorradrennen gefahren. Es hat nichts gegeben, was wir miteinander, ein anderer Musikgeschmack, alles anders. Ja. Also, wenn mein Freddy nie gesagt, mit dem fahre ich jetzt auf Urlaub oder so, weil, ja, und vielleicht hat es deswegen so gut funktioniert. Dass das, was uns zusammengehalten hat, war die Arbeit. Und es hat eine Zeit in meinem Leben gegeben, da habe ich niemanden so oft gesehen wie den Fredi Dorfer. Weil wir oft nachgespielt miteinander und untertags haben wir probt miteinander. Wie ein Ehepaar eigentlich, ja. Aber trotzdem, andere Lieblingsspeisen, alles anders, ja. Aber trotzdem mein Freund, ja. Und dann gibt es andere auch, die mich sehr lange begleitet haben. Aber trotzdem ist es auch total okay, finde ich, dass Freunde kommen und gehen. Das ist, weil sie Lebensverhältnisse, Anschauungen ändern. Ja, also was ganz wie viel, so, ich habe wahnsinnig viel freundliche Motorsport gehabt, Motorradrennfahrer und so, lustige Zeit. Ja. Da fahren wir, habe ich mich für einen Garten interessiert und habe eine Gartensendung gemacht. Na, die haben gedacht, ich bin irgendwo angerannt. Und das gehen dann mache ich natürlich verloren, weil es einfach dann wenn es nur ein Thema gibt, ja, was die zusammenhält, wie Motorrad oder irgendwas anderes, ja, und das fällt bei einem weg, dann war es das und das ist auch total okay. Aber ich habe jetzt, glaube ich, gar nicht auf deine Frage geantwortet. Du hast eine konkrete Frage gestellt zur Freundschaft.
0: Nein, ich habe dich schon einfach gefragt, was Freundschaften dir bedeuten und das hast du eigentlich ja eh schon mit deiner Antwort zum Ausdruck gebracht.
1: Ja, aber es kann auch jemand ein Freund sein, den ich sehr selten sehe. Habe ich auch, der wohnt ganz woanders. Wir hören uns ja, zweimal im Jahr, trotzdem ist ein Freund. Wenn ich genau weiß, wann ich dich brauche, bist du da und er weiß auch, ich bin auch da, wann er mich braucht.
0: Wenn du davon sprichst, dich mit dir selbst auseinanderzusetzen, klingt das alles so ja, sehr selbstbewusst und auch so, als ob du, und du sagst, wenn du das machst, dann brauchst du nur die und sonst niemanden. Das heißt, sowas wie ein Korrektiv in deinem Leben, Leute, die manchmal zur Seite genommen haben und gesagt hätten, denke mal nach oder manche Handlungen oder Aussagen von dir vielleicht kritisch hinterfragt haben, war dir das nie wichtig, auf die zu hören oder hat es dir nicht gegeben? Oder?
1: Naja, wenn mir jemand sagt, du, das, was du da sagst, das finde ich komisch, willst nicht drüber nachdenken und so, dann ist es, was da kommt, eine Meinung. Eine Meinung ist nichts. Genauso, wenn ich eine Meinung zu irgendwas habe, ist ja noch nichts passiert. Eine Meinung ist eine warme Luft, die aus dem Mund rausrinnt. Und wir diskutieren pausenlos über Meinungen. Das ist ein Konstrukt im Gehirn. Das hat ein Katz hat keine Meinung. Ja, ein Tier. Ja, wir haben immer Meinungen zu irgendwas. Man muss Position beziehen zu irgendwas. Ein Scheißdreck muss ich. Ich muss gar nichts. Ja, ich muss keine Meinung zu irgendwas haben. Ich kann mir dann ein Bild von etwas machen. Ja, so wie es meine Lebenserfahrung, ja, die mich heute an dem Punkt gebracht hat, wo ich bin, diese Lebenserfahrungen haben jetzt zu einem gewissen Thema, ja, habe ich einen Zustand dazu. Ja. So ist es in meinem Leben, dass ich aus den Erfahrungen, die ich gesammelt habe, dann ein Bild von was habe. Ja. Und ich bin nicht der dann das Buch liest und habe jetzt, das ist diese Meinung, die kann ich jetzt weitergeben. Oh, ich habe ein YouTube-Video gesehen. Oh, die Meinung könnte ich jetzt auch weitergeben, die passt auch zu mir. Nein, das bin ich nicht. Ich arbeite seit vielen Jahren daran, dass dieses ständige Denken im Kopf so harmlos und so gering wie möglich gehalten wird. Das heißt, ich probiere daran, den jetzigen Moment mit Achtsamkeit zu begegnen. Das, was jetzt wirklich real ist, wo ich Entscheidungen treffen muss. Also nichts gegen funktionelles Denken. Also einfach eine Entscheidung zu treffen, überlege, okay, machen wir oder machen wir nicht. Ja. Aber jetzt pausenlos das Hirn zu zermatern, ja, auch jetzt in dieser Welt, wo alles verrückt spielt, das ändert nichts an der Situation. Also ich habe immer den Satz gesagt, wenn ich mein Auto fahre, ich stehe im Stau, habe ich zwei Möglichkeiten. Entweder ich stehe mein Auto im Stau oder ich stehe im Auto im Stau und ich ärgere mich drüber. Es ist besser, wenn ich nur im Stau stehe.
0: Wir kommen zum Supermax, ein österreichischer Hero, der außerhalb Österreichs bekannter gewesen ist, als er das in Österreich selbst war, der in den 70er Jahren ein Album aufgenommen hat, das hat geheißen World of Today. Auf dem Album ist dann sein berühmtester Hit Love Machine auch veröffentlicht worden. Wir hören aber den Track, der genauso heißt wie das Album, und zwar World of Today. Bei der Recherche zu dieser Sendung bin ich übrigens draufgekommen, der Supermax, der Kurt Hauenstein, der ist im gleichen Jahr geboren wie der Jill Scott Heron und der ist im gleichen Jahr gestorben wie der Jill Scott Heron.
1: Wirklich?
0: Beide sind geboren 1949 und gestorben 2011.
1: Ich hätte schön gewesen, dass der Jill Scott Heron älter gewesen war. Org. Nein, du hast vollkommen recht, sicher, ja. Ich habe ihn Kurt Hauenstein kennengelernt, ja.
0: Ja, ja. Und ein Live-Konzert mit ihm auch gesehen?
1: Nein, gar nicht. Er hat bei mir in der Stadthalle habe ich mit ihm musiziert, bei der Benzinbüder-Show, ja. Und kennengelernt habe ich nicht mehr meinen Autolackierer, weil wir airbrushte Autos gehabt haben. Das wäre ein Airbrusher, ja.
0: Okay, Supermax mit World of Today.

0: wir nähern uns oder sind eigentlich eh schon am Ende unserer Sendung. Du schaust da schon auf die Uhr, musst jetzt auch ins 10 ausgehen. Ja, ja. Zu dem, was du zum Schluss gesagt hast, möchte ich noch was hinterfragen. Du hast gesagt, Meinung ist was wie eine heiße Luft, das rauskommt. Und wenn jetzt jemand eine Meinung in seinem persönlichen Umfeld zum Ausdruck bringt, dann hat das einen Einfluss vielleicht auf das unmittelbare persönliche Umfeld, in dem er sich bewegt. Du bist jetzt ein Mensch, den viele kennen, dem auch viele gefolgt sind über die lange Karriere hinweg, die du hinter dir hast. Also Fans, kann man auch sagen, kann man den Begriff Fans auch in den Mund nehmen. Hat man da auch ein bisschen eine Verantwortung mit dem, was man zum Ausdruck bringt? Nein, ist eine blöde Frage.
1: Nein, ich überlege doch, was du hinaus willst. Dass die Gefahr besteht, wenn ich jetzt, weil ich eine öffentliche Person bin, in einem Interview zum Beispiel irgendwas sage, wie man zum Beispiel über Menschen, die auf der Flucht sind, dass es beide Seiten gibt, ja, dass man damit jetzt zum Beispiel, jetzt sage ich es ganz plakativ, die FPÖ unterstützt. Ja. Nein, das, was die FPÖ unterstützt, sind die anderen Parteien. Weil sie am Menschen vorbei ihr Leben leben. In ihren, ich weiß nicht, in was für einer Welt die leben. Ja, die sollten sich mal mit normalen Leuten beschäftigen, was die für Sorgen und Probleme haben. Ist nicht alles richtig, was die von sich geben. Ja. Selbst bei mir ist es so, ich stehe hinten und lege auf und ich tratsche mit den Leuten. Ja. Und ich mache das auch deswegen, weil mir die Leute so gerne anschauen. Ja. Und ich sehe da beim Einkommen und dann geht es bei mir, was ist das für eine Lebensgeschichte, die jetzt gerade reinkommt. Ja, das, an der Körperhaltung, wie er sich bewegt,

0: Das ist, wir haben momentan so ein, ich weiß nicht, wo das herkommt, vielleicht war es früher auch da, aber mir fällt jetzt nur so auf, diese moralische Hochebene, auf denen sich manche bewegen, ja, und glauben, sie müssen den anderen sagen, wie sie ihr Leben zu gestalten haben, ja. Die Bobos im Siebten, ja, mit ihren Bioläden, ja, und alles ist, ja, und na, ja, das können sie ja machen, aber sie sollen nicht einen anderen sagen, dass sie recht haben. Es ist nur ein Weg, es ist eine Möglichkeit. Ja. Man muss aber einfach akzeptieren, dass es Menschen gibt, die aufgrund ihrer Geschichte einen anderen Weg gehen haben müssen, weil sie nicht die Möglichkeit hatten, diesen Weg zu gehen. Klar, ich weiß, dass alles viel besser ging, wenn man mit Ressourcen anders umgingen. Ja. Ich bin einer der Ersten, glaube ich, gewesen in meiner Zunft, der schon vor 25 Jahren gesagt hat, Freunde, wir müssen komplett, und dann habe ich eine Gartensendung gemacht, wir zerstören Natur, ja, in einem Stil. Es ist furchtbar. Überall stehen ein Shopping-Center. Jeder fährt jedes Stück mit dem Auto. Das ist gaga. Wir fliegen mit den Flieger um. Es ist vollkommen krank. Merken wir nicht, was wir da machen? Ja, dann was ganz, wie wir da geschimpft haben. Ja, das muss aber dann aushalten. Weil ich bin dazu gestanden. Ja, das ist vollkommen real für mich, dass das so ist. Nur, was nicht geht, und da sind wir jetzt wieder beim selben Thema wie bei Corona, dass dann ein paar sagen, ja, ihr seid die Trotteln, weil ihr seht es nicht. Ihr seid Trotteln, weil ihr mit dem Auto fahrt. Ja, ihr seid Trotteln, weil ihr eine Gasheizung habt. Wir verbieten euch das jetzt. Das geht nicht. Weil die wurden jahrzehntelang darauf hinkonditioniert, dass sie mit dem Auto fahren, dass sie ins Shoppingcenter gehen, dass sie sich auf einen Urlaub freuen nach Mallorca. Ja. Denen hat niemand gesagt, dass ich am anderen im Waldviertel viel schöner sein kann, als deppern nach Mallorca fliegen. Da sind wir wieder beim Touristen, was wir geredet haben. Ja? Und einer jetzt erzählen, nein, das ist alles falsch. Das geht nicht. Wir müssen aufhören, pausenlos an den Menschen die Welt zu erklären, was richtig und falsch ist. Und das fängt schon bei YouTube-Videos an. Wie viele YouTube-Videos gibt, wie man Hunde richtig füttert, wie man Katzen richtig erzieht. Und es ist jeder glaubt jetzt, er muss den anderen sagen, was sie tun sollen. Und das tue ich überhaupt nicht. Ich sage nur, wie sie sich, ja, und jetzt kann jeder machen, was er will damit. Und jetzt ist eins aber passiert. Damit, glaube ich, ist ein schöner Schluss auch jetzt für mich. Ja. Es war immer so in meiner Karriere, es ist immer darum gegangen, weiter, besser, schnell. Also genau, den Modus war ich bis zur Jahrtausendwende. Ja. Mehr Zuschauerzahlen, noch mehr und das und das und das. Ja. Noch mehr, die dir auf die Schulter klopfen. Ja. Und Leute sind mir dann begegnet, ja, boah, super, lustig war es, ist auch super, habe ich gesehen, habe ich gelacht, etc. etc. Ja. Und jetzt kommen Leute vor der Vorstellung zu mir dann nachher, ganz still, ja, stellt sich neben mir ein ganz einfacher Mensch, ja, und sagt, darf ich noch was sagen, Herr Thüringer? Sag ich, ja, was denn? Ich will mich bei Ihnen bedanken. Sag ich, für was denn? Sie haben mir die letzten 5 Jahre wahnsinnig geholfen. Ich hätte nicht gewusst, was ich gemacht hätte, wenn ich Ihnen nicht zugehört hätte. Weil ich war verzweifelt. Und wenn das 5 sind an einem Abend, hat es einen Sinn gehabt, was ich gemacht habe.
1: Herzlichen Dank für dieses Gespräch, Roland.
2: Gerne.
1: Jetzt spielen wir noch einen Song von Mother's Finest. Und zwar aus dem Album Live 1979, ein Song, der vorher schon 1977 veröffentlicht worden ist auf dem Album Another Mother Further. Und zwar ist das Baby Love. Das ist übrigens auch ein Song, den ich, wenn ich auflege, sehr gern spiele. Mother's Finest, gibt es das halt im Zehnerhaus auch noch?
0: Wenn du willst, kann ich spielen, habe ich auf meiner Facebook. Ne? Das fährt ja Mörder, die Nummer. Das ist wirklich ein Wahnsinn. Ja? Die ist wirklich super, ja.
1: Das hören wir jetzt.

0: Ja, liebe Leute, die zuhören, herzlich willkommen hier bei...
1: Ah, shit. Toni Radio.
0: Ja, schön, dass Sie entweder wieder eingeschaltet haben oder dass Sie vergessen haben auszuschalten. So oder so freue ich mich, dass Sie heute zuhören. Wir haben gerade gehört Herb Alpert mit What Now, My Love, das auch die letzte Sendung gut beschreiben könnte, mit dem heutigen Gast, der sich gerade jetzt auf dem Weg ins Studio befindet. Da müssen wir noch kurz abwarten, aber ich würde sagen, wir spielen jetzt Musik für Sie. Viel Spaß!

0: Ja, jetzt ist die versprochene Person im Studio angelangt. Um sie jetzt auf den Stand der Dinge zu bringen, es lief ganz am Anfang What Now My Love von einem Freund der Sendung, der sehr extravagante Musiktipps äußert, normalerweise immer nur am Donnerstag vor Weihnachten. Und What Now My Love könnte die letzte Sendung beschreiben, die die liebe Leontina, die im Studio ist, und ich gemacht haben. Da ging nämlich gar nichts im Studio, da funktionierten Maus und Tastatur am Computer nicht. Und da standen unsere Herzen still und dann der Funkverkehr, weil nichts kam. Aber wir wussten uns zu helfen. Und jetzt ist sie wieder da und das Studio funktioniert. Herzlich willkommen.
1: Hallihallo.
0: Ja, liebe Leontina, du hast uns heute wieder natürlich, wie immer, gute Musik mitgebracht.
1: Ja, klar. Ich habe wieder die Popgirls dabei. Und wir starten direkt mit der Olivia Rodrigo, weil die bringt, ich glaube, in 10 Tagen ihr neues Album raus. Und ja, da hat sie jetzt eine zweite Single veröffentlicht.
0: Was hat's denn? Gibt es da schon mehr Infos zu dem Album? Weil ich habe gehört, dass das anscheinend anders sein soll als die vorigen beiden.
1: Ja, es hat erstmal einen sehr langen Titel. Es heißt You Seem Pretty Sad for a Girl So in Love. Und ich weiß nicht, ob das schon als Konzeptalbum gilt, aber sie hat es auf jeden Fall so geteilt, dass sie der Titel, also normalerweise ist ja immer der Titel auch ein Song, und sie hat quasi 2 Songs draus gemacht. Ah. Also dass der erste Teil Girl So in Love ist, also das Liebes, so Liebessongs, und der zweite ist halt eher so Breakup-Teil. Anscheinend schaut so aus, auf jeden Fall.
0: Bleib mal gespannt und hör mal rein in die Single, war's, oder?
1: Ja.
0: Genau, viel Spaß mit The Cure.

0: Ja, das war The Cure, nicht The Cure, nicht The Currywurst, sondern The Cure. Aber nicht von The Cure, sondern von Olivia Rodrigo, die bald ein neues Album rausgibt. Was gibt es denn da noch für einen Tee zu spielen, ja, über das eben, Album?
1: Weil du den Titel gerade erwähnt hast, es gibt das Gerücht, dass sie, also wahrscheinlich stimmt es nicht, aber es gibt das Gerücht, dass sie den Song so genannt hat, damit, also weil die Lieblingsband von ihrem Ex-Freund eben auch so heißt und dass, wenn er die auf Spotify sucht, dass dann ihr Song kommt. Aber wahrscheinlich stimmt's nicht. Das ist einfach nur ein Zufall. Aber
0: dass der Song kommt, wenn man sucht, das stimmt tatsächlich.
1: Ja, voll.
0: Also aktuell gerade.
1: Also ja, wer weiß. ja, aber wer noch ein neues Album rausbringt?
0: Was eine Überleitung.
1: Ups. ist der liebe Role Model. Sagt dir das was?
0: Ich kenne einen Song von dem, und zwar Writings on the Wall. Der gefällt mir sehr gut, aber sonst kenne ich leider nichts.
1: Ja, er geht jetzt sehr in die, ich weiß nicht, ob das schon Country ist, aber es klingt auf jeden Fall sehr Billy Ray Cyrus mäßig, irgendwie seine erste Single. Ja, in die hören wir rein.
0: Viel Spaß.

0: Da sind gerade vier Hände zu den Kopfhörern gesprungen, als sie dachten, der Song wäre schon vorbei vor einer halben Minute. Ja, muss man noch erwähnen, dass dieser Song hieß nämlich High Hopes 3000.
1: Ich weiß nicht, wieso es 3000, aber ja.
0: Ja, wir machen gleich weiter. Und zwar jetzt mit etwas älterer Musik, einem Song, den ich nicht gekannt habe.
1: Ich auch nicht.
0: Aber du hast ihn ja entdeckt und du hast zu mir gesagt, du möchtest den zu deinem persönlichen Theme-Song machen.
1: Genau, ja. Ich habe das genau dann entdeckt, als ich gedacht habe, dass meine Sehnscheidenentzündung besser wird. Und dann hat der Titel gerade gepasst, weil ich habe gedacht, oh, jetzt ist Zeit für das Comeback. Es ist wieder etwas schlechter geworden, also ist nicht mehr ganz passend, aber vielleicht, also hoffentlich dann in ein paar Wochen wieder. Aber vielleicht ist es ja für jemanden von euch da draußen passend.
0: Genau. Wir spielen jetzt von Elton John und zwar
1: The Bitch Is Back.

0: Ja, sie ist wieder back im Studio und ich wollte eigentlich was probieren, aber es ist noch nicht so weit, das Mischpult. Was machen wir denn jetzt in der Sendung? Es gibt da Tricks. Man kann durch die Zeitleitung schalten, zum Beispiel so.
1: Oh, wow.
0: Ja. Oder man kann kurz den Niki Waltersdorfer reden lassen.
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0: Ja, aber dann ist man leider mit allen Mitteln am Ende und dann bleibt nur noch eines übrig, und zwar Musik zu spielen. Was haben wir denn noch auf Lager? Na, schauen wir mal auf Lager hin. Schauen wir mal in den Ordner. Wir hätten noch was von der Slay Queen persönlich, die allerdings gar nicht, also jedenfalls anfangs gar nicht so Slay gesongwritet hat. Weil
1: sie, oh, naja, oder, gemein.
0: Nein, also am Ende ja, also so am Ende ja schon, aber
1: bestimmt.
0: Am Anfang dann, um wen geht's denn?
1: Um die Carole King. Und ich habe letzte Woche ein Referat über sie gemacht und bin ein noch größerer Fan geworden, als ich eh schon war. Also sie ist sehr cool und sie hat eine bisschen eine Transition auf jeden Fall in ihrem Songwriting gehabt, weil sie hat angefangen immer mit Textern zusammenzuschreiben, weil sie sich so unsicher war mit ihren Lyrics, und dann haben sie immer in so Teams quasi geschrieben und da gab es auch so eine komplette, ja, wie so eine Hitfabrik, in der sie quasi gearbeitet hat und in der sie halt Songs mit ihrem damaligen Mann zusammengeschrieben hat für andere, also quasi Hits für andere, und sie wollte eigentlich nie selbst als Songwriterin auf der Bühne stehen, und dann hat sie der James Taylor liebevoll gezwungen,
0: auch, zum Glück,
1: ja, auch selbst ins Rampenlicht ein bisschen zu kommen, und nach ihrer Trennung hat sie dann selbst ein Album geschrieben. Sie hat zwar auch noch mit einer Songtexterin da, also dann zusammengeschrieben mit der Toni Star, glaube ich, heißt sie. Aber der nächste Song, den wir hören, So Far Away, ist der erste Song, den sie ganz alleine geschrieben hat, also auch die Lyrics.
0: Viel Spaß.

Ja, Far, Far Away ist auch der liebe David. Der hat gerade geschrieben, wann wir wieder Sendung machen. Und wir sind ja aber da vernetzt, nicht nur durch die Zeitleitung, sondern auch durch das Telefon im Studio. Es wurde letztes Mal schon experimentiert, wie man das zum Laufen kriegt. Und jetzt können wir testen, ob unser erworbenes Wissen noch vorhanden ist. Und rufen wir den mal an. Achtung, muss wählen. Ewige Vorwahl.

Ewige Nummer. Brauchen wir mal. Ah, die Verbindung ist nicht möglich. Eieiei. Ich glaube, das ist, weil es eine deutsche Nummer ist. Naja, wir haben es probiert, lieber David, wenn du zuhörst übers Radio, dann ruf uns am Telefon an. Und wir spielen aber weiter Musik. Wir haben natürlich immer was auf Lager. Und wir haben einfach so einen Power-Song, den man hören kann. Am besten kurz nach dem Aufwachen am Morgen, weil der kickt so richtig. Viel Spaß.

0: So, tada, jetzt hat die Verbindung aber geklappt, wie es scheint. Oder hallo, funktioniert's?
1: Hallo, Julian.
0: Ja, ich glaube, es funktioniert. Jetzt haben wir den lieben David mit ins Studio geschaltet. Hallo. Ja,
1: da. Oh, du bist ein bisschen leise, aber jetzt höre ich dich wieder.
0: Du bist ziemlich leise. Moment, warte mal, kannst du mal da halten?
1: Und im Radio.
0: Warte mal kurz, ich muss ein bisschen lauter pegeln. Wo ist das Telefon? Red noch mal was?
1: Ja, wieso?
0: Jetzt passt
1: ja alles super.
0: Wunderbar. Ja, David, ich habe gehört, du hast ja jemanden dabei, der sich einen Song wünscht.
1: Ja, ich stehe hier neben den Weltgrößen der Geschichte. Neben dem Lukas stehe ich. Und der hat sich einen Song, den er sich wünschen möchte.
0: Was hätte er denn gern?
1: Nein. Oh doch, du müsstest einen Song wünschen, Lukas. Ja, du bist im Radio.
2: Ja, spiel bitte Großvater.
1: Großvater.
0: Das spielen wir natürlich.
1: Wir buchen erst, oder?
0: Jawohl. Vielen Dank für den Songtipp und hoffentlich bis bald in der Sendung.
1: Ja, ich wollte nur sagen, also tolle Radiosendung heute. Ich bin ein ganz großer Fan.
0: Oh, das freut uns natürlich.
1: Kann man dich mal im echten Leben auch treffen oder so ein Autogramm bekommen? Wie ist das so?
0: Ja, am besten nächste Woche, am Dienstag, da findet nämlich Brass and Beer statt in der Infeldgasse. Da spielt die HTU Big Band und da gibt es Grazer Bier. Kommen Sie vorbei, liebe Leute, die zuhören. Kommen Sie vorbei.
1: Das soll richtig toll sein, ja.
0: Ja. Und Autogramm gibt es natürlich ebenfalls. Und Live-Interviews durch die Zeitleitung. Okay.
1: Ja, da komme ich auf jeden Fall hin. Okay.
0: Optimal. Ja, in dem Fall massieren wir uns Großvater rein und viel Spaß, liebe Leute, zuhören. Tschüss.
1: Bitte. Du musst dich auch auflegen, sonst höre ich es nicht.
0: Was? Ja, ich lege jetzt auf. Tschüss. Aufgelegt.

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0: Ja, vielen Dank für den Songtipp. Liebe Leute, die zuhören, Sie können immer anrufen hier bei Toni Radio. Es ist die 0316 830 880 80. Ja, und wir machen jetzt weiter mit Musik. Leontina, du hast uns nämlich noch was mitgebracht.
1: Genau, ich habe euch einer meiner liebsten Radiohead-Songs mitgebracht. Dort singt er davon, oder halt, es geht darum, dass er sich auf der Erde nicht so zugehörig fühlt und wartet, bis ihn die Aliens wieder zurückholen. Und ich finde, das ist manchmal sehr relatable. Und deshalb mag ich den Song sehr gerne. Und ja, genau.
0: Viel Spaß mit Subterranean Homesick Alien.

0: Ja, da denkt man sich schon manchmal, wenn das Raumschiff vorbeifliegt, so circa. Und dann denkt, und dann ist wieder weg. Und man denkt sich, man wäre gern mitgeflogen, wieder Reinhard May. Aber wir hören jetzt nicht Reinhard May. Wir hören noch einen Songtipp von dir, den du uns heute mitgebracht hast.
1: Genau, ich habe was dabei vom Noah Cahan, wenn man den so ausspricht. Und zwar hat er auch vor kurzem ein neues Album rausgebracht und er war, glaube ich, bei Jimmy Fallon und der hat ihn gefragt, wie er das Album so beschreiben würde. Und dann hat er gesagt, man soll sich vorstellen, dass man einen richtig schlechten Tag hat und es regnet. Und das ist die Beschreibung vom Album.
0: Und wir hören jetzt die Single oder einfach einen Song vom Album?
1: Ich glaube einfach einen Song.
0: Okay, viel Spaß mit Deny, Deny, Deny. Das passt echt zum Regentag.

0: Liebe Leute, wir haben heute ein ganz besonderes Geburtstagskind.
1: Welches das Telefon leider nicht abgenommen hat.
0: Ja, leider.
1: Also müssen wir das Singen vertagen, leider.
0: Ja, jetzt müssen wir auf diesem Wege gratulieren. Lieber Flo, wir wünschen dir alles, alles Gute zum Geburtstag.
1: Alles Gute. Und für besagten Geburtstag.
0: Kurze Pause.
1: Okay, ja, wir warten, ob das Telefon da klingt. Und für besagten Geburtstagsboy haben wir jetzt ein Lied vorbereitet. Und zwar:
0: Boys Don't Cry.

0: Ja, liebe Leute, die zuhören, immer noch schön, dass Sie dran sind, hier bei.
1: Ah, shit. Toni Radio.
0: Ja, wir sind leider schon fast am Ende der Sendung angekommen, aber es war eine sehr bewegte Sendung. Es hat tatsächlich technisch alles funktioniert. Wir waren ganz überrascht. ja, wir sind mit der Musik am Ende. Aber es dauert halt noch, bis es weitergeht. Was macht man in der Situation? Ja, allen Danken, die zugehört haben, erledigt. Allen Danken, die da gewesen waren. Liebe Leontina, danke schön.
2: Werbung erledigt.
0: Kommen Sie nächste Woche zum Brass and Beer am Dienstag in der Infeldgasse. Da spielt die HTU Big Band, gibt super Musik, gutes Bier. Ja, damit wären wir am Ende der Sendung angelangt und wünschen Ihnen noch einen schönen Abend und ganz, ganz viel Spaß mit Café Manchester, der Sendung, die jetzt direkt kommt, mit dem lieben Jürgen, der draußen schon vor der Tür wartet. Und wir spielen jetzt noch für Sie als letzten Song an diesem Abend einen Song von einer Band, die mir persönlich sehr gut gefällt. Ich finde es einerseits schade, dass sie nur so wenige Alben haben, aber andererseits sind es halt auch wirklich nur gute Alben. Muss man ihnen zugute halten.

0: Es geht um die Band Jet und ich werde jetzt einen Song spielen, den ich eigentlich nicht spielen dürfte. Aber das werden sie dann im Laufe besagtes Songs, im Laufe des besagten Songs merken. Viel Spaß und machen Sie es gut.
1: Tschüss.
0: Tschüss.
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Mittwoch, 21 Uhr, ihr hört Café Manchester. Einen wunderschönen guten Abend, liebe Zuhörerinnen und Zuhörer, zu einer fulminanten Ausgabe des legendären Café Manchesters. Und damit herzlich willkommen im Bernsteinzimmer der Liebe. Es freut mich riesig, dass ihr die nächste Stunde wieder mit mir verbringen dürft. Ja? Und eine Stunde Gags, schlechte Gags und beste Musik aushaltet. Ein buntes Potpourri habe ich heute vorbereitet und es wird legendär.

Meine großartigen Zuhörerinnen und Zuhörer, eine volle Stunde wieder live und ich alleine dieses Mal ohne Studio-Gast. Letzte Woche der Michael Jackson-Kenner Paolo Maar 2000 bei mir im Studio gewesen. Heute bin ich wieder solo unterwegs. Nichtsdestotrotz werde ich aber kurz auf die letzte Sendung eingehen, ein paar Geschichten nachholen und ein paar Lieder, die wir nicht untergebracht haben. Also eigentlich eines. Ein Lied. Und ansonsten ein wilder Mix, wie in große Sender immer wieder versprechen, das Beste von irgendwann und dann hätten wir den gleichen Einheitsbrei. Bei mir nicht nur fantastische Lieder habe ich vorbereitet und den Start machen wir wie immer bei der Danksagung an die vorhergehende Sendung. Die liebe Toni-Familie war wieder dran, 20 bis 21 Uhr und schöne Grüße auch zurück von mir. Ja, schön, euch immer wieder hier zu haben im großartigen Sendestudio von Radio Helsinki. Fantastisch, nächste Woche sicher wieder großartige Sendung. Nun gut, wir gehen los, wir steigen in medias res, wie der Lateiner sagt. Der Bewohner des Vatikans sozusagen, ist ja da die Amtssprache, Bildungsradio rausgeworfen. Wir starten wie immer, oder wie zu 95% des Jahres am Mittwoch um 21 Uhr mit den fantastischen Oasis, den Mannen aus Manchester, England. Die haben am 30. Mai 2005 ein Album herausgebracht. Es war Don't Believe the Truth, hat dieses Stück geheißen. Eine großartige CD oder großartiges Album meiner Meinung nach. Was soll ich sagen? Da war ich von vorne weg mit dabei. Also einfach großartig. Es war die erste Single Laila. Ja, die ist am 16. Mai 2005 erschienen. Also vor 21 Jahren. Das ist unglaublich. Ich kann mich noch erinnern, als wäre es letztes Jahr gewesen, als diese Single veröffentlicht wurde. Oder gedroppt, wie man heutzutage sagt. Über das Internet, über die Homepage. 2005 war, in meiner Erinnerung, war es noch nicht gang und gäbe, dass man das so gemacht hat. Ich weiß es aber nicht, muss ich ehrlich sagen. Vielleicht spielt hier auch das Alter eine Rolle, aber ich bilde mir ein, es war das erste Mal zumindest von Oasis, dass sie die Single über das Internet das erste Mal veröffentlicht haben. Das stimmt, glaube ich, sogar, weil 2002 war das Vorgängeralbum Hidden Chemistry und da war das sicher noch nicht. Aber sei es drum, 2005 war das Jahr, wo das siebte Studioalbum von Oasis veröffentlicht worden ist. Ich finde es ganz gut. Das Besondere, Dave Sardi, erstmalig ein anderer Produzent dabei. Mark Coyle war mehr ein Toningenieur bei dem Vorgängeralbum und Noel Gallagher hat meistens produziert. Und bei diesem Album Dave Sardi eben dabei, ein ganz berühmter Produzent im Musikbusiness, hat auch bei verschiedenen Filmen die Musik gemacht. Oder ist verantwortlich für die Musik. Und bei diesen Filmen sind nämlich ordentliche dabei. Ghost Rider, Spirit of the Vengeance. So, ist 2012 herausgekommen. Der zweite Teil ist es mit Nicolas Cage. Und für Zombieland. Spitzenfilme. Zombieland 1 und 2. Doppelt hält besser heißt der zweite Teil 2023. Und der erste Teil war eben 2009 mit Woody Harrelson und den Jungen, der Mark Zuckerberg spielt, jetzt Jesse irgendwas, Eisenbaum oder so ähnlich, Jesse Eisenherz, Eisenbaum, irgendwie in diese Richtung, der mit den Locken, sehr, sehr Emma Bunton spielt mit, es ist wirklich sehr, sehr lustig und realistische Zombies sind auch dabei. Sie bewegen sich langsam, das ist mir immer ganz wichtig, weil diese 28 Tage später und so weiter, die schnell bewegende Zombies, das ist, ja, ich habe es ja schon ein paar Mal erwähnt, das ist ein bisschen unrealistisch. Also, Zombieland, haltet sie dran, beim zweiten Teil gibt es ein paar Mutationen, aber ja, es ist eine Zombie-Komödie, sehr lustiger Film. Jedenfalls, Dave Sardi ist hier auch für die Musik verantwortlich gewesen und bei einigen anderen Filmen auch. Und der hat eben Don't Believe the Truth, das Album, produziert.
die erstmalige Zusammenarbeit mit einem fremden Produzenten von Oasis. Dann Noel Gallagher hat dann gesagt, sie hätten das schon früher machen sollen, denn der hat gute Arbeit geleistet. Kann ich auch nur unterschreiben. Was war noch neu bei dem Album? Der Schlagzeuger 2002, Alan White, noch oben gewesen, der langjährige Schlagzeuger seit dem zweiten Album. Und der hat dann sehnenscheidende Entzündung, chronische, musste die Band verlassen. Und 2005 dann hat Zach Starkey das Schlagzeug übernommen. Der ist der Sohn von Ringo Starr, dem großen Ringo Starr von den Beatles. Und es ist eine relativ unbekannte Indie-Band aus Liverpool. Zu der kommen wir dann später noch. Ringo Starr, eben der Vater von Zach, der das Schlagzeug gewirkt. Na, wie sagt man da? Das Schlagwerk einfach gespielt hat. Aber jetzt genug der Worte, jetzt hören wir uns das an. Die erste Single, 16. Mai 2005 herausgekommen. Das ganze Album, 30. Mai, also 21 Jahre alt geworden vor 11 Tagen. Und die erste Single war eben Layla.

Wo ist es, wenn das Laila, ganz anders als die Nummer Laila vom großen Eric Clapton, großartiges Lied, wie gesagt, 21 Jahre alt geworden dieser Tage, klingt doch immer fresh, muss man sagen. Meiner Meinung nach, ich finde es ja großartig, kann ich machen. Noel Gallagher hat es selbstverständlich geschrieben, wie alle großen Nummern, und Dave Sadie produziert unterm Schlagzeug Zach Starkey, der gute alte Sohn, mittlerweile auch schon alt, von Ringo Starr. Ringo Starr, braucht man nicht viel sagen, das ist, ja, wie gesagt, der Schlagzeuger von den Beatles, und der Sohn hat das auch geerbt. Noel ist immer gefragt worden, ob er für die Schlagzeugerauswahl damals ein Hearing gemacht hat oder Vorspielen oder ähnliches oder ob es irgendwas gegeben hat, und Noel hat nur gesagt, als ich Zach Starkey wieder das gehört hat, dass der kommen wollen würde. Er war im Übrigen oder ist Schlagzeuger von The Who in den letzten Jahren immer gewesen, auch zur damaligen Zeit, ist also von Oasis ausgeborgt worden. Und Noel Gallagher hat zu ihm halt gesagt, bring mir das Autogramm deines Vaters und du bist in der Band, und so wird es dann gewesen sein. Ja, so schnell geht es einfach. Gott sei Dank hat er Schlagzeug spielen können. Und bei The Who war er dann, und auf der Tournee zum Album Don't Believe the Truth eben 2005, 2006 war er ebenfalls mit von der Partie. Also den durfte ich sogar live sehen, ein paar Mal. Einmal in Düsseldorf auf jeden Fall, mit meiner Schwester war ich da, 2006 musste, oder im November 2005, weiß ich nicht mehr genau, November 2005 glaube ich, großartig. Und den Spross vom Ringo Starr sehen ist natürlich auch nicht schlecht. Ringo Starr habe ich vorhin gesagt, also vor einiger Zeit, vor dem Lied, dass er eine Rolle spielen wird. Und zwar spielt er jetzt eine Rolle, weil es um Paul McCartney geht. Der gute alte McCartney-Pauli, 18. Juni 1942 ist er geboren. Das heißt, der wird in 8 Tagen 42 Jahre, 1942 geboren, 84 Jahre jung. Es ist ein Wahnsinn. Und der ist noch immer top motiviert, top begeistert. Besser geht's nicht, würde mein Vater sagen. Und ja, was, er ist noch immer auf Tour. Er ist einfach großartig. Man merkt aber allerdings, und das meine ich jetzt gar nicht böse oder ähnliches, er ist halt ein bisschen alt geworden. Das merkt man jetzt schon. Er färbt sich auch nicht mehr die Haare, schaut dann natürlich ein bisschen älter aus, aber das ist ja vollkommen okay mit 84. Und er hat, Paul McCartney, eben ein neues Album herausgebracht, ist ebenfalls am 29. Mai diesen Jahres herausgekommen, also vor gut 2 Wochen. Und The Boys from Dungeon Lane heißt dieses Album. Und es ist ein Rückblick, würde ich das einmal nennen. In sein Leben in Retrospektive. Er ist in der Dungeon Lane aufgewachsen. Und viele Lieder beinhalten auch dieses Leben als Kind. Und über die ganzen Geschichten, die Erinnerungen. Die erste Single habe ich vor 2, 3 Wochen schon nochmal gespielt. Ein sehr melancholisches Lied, sehr trauriges. Irgendwie hat man die Angst, also würde ich schon wissen, dass es bald aus ist, was wir nicht hoffen. Ich hoffe, er geht nochmal auf Tour oder ähnliches. Werde ich natürlich versuchen, dabei zu sein. Ich durfte ihn ja 2 Mal live erleben. Das war wirklich fantastisch. Bis auf das Wiener Publikum, muss man sagen. Oder sagen wir das Österreichische. Das ist halt immer, was soll ich sagen, ab und zu ein bisschen fad. Und im Ernst-Happel-Stadion kann ich mich erinnern, da ist auf die Bühne und irgendwie ja, so Sonntagnachmittag Kabarettpublikum, so aha, ja, also, ganz furchtbar. Und ich mache, oh Gott, der McCartney-Pauli, der geht gleich von der Bühne, weil das gibt es ja gar nicht, der kommt nie mehr. Er ist aber dann wieder gekommen, 2013 war das. Dort habe ich ihn gesehen und es war amazing. Wirklich, wirklich großartig. Und dann 2018 habe ich ihn in der Wiener Stadthalle gesehen. Das war fast noch ein bisschen besser, wenn man das sagen kann. Ich weiß es nicht. Es war einfach großartig. Vielleicht kommt er ja wieder, wenn die neue CD heraus denn ist. Und jedenfalls The Boys from Dungeon Lane. Sehr ruhiges, melancholisches Album. Man hört ein bisschen seine dünne Stimme, ist ja klar. Wie gesagt, 84 Jahre. Aber es ist gar nicht so schlecht, das Album. Man muss es sagen,
Oh gut, er könnte jetzt vielleicht machen, es ist der Respekt vor dem Alter und vor dem, was er schon alles geleistet hat. Es ist einfach großartig. Und er hat sich dazu auch Andrew Watt als Produzenten geholt, der ist 1990 geboren, also ein ganz junger Hupfer eigentlich, und der hat selber gesagt, er ist der volle Fanboy, und es war für ihn selbst eine große Ehre, mit Paul McCartney zusammenarbeiten zu dürfen. Andrew Watt ist zurzeit ein sehr, sehr gefragter Produzent, der Lady Gaga zum Beispiel auch produziert hat, und dann ganz viel so junge, Selena Gomez, kenne jetzt überhaupt kein Lied, muss ich ehrlich sagen, oder ich habe da nachgeschaut, was er alles produziert hat, und unter anderem war da Rita Ora featuring Cardi B, Baby Rexha und Kali XCX. Gesundheit, würde ich darauf sagen. Keine Ahnung, was ist ein Rita Ora? Ich weiß es nicht. Jedenfalls Dua Lipa hat er produziert. Ja, das ist eine sehr talentierte Sängerin. Ozzy Osbourne, 2020 Ordinary Man, und dann 2022 Patient Number 9 hat er ebenfalls produziert, und die letzten beiden Alben von den Rolling Stones, Hackney Diamonds und jetzt das Foreign Tongues 2026 ist das erschienen. Meiner Meinung nach zählt das eigentlich nicht, weil Charlie Watts der Schlagzeuger weg ist. Aber ja, sie haben es jedenfalls rausgebracht. Also er hat Erfahrung, sehr breites Potpourri an Menschen, die er schon produziert hat, und von den Musikstilen her. Die Miley Cyrus hat er auch produziert, genau. Und mit Paul McCartney und mit den Rolling Stones in einem Jahr zwei CDs rausgebracht, mit den zwei allergrößten Bands, die es eigentlich gegeben hat. Also ja, Respekt, lieber Andrew Watt. Sehr gefragt. Und das Album vom Polly eben ganz gut. Und eine Single gibt es davon, Home to Us heißt das Lied, und das hat einen gewissen Herrn Ringo Starr am Schlagzeug.

Paul McCartney, Home to Us, am Schlagzeug Ringo Starr. Es ist die nicht die erste Zusammenarbeit der beiden seit der Trennung der Beatles, aber seit langem. Ringo Starr hat ja mit Paul McCartney auf ein paar Alben schon das Schlagzeug gespielt, bei ein paar Liedern. Mit George Harrison hat er ein paar Lieder aufgenommen und auch mit John Lennon hat er ebenfalls aufgenommen. Aber eben jetzt ist es schon relativ lange her, dass die beiden wieder gemeinsam, wenn man so möchte, im Studio waren. Und das ist eben wieder ein Rückblick. Home to Us, The Boys of Dungeon Lane heißt eben das neue Album vom großen Sir Paul McCartney. Nächste Woche werde ich sicher nochmal drüber oder über ihn reden, vielleicht ein paar andere Sachen spielen. Am 18.06. hat er nämlich Geburtstag, seinen 84. Ja. Vielleicht geht er auch noch auf Tour. Er tritt immer wieder auf, das läuft aber eher spontan ab, habe ich das Gefühl. Ich habe einmal beim Interview auch gelesen, dass das tatsächlich so ist, dass er irgendwann einmal sagt, oh, jetzt würde ich gerne wieder mal auf Tour. In Nordamerika und ich glaube in Brasilien ist er letztes Jahr aufgetreten. Also das sind immer so, wie sagt man, er sneakt sich random in den Planer ein. Jetzt fällt mir das eigentliche Wort nicht ein, in den Stundenplan Ende. Ja, you know what I mean. Naja, jedenfalls, vielleicht kommt er ja noch irgendwann einmal. Aber sicher nur für vereinzelte Gigs und dann werden die Karten vermutlich noch viel, viel teurer sein, als sie bis jetzt eh schon waren bei ihm. Aber gut, Paul McCartney war das. Wir gehen weiter, wir bleiben auch beim Paul McCartney, denn ich mache einen kurzen Rückblick auf die letzte Sendung, letzte Woche mit dem Michael Jackson-Kenner Palomar 2000. Und dort ist ein Lied, konnte ich da eben nicht spielen, wurde mir nicht genehmigt vom Michael Jackson Profi, nämlich Say, Say, Say. So, das ist ein Lied von Paul McCartney und Michael Jackson gemeinsam. War ja ein recht großer Hit. An das Video kann ich mich noch erinnern, im Wurlitzer auch immer wieder gelaufen, was mit so einem Jahrmarkt herumdingeln. In irgendwelchen verlotterten Kleidern. Irgendwie so, habe ich schon lange nicht mehr gesehen. Die Linda McCartney spielt da ebenfalls mit. Und dieses Stück finde ich deshalb irgendwie lustig, weil die beiden da eben Kontakt, also das erste Mal Kontakt auf mit sich gehabt haben, sagen wir so. Und Paul McCartney erzählt das nämlich auch so lustig in einem Interview einmal, dass er einen Anruf bekommen hat und er hat nur irgend so eine hohe Stimme gehört, ob jemand gesagt hat, hi Paul. Und Paul McCartney erzählt das sehr, sehr lustig und hat dann aufgelegt, weil er gedacht hat, das ist wieder irgend so ein Teenie-Girl-Fan-Anruf. Und dann hat er, glaube ich, zwei oder dreimal probiert, der Gute, und hat gesagt, hi Paula, Michael. Und dann ist er draufgekommen, dass es eben wirklich kein junges Mädchen ist oder ähnliches, sondern der Michael Jackson. Und dann haben sie sich getroffen, in London war das, und haben sie gemeinsam nachher dieses Lied Say, Say, Say geschrieben. Paul McCartney selbst sagt, es vom Text her ist mehr Michael Jackson verantwortlich und die Musik kam dann von ihm, aber er hat die Zusammenarbeit natürlich sehr, sehr geschätzt und Michael Jackson war eine interessante Persönlichkeit. Ja, da hat er ja recht. Dann hat sich das aber auch ergeben, und das ist, finde ich, auch ganz lustig, dass Michael Jackson mit ihm geredet hat, wer die Beatles-Rechte hat und so weiter, und oder irgendwie ist es auf dieses Thema gekommen, und Paul McCartney hat dann ihm gesagt, dass es ihn ärgert, weil die ersten 3 Jahre der Beatles von 63 bis 66 diese Alben, das sind immerhin 6 Stück, die Rechte haben sie verkauft und das ärgert ihn halt. Also Paul McCartney ärgert es, dass er das aus der Hand gegeben hat damals und dass irgendeine Plattenfirma im Besitz dieser Rechte ist. Und dann hat der Michael Jackson zu ihm so gesagt, hey, I can buy it. Und Paul McCartney hat gesagt, ja, genau, sie. Und hat so eine lustige Geste gemacht beim Interview. Und dann war es aber tatsächlich so. Michael Jackson ist eben, oder mittlerweile seine Erben, Rechteinhaber der ersten 3 Jahre der Beatles. 6 Alben sind das jetzt, wenn ich mich richtig entsinne. Und sie haben 2 pro Jahr aufgenommen, genau, und dazwischen ein paar Singles. So. Also wenn man jetzt an irgendein ganz frühes Beatle-Werk spielt, kriegt die Tochter oder der Sohn, weiß es jetzt gar nicht, irgendein von diesen Kindern halt die Moneten.
So schaut's aus. Sehr gut investiert eigentlich. In Wirklichkeit ist Anteil oder Rechte kaufen von einem Song besser als eine Aktie oder ähnliches, weil eine Aktie kann irgendwann einmal fallen. Ein Lied, wenn es ein erfolgreiches Lied besitzt, das wird immer gespielt. Zeigt eigentlich immer nach oben. Aber gut, ich verstricke mich in Details. Wir hören uns jetzt einfach mal Paul McCartney und Michael Jackson mit dem 80er Jahre Banger Say Say Say. Und für alle, die ein bisschen älter sind und den Wurlitzer noch kennen, die machen die Augen zu und sehen noch das Video vor sich. Ich tippe das ein.

0: Hi, Paul. 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
1: Say, der große Paul McCartney und der ebenfalls große Michael Jackson, den ich, wie gesagt, sehr viel in letzter Zeit gehört habe, dank meines Sohnes, der ein Michael Jackson-Fan ist. Und ich habe einen anderen Freund in meinem Bekanntenkreis, Freundeskreis, mit dem habe ich einmal gefachsimpelt und ich habe behauptet oder gesagt, dass ich finde Bad, das Album Bad, etwas schlecht produziert ist und dass das heutzutage, klarerweise, aber es ist irgendwie ein bisschen mau. Und dann hat mich der kritisiert, da legst du die Uhren an. Ich habe nicht gewusst, dass er so ein großer Michael Jackson-Fan ist. Werde ich nie mehr machen, Gottes Willen. Thriller, also Quincy Jones hat beide produziert und beim Album Bad, also bei der Single Bad, das Video kennen vielleicht auch noch viele von Wurlitzer oder ähnliches, wo er in der Tiefgarage herumrennt. Das war das erste Video nach seinen vielen OPs, nach seinen Gesichtsoperationen und so weiter. Und das habe ich besonders gefunden, dass dieses Video Martin Scorsese oder Scorsese, wie er im deutschsprachigen Raum fälschlicherweise genannt wird, der das gedreht hat. Das ist, da war ich sehr beeindruckt. Das macht er nämlich sicher nicht für jeden. Martin Scorsese ist ein berühmter, fantastischer Regisseur. So, Film in Hollywood, Regisseur, Wolf of Wall Street, ganz viel Mafia-Filme und so weiter. Also, dass der sich dafür so einen 5-Minuten-Clip hergegeben hat, unter Anführungszeichen, ist schon beeindruckend. Das hat oder zeigt schon auch, wie groß und was für einen Einfluss oder was für einen Ruf Michael Jackson in der Szene gehabt hat. Und ist ganz vermutlich zu Recht einer der ganz Großen. Ich persönlich kann mit der Musik selbst sehr, sehr wenig anfangen. Aber gut, er hat gute Lieder, wie immer Billie Jean, wir wissen es alle. Und so weiter und so weiter. Meine sehr verehrten Damen und Herren, noch ist es nicht Zeit zu sperren. Der nächste, den ich mir vorbereitet habe, ist ein gewisser Herr Tom Jones, Sir Thomas John Woodward. Heißt er ganz genau, Tom Jones, 7. Juni 1940 geboren. Also ein Geburtstagskind, dem der verspätet. Von mir natürlich gratuliert wird. Tom Jones finde ich ja irgendwie ganz cool. Sex Bomb war 2000 herum ein Riesenhit mit Moose T, dem deutschen Produzenten. Hat da seinen zweiten Frühling, wenn man so möchte, vielleicht schon den dritten, ich weiß es gar nicht, der ist schon ewig aktiv gehabt. Und ich finde, der hat eine ganz fantastische Stimme. Eine sehr, wieder mit sehr hohem Wiedererkennungswert, obwohl Tony Christie sehr, sehr ähnlich klingt. Ich habe nämlich ganz lange gedacht, das Lied I Did What I Did for Maria oder Amarillo singt Tom Jones. Vielleicht singt er es auch nach, aber es ist ein Original von Tony Christie. Und wie ich das erfahren habe, war das mir vieles wie Schuppen aus den Haaren. War ich sehr, sehr überrascht. Naja, hätte mir das auch besprochen. Jetzt gehen wir weiter einfach mit Tom Jones, genau dabei. Der Lady Killer schlechthin gibt es auch immer wieder auf sozialen Medien, auf diversen Videoplattformen. Tolle Zusammenschnitte, wo er auf der Bühne richtig abdanzt. Sind sogar noch in Schwarz-Weiß ein richtiger Lebemensch war das anscheinend auch. Vielleicht sehe ich den ja nochmal live, aber ich glaube fast nicht. Jetzt ist er schon 86 Jahre alt. Ich weiß es nicht. Ich liebe aber seine Stimme und irgendwie ein cooles Auftreten. Tom Jones, taugt mir. Jetzt habe ich ihn vorbereitet zu seines Ehren. Braucht ja ein bisschen lange Moneten. In einer Coverversion und zwar von dem alten Soul-Klassiker Lean on Me. Das ist wirklich eine großartige Version. Gefällt mir fast besser als das Original. Und erschienen ist dieses Lied auf dem Soundtrack zum Film 28 Tage mit der Sandra Bullock, wo sie so Künstlerin spielt, die drogensüchtig ist und dann ins Entzugsklinik muss, weil sie irgendwann rauschig irgendwie ein Haus gefahren ist oder ähnliches. Ja, ganz netter Film. Habe ich natürlich gesehen. Großer Sandra Bullock-Fan. Aber genug der Worte. Jetzt Tom Jones, Lean on Me.

Lean on Me, Tom Jones. Großartige Nummer. Das Lied, ja, ganz, ganz starke alte Soul-Nummer im Original von Bill Withers, den ich auch gleich als nächstes vorbereitet habe. Das kommt jetzt gleich zweimal vor, aber natürlich in verschiedenen Interpretationen. Diese Tom Jones-Nummer, wie gesagt, hat mich damals richtig umgehauen. Ich war im Kino eben und beim Abspann läuft noch diese Nummer und die macht bestialisch. Irgendwie stark. Vielleicht hat das irgendwie mit dem Film zu tun, obwohl ich mich nicht mehr genau erinnern kann, wie der war. Aber diese Nummer ist großartig. Und der hat, wie gesagt, eine sehr, sehr tolle Stimme. 86 Jahre, ich hoffe, er ist noch gesund. Hätte ich jetzt nichts Gegenteiliges gehört. Also Tom Jones, sehr, sehr toller Künstler, meiner Meinung nach. Und Moose T ist ja auch interessant. Sex Bomb, dieses Lied. Er hat ja dann auch im Tom Jones selbst ein Album herausgebracht, Tom Jones and Friends hat es geheißen, wo er eben mit verschiedenen Musikerinnen und Musikern und verschiedenen Gruppen Lieder aufgenommen hat, meistens irgendwelche Coverversionen mit den Cardigans zum Beispiel aus Schweden, das Ganze ist schon Moose T auch geschuldet. Moose T, eben ein deutscher Produzent, der für so Elektronik, was weiß ich, ich weiß gar nicht, was der genau macht. Ich bin ja da nicht in dieser Elektromusik-Szene. Ich glaube, Eurodance hat er nicht gemacht, aber irgend sowas, irgendein DJ halt, ein Produzent, der hat ihm da verholfen, dass er zumindest in Deutschland einen sehr, sehr großen Erfolg hat. Obwohl, ich glaube, Sex Bomb war in ganz Europa irgendwie sehr bekannt und sehr erfolgreich. Sehr netter Zug von Herrn Moose T. Ja, genau. War ja sehr überrascht, wie ich mitbekommen habe, dass das ein deutscher Produzent ist. Und Bill Withers, so haben wir gesagt, bekannt durch seine Nummer Ain't No Sunshine, hat den Grammy bekommen und ähnliches, ist am 4. Juli 1938 geboren, aber leider schon am 30. März 2020 in Los Angeles verstorben. Und der richtig spitzen Soul-Sänger, also Wahnsinnsnummern, fantastische Nummern. Lino und Me haben wir gerade gehört, obwohl ich sagen muss, Ain't No Sunshine, dieses Stück, für das er vielleicht am meisten bekannt ist, das gefällt mir ehrlich gesagt gar nicht so richtig. Ja, was soll ich machen? Ich glaube, wenn es irgendwie ein Hit ist und allen gefällt, gefällt es mir einfach nicht. Das ist schon mal von vornherein so. Ich weiß es nicht, aber das ist nicht seine beste Nummer, meiner Meinung nach. Die beste Nummer von ihm ist Lovely Day. Diese Nummer ist großartig und wenn ich die höre, am besten vielleicht noch in der Früh, bekommt man gute Laune. Ich höre es aber ganz oft nicht. Muss ja nicht immer gute Laune haben. So weit ist es ja doch nicht. Aber Lovely Day, wirklich eine fantastische Nummer. Und für mich auch ganz besonders, weil ich bin im Auto gecruised mit einem Lowrider und meine Tochter hat die Musikauswahl gemacht und dann hat sie in ihrer Playlist tatsächlich Lovely Day von Bill Withers gehabt. Und da war ich sehr geflasht. War irgendwie ein sehr schöner Moment da im Autofahren mit der Tochter zusammen, dieses Lied trällern, ganz schön, schöne Verbindung eben mit diesem Lied. Vielleicht bedeutet mir deshalb auch noch mehr. Und ich finde es großartig. Und lustig habe ich gefunden, weil ich sie gefragt habe, woher kennst du das bitte sehr? Weil sie ist eher so ein, ja, Formatradio-Hörer oder Hörerin, obwohl ich sie schon ganz schön gut erzogen habe in eine richtige Richtung. Jedenfalls hat sie dann gesagt, am Schluss vom Film Pets kommt dieses Lied vor. Ja, ist aber also auch für irgendwas gut, diese Filme. Freut mich. Und jetzt hören wir es uns gemeinsam an. Lovely Day, Bill Withers.

Bill Withers, Lovely Day, großartige Nummer. Das verbreitet gute Laune, oder? Und das ist meiner Meinung nach auch ein Earcatcher, wenn man das so möchte. Also, wenn man jetzt im Auto fährt, irgendwo da draußen im Großraum Graz, diesen großartigen Sender hört, auf 92,6, und zufällig reinzappt, bin ich mir sicher, dass man bei dem Lied hängen bleibt. Und sie denkt, bist du narrisch, so eine gute Nummer, der Moderator dazu muss ja die Bombe sein. Und genau so war es sicher bei dir, oder? Bei dir.

Jedenfalls war eine Pre-Show, was eigentlich immer nervt, wenn beim Fußball, wir sind ja nicht die Amerikaner und das American Football, und wenn dann irgendwie vor dem Spiel irgendwer auftritt, eben so wie Rita Ora, oder ich weiß nicht, was das ist, irgendwas, dann da rollen sich schon die Zechennägel ein und ich denke mir, ma bitte gar schön. Muss das wirklich sein? Aber dieses Mal war es natürlich ganz anders, weil eine Musik war, die mir gefällt. So schaut's aus. Dann ist es natürlich gut, ne, wenn es mir gefällt. Wie bei jedem Menschen. Wenn es einem selber gefällt, ist es immer gut. Oder wenn es einem selber betrifft. Und so ist auch in diesem Fall beim Champions League-Finale im Vorfeld. Pre-Time-Show waren The Killers, Brandon Flowers und seine Mannen. Es war großartigst. Und ich habe das schon wieder ganz vergessen. Also vergessen nicht, aber ich habe schon lange nicht mehr gehört. Und dank diesem Finale, habe ich mir sie wieder reingepfiffen und habe mich erinnert an 2021 mit meiner Nichte, war ich da, mein Konzert Party Number One, sind wir Killers-Konzert gegangen und das war das erste größere Konzert, das ich war nach dieser ganzen furchtbaren Zeit oder während dieser ganzen furchtbaren Zeit war und werde nie vergessen, es war ja damals die große Reederei, ja nicht zu dritt zusammenstehen oder am besten allein, nicht einmal allein mit sich stehen, weil man ist Superspreader und Brandon Flowers kommt dort auf die Bühne und sagt nachher vor der vollen Stadthalle in Wien, sagt nachher, this show is a Superspreader und alle haben irgendwie den Atem angehalten, nein zu und er sagt, a super spreader of love. Schöner kann man es gar nicht sagen.

The Killers. All the things that I've done. Großartige Nummer, fantastische Stimme. Brandon Flowers, ein schöner Mann. Besser geht's nicht. Erinnert mich immer irgendwie an Falco. Geht immer wunderschön im Anzug auf die Bühne und kummerbunt. Ja? Ganz top gestylt. Ja, wer nicht weiß, dass er ein Kummerbund ist, der möge es bis nächste Woche herausfinden. Im Anschluss In Tune with Paul O'Shea, meinem Lieblingsiren, also unbedingt dranbleiben. Wir hören uns wieder in 7 Tagen, manche sagen aber auch in einer Woche. Und bis zu dem verbleibe ich wie immer mit Gott zum Gruße.

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1: Hey, guten Abend. Hier ist das Anarchistisches Radio. Wie jeden Sonntag um 20 Uhr in Wien auf Radio Orange 94.0 sowie jeden Mittwoch um 23 Uhr in Graz auf Radio Helsinki und immer und überall auf a-radio.net. Heute hört ihr einen Vortrag von Antifa NT München zu KI und rechter Ästhetik. Gleich am Anfang haben sie zur Demo und Gedenken am 19. Juni anlässlich des 10. Jahrestags des Anschlags am Olympia-Einkaufszentrum in München eingeladen. Mehr Infos auf ihrer Website und Socials. Der Vortrag war von meist KI-generierten Bildern und Videos begleitet. Zum Glück haben die Vortragenden die Bilder immer sehr genau wörtlich beschrieben. Also ihr sollt auch ohne die Bilder die Inhalte des Vortrags gut nachvollziehen können. Am Ende werde ich den Vortrag kommentieren und auf ein paar von den im Vortrag gestellten Fragen eingehen. Aber jetzt, los geht's!
2: Ein paar einleitende Worte, warum wir es als wichtig erachten, sich mit dem Thema KI und rechte Ästhetik zu beschäftigen, beziehungsweise auch, warum wir das getan haben. Es geht nämlich dabei um eine Analyse auch der extrem Rechten und der Konservativen und genau deren Perspektive und Ideologien und Verständnis nach innen und nach außen, wie einfach das Weltbild von ihnen funktioniert. Und wir wollen in dem Vortrag folgende Thesen aufstellen, nämlich, dass eine grundsätzliche Nähe zwischen dem, wie gegenwärtige AI beschaffen ist und faschistischen Bewegungen besteht. Es geht dabei nicht um eine Gleichsetzung im Sinne von AI ist gleich Faschismus oder so, aber ihr inhärent sind eben Anlagen, die faschistische Ziele, also die faschistischen Zielen dienlich sind. Und dieser Nähebeziehung werden wir uns im Vortrag auch auf ästhetischer Ebene nähern. Genau, wir werden so ein bisschen viel mit Beispielen arbeiten im Vortrag und danach ist auf jeden Fall Zeit und Raum für Diskussionen und Nachfragen. Genau, wir wollen gerne auch mit euch darüber sprechen, wie ihr zu der These steht, ob AI in der derzeitigen Form eben kein emanzipatorisches Potenzial hat für die radikale Linke und genau, auch die Nutzung dessen, demnach auch nicht so einen großen Wert hat. Genau, und auch darauf eingehen, warum dieser Hype um die KI so stabilisierend ist für, oder stilbildend ist für rechte Ästhetiken. Im Vortrag ist der Fokus auf generative KI, also da geht es um die Erstellung von Bild- und Videomaterial. Es geht hier jetzt weniger um so textbasierte KI. Und auch noch eins vorweg, also AI ist ein sich sehr schnell wandelndes Thema. Es könnte sein, dass wir irgendwie im Vortrag auf Sachen eingehen, die nicht mehr aktuell sind. Hier auch gerne freuen wir uns über Anmerkungen, Korrekturen etc. danach. Also wir haben den Vortrag jetzt auch nochmal überarbeitet. Falls euch etwas auffallen sollte, dann sehr, sehr gerne. Und wir sind auch keine irgendwie dezidierten Tech-Mäuse und versuchen uns dem Thema eher so als soziales Phänomen in gesamtgesellschaftlichen Verhältnissen zu nähern. Spätestens seit dem Erfolg von ChatGPT ist die ästhetische Sprache von Trump, der AfD und anderen Rechten auffällig durch AI-generierte Inhalte geprägt. Wir wollen in dem Vortrag eben der Frage nachgehen, warum diese Technologie und die mit ihr verbundenen Heilserwartungen und auch ihre spezifischen Ästhetiken für Rechte so ansprechend sind. Und auch zu Beginn nochmal die Frage stellen, ob AI nicht eigentlich auch irgendwie harmlos ist, ein Fun-Tool oder irgendwie auch ein sinnvoller Fortschritt. Und dafür gerne die nächste Folie und das Video abspielen. Wir sehen hier nämlich ein Beispiel der witzigen Aspekte von AI. Also hier jetzt erst ein kleines Video von einer Katze, das Tonstücke von einem Sprungbrett macht im Kontext von einem Sportevent. Also es ähnelt so einem Olympia-Wettkampf. Und hier das zweite Bild ist eines der ersten KI-Bilder, die so viral gegangen sind, wirklich aus dem Jahr 2023. Und hat auch so zum ersten Mal die Diskussionen um den Umgang mit KI wirklich aufgebracht und zeigt eben den ehemaligen Papst Franziskus in einer überdimensional großen weißen Daunenjacke von dem Designer Balenciaga. Wir machen weiter und bleiben beim Papst, nämlich bei Papst Leo XIV. Der hat sich nämlich vor einigen Tagen bei seiner Enzyklika, ich bin nicht so bewandert in so Kircheninstitutionen-Sachen, aber das ist irgendwie eine schriftliche Form des Papstes, mit der er sich an die Öffentlichkeit wendet und sich mit den Herausforderungen der heutigen Zeit beschäftigt. Und er hat als sein zentrales Thema den Umgang mit der KI ausgewählt für die jetzige Enzyklika und appelliert darin, die KI zu entwaffnen. Genau, die KI verweilt jedoch nicht beim Vatikan oder auch nicht bei Funny Tier Content, sondern wird auf zahlreichen offiziellen Accounts von Parteipolitikern verwendet. Wir sehen hier ein Beispiel vom bayerischen Ministerpräsidenten Markus Söder. Die KI wird hier genutzt, um ja, Politiker in anderen Rollen darzustellen, hier als Superhelden. Da geht es jetzt nicht darum, dass die generierten Bilder irgendwie möglichst echt aussehen, sondern dass diese so Vorstellungsmöglichkeiten bei den Rezipientinnen dahingehend öffnen, wie alternative Realitäten aussehen könnten und auch, dass sie einfach verschiedene Assoziationen, Wunschdenken und Begehren angerufen werden. In dem Fall eben Papa Magus, wie er Bayern rettet. Hier auch bleiben wir bei Parteipolitikern, nämlich zwei Beispiele vom US-Präsidenten Donald Trump. Und diese hat er auch so auf seinem offiziellen Truth Social Kanal gepostet. Und beide Bilder zeigen ihn als Heiler. Das Bild links zeigt ihn in einem Papstgewand mit einem lehrend erhobenen Zeigefinger und das hat er gepostet während der Trauerzeit nach dem Tod von Papst Franziskus und er brachte sich damit scherzhaft als zukünftigen Papst in ein Gespräch. In dem Bild rechts sehen wir eine sehr abstruse Komposition, aber auch die wurde eben auf seinem offiziellen Account gepostet. Er trägt da eine weiße Tunika mit diesen langen, weiten Ärmeln um seine Schultern, dieser rote Umhang, der drapiert ist. Der linke Arm ist angewinkelt und die Hand hält so eine strahlende Lichtkugel. Der rechte Arm ist ausgestreckt und ruht auf einer Stirn von einem grauhaarigen, bärtigen Mann, der im Vordergrund des Bildes in so einer hellblauen Krankenhauskleidung in einem Bett liegt. Und durch die Berührung von Trump breitet sich so hinter seinem Kopf ein Strahlen aus. Und diese zentrale Szene ist eben umgeben von so vier weiteren kleineren Personen, die bewundernswert zu Trump aufblicken. Links vorne sehen wir hier eine Frau mit dem Gestus von betenden Händen, dahinter ein ernst reinblickender Mann mit weißem Vollbart und Baseballkappe. Rechts vorne sehen wir eine Krankenschwester mit einem Stethoskop und dahinter einen Soldaten in Tarnkleidung. Und wie ihr seht, sind alle dargestellten Personen weiß. Im Hintergrund sehen wir auch eine wirklich wilde Ansammlung an patriotischen Symbolen. Diese wehende Flagge der Vereinigten Staaten, zwei Weißkopfseeadler, die Freiheitsstatue, das Lincoln Memorial Center, Kampfflugzeuge und ein Feuerwerk. Und unter der Flagge ist ein Gotteshaus mit weißen Säulen und einem steinernen Kreuz auf der Kuppel zu erkennen. Der zentrale obere Bildbereich ist eben mit fünf transparenten Soldatenfiguren auch noch gefüllt, die in so himmlisches Licht zu entschweben scheinen. Und Trump wurde tatsächlich für dieses Bild von seinen UnterstützerInnen eben auch aus christlich-konservativen Kreisen wegen Gotteslästerung stark kritisiert. Jetzt würden wir uns nochmal ein Video anschauen, das bestimmt auch viele von euch kennen.
3: could be phenomenal. And I don't want to be cute, I don't want to be a wise guy, but the Riviera of the Middle East, this could be something that could be so, this could be so magnificent.
2: Ja, also wir sehen hier, dass Trump hat auch dieses Video auf seinem offiziellen Account gepostet und er wird bei einer Presseveranstaltung auch darauf und auf die Absurdität und Menschenverachtung dieses Videos angesprochen und genau, rudert hier auch überhaupt nicht zurück, sondern sagt, ja, das ist irgendwie eine gute Vision und ja, das Video ist, bringt sehr vieles zusammen, irgendwie einen krassen Herrschaftsanspruch an dieses Gebiet, ultra krass orientalistisch-rassistische Darstellungen der gazaischen Bevölkerung und irgendwie alles so im Stil zwischen so einem Computerspiel und so einer zweifelhaften Rap-Ästhetik. Genau, und es zeigt so widerwärtige rassistische Darstellungen und die Protagonisten eigentlich Trump, Musk und Netanyahu, wie die Zukunftsvision von Gaza als ja irgendwie schillernde Urlaubsdestination am Strand für Reiche aussehen könnte. Und genau, der Person, der wir hier dankbar für sein sollten, ist der vermeintliche Heiler Trump.
4: Kommen wir jetzt noch zu einem weiteren Beispiel, diesmal auf Deutschland bezogen. Wir sehen hier ein Bild von einem vermeintlich sehr schwachen bzw. schlafenden Adler als Symbol der Bundesrepublik Deutschland, welcher eingewickelt ist in zwei Deutschlandfahnen und von einem kleinen blonden Jungen, welcher zum einen von der Kleidung her, aber auch generell vom Aussehen so einem arischen Stereotyp entspricht, welcher den Adler ihm streichelt. Und dazu eine Sprechblase mit "Bitte wach auf, wir brauchen dich". Das, was ihr hier seht, das ist ein rechtes Meme, welches sehr breit durchs Internet ging oder durch Social Media Plattformen, welches ganz viel in so Kommentarspalten aufgetaucht ist und womit Plattformen quasi beschwemmt wurden. Das ist sehr austauschbar, da gibt es irgendwie viele, viele Beispiele, die man nehmen könnte. Genau. Dieses Meme, aber auch die Bilder, die wir davor gesehen haben, die Beispiele, die wir genannt haben, lassen sich unter einem Begriff fassen, nämlich AI-Slop. Slop ist Englisch für Müll bzw. Schlamm und damit ist quasi KI-Schrott, also billig erzeugte, massenproduzierte Inhalte, die sehr wenig informativen Mehrwert bieten, aber häufig zum Reagieren, also so aufregen oder darüber verwundert sein, amüsiert, angewidert sein und so anregen. Letztendlich also ein Spam mit technologischen Mitteln der KI. AI-Slop bezeichnet daher meist Inhalte, die in großen Massen, auch als Clickbait hauptsächlich produziert werden, um zum einen Vorteile in Bezug auf so eine aufmerksame Ökonomie auf Plattformen zu erlangen, aber auch teilweise ökonomisch Geld zu machen, also durch Klicks oder Werbeanzeigen von so Plattformen. Da gibt es auch Seiten, also auf Social Media bezogen, wo quasi nur die ganze Zeit AI-Slop-Posts kommen, die auch teilweise NutzerInnen enttäuschen, in dem Sinne, dass man gar nicht irgendwie erwartet, dass das KI ist und damit auch quasi dick Kohle gemacht wird. Es geht aber nicht unbedingt darum, für also realistisch gehaltene Inhalte zu produzieren. Es geht vor allem auch um die Geschwindigkeit, in der Inhalte produziert werden und dabei zählt Quantität über Qualität. Also es taucht über, dass es überall auftaucht, dass bei jeder Suchanfrage oder ähnliches angezeigt wird, dass überall quasi KI-generierte Inhalte zu sehen sind. Der Stil von diesen ist teilweise sehr banal, aber auch realistisch. Vor allem so, dass es für den Konsumenten sehr leicht zu verarbeiten ist. Was für uns wichtig zu beobachten ist, ist, dass mit diesem Content das Internet geflutet wird. Also wie gerade schon gesagt, es gibt teils Accounts mit nur KI-generierten Inhalten, welche unglaublich viel Geld generieren, wegen der Masse, einfach ein Klicks auf diese. Und das spielt sich dann natürlich auch immer weiter hoch, immer mehr AI-Slop. Gibt es einfach mit wenig Inhalt, aber viel Reiz, der da generiert wird. Genau, es gibt dann noch richtig viel, was man sich dazu anschauen könnte und sicher haben die meisten von euch auch schon viel davon gesehen, auch Debatten zum Beispiel in Bezug auf so KünstlerInnen oder sowas, wo Kunst gestohlen wird, einfach durch KI-generierte Inhalte. Man könnte sehr tief in die Tiefen des Internets eintauchen und sich das anschauen, aber wir wollen uns ja die politische Perspektive ansehen, beziehungsweise auch, was passieren kann, wenn AI-Slop und rechte Inhalte Hand in Hand gehen. Genau, hier spielt vor allem die Medienstrategie Flood the Zone with Shit von Steve Bannon eine zentrale Rolle. Da besteht in der großen Nähe zum Shitposting, aber einfach als breitere politische Strategie. Und das lässt sich sehr gut in der US-amerikanischen Rechten und vor allem bei Donald Trump beobachten, welche das vor allem in den ersten Monaten seiner jetzigen Amtszeit sehr, sehr breit gemacht hat und wie ihr eben schon gesehen habt, von sich selbst sehr viele KI-generierte Fotos postet, aber auch zum Beispiel politische Gegner da lächerlich darstellt oder einfach Themen im Rahmen von KI-generierten Inhalten teilt. Und bei diesem Flood the Zone of Shit geht es eben darum, das Internet wirklich zu fluten, Kommentarspalten zu fluten, irgendwie, dass es nicht nur von einem Account, sondern von sehr, sehr vielen einfach passiert. Genau. Genau, und dabei wird auch kein Raum eben mehr für kompliziertere, realere oder vielschichtige Inhalte mehr geboten, sondern es ist nur noch dieses so stumpfe, banale, wo auch irgendwann Realität und Wahrnehmung verschwimmt und gar nicht mehr klar ist, was jetzt stimmt oder was man irgendwie vielleicht auch einfach nur 200 Mal gesehen hat, aber einfach KI generiert ist, aber dadurch halt eben man nicht mehr auf diese Ebene von Trennung schafft und letztendlich das Ziel davon ist, dass Realität eben durch Wahrnehmung einfach ersetzt wird. Genau, ich habe jetzt hier nochmal zwei Beispiele, die ihr auch gerne im Hinterkopf behalten könnt, wenn wir dann nochmal weiter jetzt reingehen in Bezug auch auf rechte Ästhetik. Da geht es auch um dieses, also auch quasi das Internet überschwemmen damit und das einfach viel, viel mit so KI-generierten Inhalten genutzt wird. Wir sehen hier einmal auf der linken Seite ein Reel, also ein Instagram-Reel mit Mädel mit Meinung. Das ist eine 14- oder 15-jährige Influencerin und Edelweiß-Esther, eine andere rechte Influencerin beim Bundesparteitag in Gießen, wie sie zwei KI-generierte Sticker von Wilhelm Kachel halten. Darauf gehen wir nachher auch nochmal genauer ein, wo Antifa verbieten draufsteht. Und auf der rechten Seite sehen wir ein Sharepic der AfD mit Gewalttäter abschieben jetzt als großen Schriftzug vorne eine weiße Frau zu sehen und hinter ihr eine schwarze Person und andere migrantisch gelesene Personen und sie wirkt sehr durch den Wind und als würde sie von ihnen weglaufen. Genau, und dann haben wir hier noch einige Beispiele von René Dierkes. Das ist auch ein Abgeordneter der AfD aus Bayern. Die hat er alle relativ kürzlich gepostet, eben auch mit KI-generierten Inhalten, wo man einfach sieht, wie quasi auch in welcher Ästhetik das dargestellt ist, wie Inhalte quasi dargestellt werden, wie da auch eine alternative Realität konstruiert wird. In dem Zuge möchten wir argumentieren, dass es kein Zufall ist, dass Rechte so stark auf diese KI-Ästhetiken setzen und dass es sich auch nicht hier um ein links zu spät kommen oder so zu einem Trend, den wir jetzt verpasst haben oder so handelt, sondern dass genau diese Technologie in sich auch so gebaut ist, dass sie bestehende Ungleichheitsverhältnisse affirmiert oder auch bestärkt. Zur Kritik von diesen Ungleichheitsverhältnissen taugt diese Technologie hingegen eher wenig. Einmal generell dazu, was ist überhaupt AI? Wir, wie vorher schon gesagt, beschränken uns hier insbesondere auf generative AI, auch die derzeit populärste und auch bekannteste Spielart, wie KI genutzt wird und wie es den meisten hier wahrscheinlich auch im Alltag unterkommt. Das bezieht sich viel auf eben Bild- und Videogenerierung, aber auch auf Textgenerierung, das quasi alles, was quasi hergestellt wird, da geht es nicht quasi um Rechenleistung oder sowas im Hintergrund oder wenn das für eben so mathematische, was so Großunternehmen oder so nutzen. Genau. Das A in AI ist relativ offensichtlich, das Artificial, also es ist künstlich, es ist keine menschliche irgendwie Handlung, die da passiert. Das I, also das Intelligence, ist hingegen relativ stark debattiert. Es gab auch schon Debatten darüber, okay, sollte man das wirklich Intelligenz nennen, weil das auch wieder so diese menschliche Komponente mit reinbringt und gar nicht so sehr zusammenhängt mit der tatsächlichen Denkfähigkeit. Weil die tatsächliche Denkfähigkeit von diesen großen Sprachmodellen, also Large Language Models, sehr begrenzt ist. Genau, sprich diese LLMs, was quasi der Unterbau von künstlicher Intelligenz ist, wie wir sie kennen, weisen aktuell eine sehr geringe Fähigkeit auch zur Generalisierung und zur Skalierung auf. Also sobald es sehr komplex wird, ist es auch over. Und das schaffen die quasi nicht. Genau, es gibt viele Debatten darum, vielleicht haben ein paar von euch schon davon gehört, dass quasi KI, wie sie jetzt ist, nennt man quasi schwache KI und dass es aber irgendwann zu einer Form der Superintelligenz bzw. Full AI bzw. AGI kommen wird. Das heißt, AI, die besten menschlichen Fähigkeiten in sämtlichen Bereichen bei weitem übertritt, die irgendwann unkontrollierbar werden würde, die letztendlich zum Ende der Menschheit führen könnte, beziehungsweise zu einer existenziellen Katastrophe. Genau, das lässt sich konkret jetzt noch nicht so sagen. Und da gibt es, wie gesagt, viele Debatten darum. Zum einen von Leuten, die davon forschen, zum einen ist es viel auch dann mit so Verschwörungsideologien und so vermischt. Wir wollen darauf jetzt auch nicht genauer eingehen oder können wir auch gar nicht und wollen uns wirklich darauf fokussieren, in der Form, in der gerade OpenAI-Modelle einfach auch bei uns im Alltag eine Rolle spielen und wie sie eben auch da genutzt werden und wollen nicht in irgendwelche Sci-Fi-Diskussionen oder sowas abdriften. Genau, zusätzlich ist es auch so, wenn wir uns sämtliche Fortschritte im Bereich der KI in den letzten 50 Jahren ansehen, dann sehen wir, dass sich diese Entwicklungen vor allem der immer größeren Verfügbarkeit von Rechenkapazität verdanken und nicht etwa einer revolutionären Entdeckung bzw. einem wissenschaftlichen Paradigmenwechsel. Das Modell von KI funktioniert nach der mathematischen Betrachtung von Sprache, also es besteht kein tatsächliches Verständnis bzw. Denkfähigkeit. Also es wird sich von dem Modell, oder wenn es quasi reingegeben wird, oder wie das Modell arbeitet, ist, dass sich quasi angeschaut wird, was steht wie oft mit was irgendwie in Verbindung und wo. Und dadurch werden quasi Wahrscheinlichkeiten errechnet. Und das ist auch das, was reproduziert wird. Also die KI bekommt die Form von Sprache gut hin, aber nicht den Inhalt. Und das wollen wir uns auch einmal jetzt genauer ansehen. Ich habe LLMs gerade schon erwähnt. Das ist, wie gesagt, das ist der Unterbau quasi von KI, wie wir es auch im Alltag kennen, zum Beispiel bei ChatGPT oder Claude AI oder so, vielleicht, oder die meisten von euch schon mal mitbekommen. Eine LLM, ein Large Language Model, ist eine semi-automatisierte Riesendatenbank, die im Grunde stochastisch arbeitet und es geht dabei eben um Wahrscheinlichkeiten und nicht um das tatsächliche Denken. Das Ziel dieser ist, Muster zu erkennen. Und das auch bei generativer AI ist es quasi ein Prompt, wird rausgegeben und anhand gelernter Muster ausgearbeitet. Trainiert wird diese LLM mit gigantischen Datenmengen, zum Beispiel Büchern, die meistens nicht bewilligt sind, Wikipedia-Seiten, aber auch das erste war mit so Amazon-Bewertungen, sprich mit lauter bereits vorhandenen Daten und das einfach in einer riesigen, riesigen Masse. Dadurch ist das Outcome, was quasi die KI ausspuckt, notgedrungen, klischeehaft und auch erwartbar, da sie mit dem wahrscheinlichsten Ergebnis arbeitet, was aus den gegebenen Datenmengen entsteht. Ziel ist aber nicht eine eigenständige, ausgeführte, kreative Aufgabe, sondern ein Ergebnis, das Menschen mit hoher Wahrscheinlichkeit dafür halten. Also wenn man zum Beispiel ein Bild von einer Katze erstellen lässt, hat die künstliche Intelligenz keine wirkliche Vorstellung davon, was zum Beispiel eine Katze ist. Sie hat keinen Bezug oder eine Verbindung zu den Objekten der realen Welt, sondern sie erstellt dieses Bild eben auf Basis dessen, was ihr gesagt wurde, was höchstwahrscheinlich eine Katze ist und setzt das quasi so zusammen nach der Mustererkennung. Außerdem können wir, oder was einfach ein Riesending bei AI ist, ist, dass wir nicht reinschauen können. Das ist wie eine Blackbox. Also wir können nicht nachvollziehen, in welchen Schritten tatsächlich berechnet wird, was quasi am Ende rauskommt. Dafür sind die Datenmengen und die algorithmischen Prozesse zu groß. Wir sehen quasi nur, was wir reingeben und was dabei wieder rauskommt. Außerdem würden wir argumentieren, dass AI, oder sagen, dass AI inhärent konservativ ist. Das heißt, sie produziert, also generative KI produziert nichts anderes als Rekombinationen von bereits vertrauten Mustern, vor allem solche, die auch in der Vergangenheit besonders beliebt waren. Also Remixes von bereits vertrauten, also alten Informationen. Und dabei werden eben bestehende Tendenzen noch verstärkt. Kommerzielle KI-Tools sind auch generell einfach darauf trainiert, möglichst eindeutige und lesbare Muster hervorzubringen. Und das, was dann nicht eindeutig und leicht zu verarbeiten ist, wie das bereits bekannte, das Klischeehafte, das vermeintlich Normale, das wird quasi weggekürzt. Genau. Also kein Raum quasi für Ambivalenzen oder störende Elemente. Und ohnehin schon beliebte Motive erfahren in dem Zuge dann auch tendenziell eine Idealisierung, eine Übertreibung oder auch eine Maximierung. Noch dazu kommt, dass KI-Modelle nicht einfach nur mit riesigen Datensätzen trainiert werden, sondern sie laufen quasi danach nochmal durch Feedback-Schleifen von ästhetischem Feintuning. Also es ist nicht nur ein Querschnitt von einfach sämtlichen Trainingsdaten, was schon irgendwie eine Richtung von der KI, was sie quasi ausspucken würde, erklären würde, sondern diese Daten werden im ästhetischen Feintuning quasi nochmal nachgestimmt. Also es ist ein fortgehendes Sprachmodell, was dann nochmal extra mit eigenen Daten gefüttert und trainiert wird. Und da stellt sich natürlich die Frage, okay, wer trainiert denn diese Datenmodelle? Wer gibt quasi diese Daten nochmal rein oder wer tut sie quasi nochmal nachtunen? Und das ist natürlich, wenn man sich schaut, okay, von wem sind diese Firmen irgendwie, wo sind die auch angesiedelt im Silicon Valley? Das sind einfach meist weiß, tech-affine, irgendwie Mittel- oder High-Class-Männer, deren Präferenzen dann auch in die Technologie quasi mit eingeschrieben werden. Und dadurch verstärkt sich im Outcome nochmal natürlich gesellschaftlich vorhandene Asymmetrien. Genau, dazu kann man dann auch so, also das sieht man sehr schnell in so bildgenerierenden Beispielen, wie gesellschaftliche Stereotype reproduziert werden. Das war auch schon vor 3 Jahren auf TikTok, aber auch auf Instagram voll das Ding, dass das zum Beispiel so Videos erstellt werden mit irgendwie zeige mir eine deutsche Familie oder irgendwie die schönsten Frauen aus verschiedenen Nationalitäten. Da kamen einfach sehr stereotype Darstellungen raus. Irgendwie bei der deutschen Familie hat man irgendwie ein klassisches Bild von irgendwie nach nationalsozialistischem arischem Vorbild. Genau, und dann auf der anderen Seite natürlich extrem rassistische Darstellungen. KI-Bilder sind in dem Sinne auch immer nur visuelle Darstellungen von dem, was quasi sprachlich formulierbar und abrufbar ist. Und dann schließt sich quasi aus, dass es einfach oft billige Schlagworte in Form von Bildern sind. Und das passt sehr gut, wenn man sich zum Beispiel faschistische Propaganda anschaut, die ist meist auch von einer autoritären, sehr sterilen Bildsprache geprägt. Und das passt, wie ich vorher schon gesagt hatte, sehr gut zusammen mit der Art und Weise, auch wie eine KI Bilder produziert. Es gab auch schon Versuche, da quasi Diversifizierung reinzubringen, dass quasi, okay, wir haben hier diese sehr stereotypen Darstellungen, und dann wurde über so Shadow Prompting oder so ein Diversifizierungsprinzip, dass quasi zufällig quasi Prompts reingegeben werden, dass zum Beispiel auch irgendwie POC-Menschen oder sowas dargestellt werden. Da gab es auch teilweise, aber da, also kam es hauptsächlich auch zu dann so Resultaten, dass das an Punkten von zum Beispiel historischen Darstellungen oder sowas, dass dann schwarzer George Washington oder sowas dargestellt wurde und einfach, wo man gemerkt hat, okay, diese KI funktioniert nicht so, dass es quasi sich da gesellschaftlich, also ein tatsächlich gesellschaftliches Bild abbilden könnte. Im Zuge dessen, davon kam es dann auch noch zu einem sehr erfolgreichen Framing einer Rechten, die dann KI als zu woke diffamiert haben und so, wo es quasi zu diesen Beispielen gab und dann wurde das auch wieder etwas zurückgeschraubt. Außerdem würden wir auch sagen, dass das dieses mit so, wir müssen KI diverser machen, auch einfach ein Holzweg ist, weil das komplett eine politische und gesellschaftliche Dimension außer Acht lässt. Also wir würden sagen, dass sich eine gesellschaftliche Realität eben einfach nicht in einfache KI-generierte Bilder packen lässt, da diese nun einmal voller Ambivalenzen viel komplexer ist wie das und es lässt sich einfach nicht so darstellen, weil das nicht nach einem klaren Bild einfach funktioniert.
2: Ja, kommen wir zu Österreich und die Affinität der Rechten auch zur KI. Genau, wie jetzt bereits schon gesagt wurde, ist die KI jetzt nicht dafür da, für eine adäquate Widerspiegelung von realen Verhältnissen oder so, sondern reproduziert und verstärkt eben vermachtete, bereits vorhandene gesellschaftliche Verhältnisse hinsichtlich irgendwie Rassismus, Sexismus etc. und wird von Rechten auch so eben benutzt. Die Rechten verwenden KI auch als so Art Wahrheitsmaschine. Also sie zeigt die Welt, so wie sie aus deren Perspektive eben wahrgenommen wird und ist ein Bild von ja, rechten Projektion eigentlich. Und gleichzeitig aber auch hat sie die Funktion von einer Wunscherfüllungsmaschine. Also die KI ist ein gutes Tool, wie Rechte sie nutzen, um eine alternative Realität irgendwie darzustellen, wie sie sich eigentlich gewünscht wird von Rechten. Genau, wir sehen hier ein Beispiel von der FPÖ, wie sie das KI-generierte Bild eben auf ihrer Website gepostet haben. Wir sehen hier ein Foto von einem Klassenzimmer. Allerdings, ja, wie ihr seht, sitzen hier auf den Schulbänken fast nur Mädchen und die tragen alle das gleiche Kopftuch im gleichen Schwarzton. Fakt ist natürlich, es gibt nicht so ein Klassenzimmer in Österreich, das so aussieht. Der FPÖ geht es also nicht darum, irgendwie ja, eine Realität hier abzubilden, sondern ganz im Gegenteil, eben das Bildmaterial dazu benutzen, eigentlich antimuslimischen Rassismus zu schüren und ja, irgendwie eine vermeintliche Scheinrealität zu konstruieren, die eben Ängste und auch irgendwie Wut evozieren soll. Wir bleiben bei Österreich und finden hier weitere Beispiele, und zwar beim Heimatkurier. Das war eine ja, rechtsextreme österreichische Plattform, die aufgrund von einer Klage letztes Jahr eingestellt werden musste. Und genau, die Betreiber hatten eine enge Verbindung zur IB. Genau. Wir sehen hier auch, also das sind Screenshots von der Website. Und wenn ihr mal guckt, da sind eigentlich nur KI-generierte Bilder, die verwendet werden. Und wir sehen sehr leicht, was eigentlich ja, die Funktion dieser Bilder sein soll. Die sollen nämlich irgendwie Ängste schüren hinsichtlich irgendwie einer vermeintlichen Überfremdung. Und ja, wir sehen hier viele rassistische Bilder, wo viele junge, migrantisierte Männer dargestellt werden. Jetzt in einem Beispiel sollen sie irgendwie im Flugzeug sitzen sind auf der Straße dargestellt. Und da stehen dann so Bildunterschriften wie 154 Migranten aus Afrika nach Ostdeutschland geflogen, dank UN-Umsiedlungsprogramm. Oder ein weiteres Beispiel in der Caption, großer Austausch in Sachsen-Anhalt, vor allem Jugend betroffen. Es geht hier eben darum, eine Kritik zu äußern an der, naja, faktisch eh schon absolut beschissenen rassistischen Asyl- und Migrationspolitik. Mit diesem großen Austausch kennen wir auch alles, bedient einfach ein rassistisches und antisemitisches, verschwörungsideologisches Narrativ, was dadurch aufgerufen wird. Und hier auch wird in dem dritten Beispiel auch nochmal auf Schulen eingegangen, mit der Bildunterschrift Deutsche Schulen als Multikulti-Labore, wie die Migrationslobby Druck aufbaut. Also hier again ein antisemitisches und rassistisches Narrativ, analog zur FPÖ, die eben von rassistischen Überfremdungszuständen an Schulen fabulieren und überhaupt keinerlei Bezug zur Realität haben. Ein weiteres Beispiel ohne jeglichen Bezug zur Realität. In weiterer Funktion ist Genau, ist nämlich, die KI wird von Rechten auch dazu benutzt, nicht nur genau die vermeintliche Realität, wie sie sie sehen, darzustellen oder alternative Zukunftsvisionen aufzuzeigen, sondern auch in der Funktion als Nostalgiemaschine und irgendwie so ein Hineinfühlen in Alternative Pasts. Und dieses Phänomen wird von dem rechtsextremen Philosophen Guillaume Fay, das ist ein Vordenker der Nouvelle Droite und damit auch so Stichwortgeber für unter anderem die IB, aber auch rechtsextreme Publikations-, also deutschsprachige Publikationsorgane wie der Jungen Freiheit oder der Sezession, fasst er mit dem Begriff vom Archäofuturismus. Und der Begriff ist natürlich irgendwie, weil er einer, also einem rechten Theoretiker in Anführungszeichen entspricht, mit Vorsicht zu verwenden, weil eben Eigenbegriff, aber wird mittlerweile auch in so kritisch-analytischer Absicht gebraucht. Und genau, beim Archäofuturismus geht es eben darum, ja, futuristische Technikbegeisterung und das Abfeiern von technischem Fortschritt mit einer archaischen Moral des Heldentums und irgendwie, ja, vermeintlich klar geordneten Hierarchie zu verbinden. Der Bezug auf die Vergangenheit ist, ja, wird dazu verwendet, um so einen Gegenentwurf zur angeblich irgendwie dekadenten Gegenwart zu ziehen, wobei gleichsam irgendwie Hightech-Mittel des Aufbrechens dieser Dekadenz ja, positiv dargestellt werden. Und ja, wir sehen hier schon eine sehr widersprüchliche Zeitlogik, also diese mythische Vergangenheit und die ebenso mythisch verklärte Zukunft ist eben Bestandteil von einer genuin faschistischen Zeitlogik. Und das Wiederaufleben lassen einer verklärten Vergangenheit, also wenn wir an sowas denken wie tausendjähriges Deutsches Reich etc., ist eben ein bestimmtes Kennzeichen von Faschismus. Und wir sehen hier als Beispiel eben einen Post von Elon Musk. Das hat er auf seinem Account auf X gepostet. Wir sehen ihn hier in so einem, keine Ahnung, Gladiatoren-Dress und sehen eben auch dadurch so eine verquerte und historisch eigentlich inakkurate Referenz auf das antike römische Imperium. Wir sehen hier im Post, die Caption ist mit SPQA versehen. Das ist ein Kürzel, ein lateinisches, und es steht für Senatus Populisque Romanus, also Senat und Volk von Rom oder der römische Senat und das römische Volk. Und es war so das Hoheitszeichen des antiken Rom. Und das Outfit ist aber eben keineswegs irgendwie antik und lehnt sich irgendwie so ein bisschen daran an, aber was Gladiatoren getragen haben könnten, aber genau, es ist einfach, es passt historisch überhaupt nicht und es ist aber quasi auch dafür eigentlich egal, sondern es geht hier so ein bisschen auch um den Einfluss von so Games, Superheldenästhetik, also wir sehen hier Musk auch so als absolut hypermaskulin, absolut irgendwie also in unrealistischer Statur abgebildet und ja, ist schon auch ein, also lässt irgendwie blicken in so ein Selbstbild und in eine Fantasiewelt, wie Musk sie sich vorstellt, eben so. Und damit auch so ein Paradebeispiel von Archäofuturismus, wie er sie sich vorstellt, nämlich so hypermaskulin und sehr, sehr weird auf jeden Fall. Genau, also AI wird so aus der Perspektive von Rechten als unausweichlich, das wird einfach kommen, aber schon auch so als Fortschritt bis hin zu eben Heilsversprechen gesehen und genau, tatsächlich auch so analog so ein bisschen verhandelt wie so die Dampfmaschine, die Empfindung der Dampfmaschine oder das Internet. Und der Gründer von Anthropic, der heißt Dario Amodei, hat diesbezüglich eben auch gesagt, dass AI as big if not bigger than the Industrial Revolution sein wird. Genau, beschäftigen wir uns noch mit ein paar weiteren konkreten Beispielen von Rechten, wie sie KI verwenden. Das ist hier der Account von Wilhelm Kachel, der schon genannt wurde. Der hängt mit Tannwald Media UG in Leipzig zusammen und der Chef dieser Agentur ist Alexander Kleine, 33 Jahre alt, aus Leipzig und alias Alex Malenki. Er war von 2018 an der Chef der Identitären in Sachsen und produzierte für diese Gruppe Videos und Podcasts, bietet aber eben auch so Schulungen an für Rechte, beispielsweise für die FPÖ-nahe Metapolitik-Akademie und genau, shared einfach seine Skills hinsichtlich Videocontent und KI-Müllproduktion. Der Meme-Account hat aber tatsächlich so 24.000 Follower auf Instagram und man sieht auch, dass da viel Interaktion passiert. Also es ist schon ein wichtiger Player. Und wie wir schon gesehen haben vorhin, diese zwei rechten weiblichen InfluencerInnen, Edelweiß Esther und Mädel mit Meinung, drucken diese ja, sehr schlechten irgendwie Bilder auf als Sticker und posieren dann mit diesen Stickern auf ihren Accounts. Ja, und wenn man sich den Account anschaut, ist einfach ein ja, Rundumschlag an rechten Narrativen, die irgendwie rassistische, antisemitische und weitere menschenfeindliche Inhalte mit irgendwie Witzen und in Reime verpacken. Wir sehen hier beispielsweise eine again weiße Frau, die umrundet dargestellt wird von schwarzen Männern und mit der Bildunterschrift: Was reimt sich auf Cola? Mit Remigration fühlst du dich wohler? Oder auch, das wollten wir unbedingt mit reinnehmen, das Sommerloch füllende Tierphänomen Timmy oder Hope und ein rassistischer Take dazu, zu Asyl- und Migrationspolitik mit der Bildunterschrift Sea-Watch rettet Wale statt Illegale. Und ja, das sehr, sehr alte antisemitische Narrativ, George Soros, wie er alle Fäden in der Hand hat. So boring, aber genau. Wichtig ist aber auch, dass es eben nicht nur bei diesem Meme-Account bleibt, auf dem sehr viel Traffic passiert, sondern Kachel hatte tatsächlich beim AfD-Bundesparteitag in Gießen, von dem wir auch schon gehört haben, einen Infostand. Und das zeigt eben ganz konkret auf, dass es personelle Verbindungen gibt zu ja, organisierten Parteistrukturen. Hinter dem Infostand, die blonde Frau ist eben diese Edelweiß-Esther, deren Name Esther Göre ist, mit H. Und wir sehen hier auch die Person mit dem, ja, mit dem sehr auffälligen Haarschnitt, dadurch zuzuordnen war, ist Tim Schulz, er für die AfD. Also er war ehemals stellvertretender Vorstand der Bayerischen AfD-Jugend vom AfD-Jugendableger Generation Deutschland. Er musste aber zurücktreten. Grund hierfür war, dass er im Frühjahr 25 zusammen mit anderen bekennenden Neonazis aus den Reihen der jungen Nationalisten in Budapest gewesen sein soll. Genau, und hat dort orthodoxe Juden auf der Straße antisemitisch verhöhnt. Haben vielleicht einige von euch auch mitbekommen. Deshalb musste er zurücktreten. Aber ist eben auch beim bayerischen identitären Ableger Lederhosenrevolte aktiv und tritt auch immer wieder öffentlich mit denen auf. Genau, ist auch Mitarbeiter beim AfD Abgeordneten vom Freistaat Bayern, Benjamin Neuter. Also wir sehen hier einfach, dass es eben auch in der realen Welt eine sehr enge personelle Verbindung gibt, wenn man sich eben nur diesen einen Account anguckt.
4: Genau. Wir wollen jetzt nochmal ein bisschen weg von den konkreten Beispielen und über AI als Technologie sprechen, beziehungsweise deutlich machen, dass AI nicht nur eine Technologie ist. Auch wäre sie nie neutral, sondern Ergebnis tendenziell zerstörerischer Prozesse von kapitalistischer Vergesellschaftung. Und wir würden sagen, dass wir als Linke AI als politisches Projekt begreifen müssen, das getrieben vom Gedanken der Profitmaximierung ist und damit menschliche Arbeitskraft zu entwerten. In Kombination eben mit neoliberalen Imperativen der Kontrolle, sprich, dass Gesellschaft und die Welt generell im Prinzip berechenbar ist, wenn Datenmengen und Algorithmen nur passen. Und wir würden sagen, dass da eben eine sehr bedrohliche Sache draus entsteht, wenn das quasi so betrachtet wird. Wir können beobachten, dass in der gegenwärtigen irgendwie Konjunktur Big Tech mit rechten, also Silicon Valley und diese Unternehmen mit rechten politischen Bewegungen zusammengehen und damit das Potenzial von enormer faschistischer Gewalt einfach entsteht und sich nicht nur im Internet abspielt, sondern eben auch konkret auf der Straße äußert. Damit würden wir eben sagen, dass technische Entwicklung nicht einfach nur neutral und dieses so, Zukunft, bla bla bla, sondern durchaus eben auch mit politischer Färbung einhergeht. Also zum Beispiel auch dieses Versprechen, dass AI so GrafikerInnen oder TexterInnen und so weiter überflüssig machen wird, passt auch gut zum politischen Projekt, sich quasi diesem tendenziell liberalen Klientel, die in diesen Berufen zum Beispiel arbeiten, auch zu entledigen. Und zusätzlich wird dadurch natürlich auch so eine kritische Perspektive, auch so ein kritisches Schreiben und sowas einfach unterbunden. AI hängt für uns ganz klar mit Automatisierung zusammen und sorgt eben in dem Sinne auch dafür, dass eben, wie gerade schon gesagt, menschliche Arbeit entwertet wird, aber auch vor allem überflüssig gemacht wird. Löhne sinken dadurch, dadurch entsteht mehr Profit, wir sind wieder bei der Profitmaximierung. Es ist alles einfach in einem viel, viel schnelleren irgendwie und auch eindeutigen Urteil. Also wie vorher schon erwähnt, kein Raum für irgendwie eine Form von Ambivalenz oder sowas, sondern es gibt diese eine objektive Perspektive der Technik. Genau, wie wir vorher schon gesagt haben, wollen wir aber gar nicht so krass in so eine Sci-Fi-Erzählung reingehen, im Sinne von irgendwie AI wird alles einmal irgendwann übernehmen und wird dann auch irgendwie zum Ende der Menschheit führen oder die Welt beherrschen, sondern wir wollen eben uns konkret irgendwie die real existierende Welt anschauen und würden da auch sagen, dass nicht der Terminator letztendlich irgendwie kommen wird und uns auslöschen wird, sondern eher Peter Thiel gekommen ist, um uns zu vernichten.
5: Der jetzt doch nicht nach Wien kommt,
4: entgegen der Gerüchte. Genau. Wir wollen uns gerne auch in der Diskussion mit euch darüber austauschen, wie wir dem Ganzen Widerstand leisten können. Es gibt bereits eine lange Geschichte von linker Technologiekritik, beispielsweise der Neoludismus, aber auch so innerhalb der Anti-AKW-Bewegung. Wo Technologie als nicht neutral oder gar wünschenswerte entwickelte Produktivkraft betrachtet wurde, sondern eben sich den Fragen irgendwie stellt, zu welchem, oder wir müssen uns den Fragen stellen, zu welchem Zweck wird quasi KI auch so stark gefördert, irgendwie in welcher Logik geht es irgendwie einher und da irgendwie wieder menschliche Arbeitskraft entwerten, irgendwie so das zu schaffen. Einen weiteren Punkt, den wir machen wollen, beziehungsweise auch nochmal deutlich machen wollen, weil wir uns jetzt auch viel im Internet angeschaut haben, AI hat seine Base an realen Orten, also irgendwo muss dafür auch irgendwie so die ganze Rechenkapazität und so herkommen. Man kann da natürlich auch viel irgendwie über Klima und Umwelt sprechen, was einfach ein Riesenthema ist, wenn man sich KI anschaut, weil es einfach unfassbare irgendwie Rechenkapazitäten braucht. Da kann man als Sinnbild auch Googles AI Tech Park in Oregon nehmen, der den AnwohnerInnen das Wasser abgräbt, oder von Amazon das Rechenzentrum in Pennsylvania und so weiter. Also einfach so dieses so, AI ist nicht was irgendwie einfach im Luftraum oder was wir irgendwie gar nicht sehen können, was wir auch gar nicht anfassen können, sondern das hat irgendwie alles Basis in der realen Welt. Hier wollen wir einmal auch von Dan McQuillan das Zitat, was ihr hier sehen könnt, hervorheben. An anti-fascist approach to AI is one that shifts the focus from resisting AI to restructuring the conditions that give rise to AI in the first place. Also wir würden dafür plädieren, die Verflechtungen von Big Tech und politischer Macht vor allem ins Auge zu nehmen. Das ist auch ganz spannend, wenn man sich ansieht, so diese bekannten Tech-Größen hatten ja irgendwie eine sehr starke antistaatliche Haltung, diese weicht inzwischen immer mehr so einer materiellen Verflechtung auch mit staatlichen Institutionen, als irgendwie großes Beispiel auch Peter Thiel wieder mit Palantir, der jetzt so sehr lukrative staatliche Aufträge und so damit auch entgegennimmt. Oder auch der Staat, der eben von der anderen Seite da sehr freundliche Gesetzesgebungen oder sowas bezüglich so digitalen Rechten, also Rechte im Sinne von rechtlich, gibt. Genau. Wir würden das tatsächlich gar nicht weiter irgendwie noch so weit ausführen, sondern würden gerne mit euch in die Diskussion kommen und praktisch auch darüber diskutieren, okay, ist irgendwie ein Weg in der Verweigerung sich dieser KI, wo wir vielleicht sagen würden, okay, das ist tendenziell eher schwer, aber wo wir uns trotzdem Fragen stellen können, irgendwie von wie wir als Linke damit umgehen, oder ist konkret irgendwie sich das örtlich anzuschauen, irgendwie ein Weg, ist irgendwie ein Weg, wo wir, glaube ich, tendenziell eher sagen würden, nein, oder auch in dem, wie wir jetzt KI irgendwie uns angeschaut haben, wie das funktioniert.

0: auch so ein bisschen als Anstoß, sich damit weiter auseinanderzusetzen und das nicht einfach zu ignorieren als Thema, sondern sich eben zu überlegen, wie können wir gut damit umgehen.
1: Der Vortrag von Antifa NT fand ich niederschwellig und passend für einen Einstieg in der Thematik. Wer sich aber schon längst mit dem Thema beschäftigt, wird sich vielleicht einige Ergänzungen wünschen. Ohne Experten zu sein, vor allem was Rechtsästhetik angeht, vermisste ich eine Beschreibung des Verhältnisses zur Incel-Kultur, früheren rechten Meme-Kultur und inwieweit KI etwas in der Bildsprache verschiebt oder verschärft. Darüber hinaus wünsche ich mir eine Diskussion über inwiefern rechte Politik Internetkultur allgemein beeinflusst und die Grundbedingungen im Internet verschoben hat. Nur ein paar Beispiele. Schon 2022 hat Elon Musk Twitter übernommen und in X umbenannt. Er hat die Moderation-Policies geändert und sofort die Accounts von mehreren Personen, die vom Plattform wegen rechtsextremen Inhalte gesperrt wurden, wieder aktiviert. Musk behauptete, es ginge ihm um freie Meinungsäußerung, aber kurz nach der Übernahme hat er mehrere linken Accounts gesperrt, inklusive CrimeThink, einer der wichtigsten und sichtbarsten anarchistischen Gruppen der USA. Mit der Wiederwahl Donald Trumps zu US-Präsidenten entschied sich Meta ebenfalls dafür, ihre Moderation massiv einzuschränken, was wiederum zu einer Erstärkung rechter Inhalte auf die Meta-Plattformen wie Facebook und Instagram ermöglicht und gleichzeitig diese Plattformen für LGBTQIA-Menschen, für People of Color, für Frauen und so weiter viel bedrohlicher gemacht hat. Dazu kommen staatliche Akteurinnen, die bewusst Diskurse verschieben und rechtsextreme Parteien stärken wollen und teilweise auch KI zu diesem Zweck einsetzen. Beispielsweise bekommt die AfD inzwischen Rückenwind sowohl aus Russland als auch aus den USA. Trump hat Antifa als terroristische Bedrohung eingestuft und gewisse antifaschistische Gruppen als ausländische terroristische Gruppen bezeichnet, was weitreichende Konsequenzen hat, inklusive was die Nutzung von amerikanischen Tech- und Tech-Plattformen bedeutet. Wir erleben eine Verschiebung, wo rechtsextreme Inhalte aktiv gepusht werden, während antifaschistische oder auch LGBTQIA-Inhalte Shadowbans oder auch echte Ausschlüsse und Sperrungen erleben. Ich will nicht sagen, dass die verstärkte Verbreitung von rechten Inhalten im Netz nur von Bots, staatlichen Akteurinnen oder Nutzerinnen, die für virale Postings bezahlt werden wollen, betrieben werden, aber es bedeutet, dass wir mit einer komplexen Ausgangssituation zu tun haben, wo unsere Inhalte schwer mithalten könnten. Auch würden wir vermehrt KI nutzen, in einem Versuch, die Zone zu flooden. Wie Audre Lorde schon sagte, the master's tools will never dismantle the master's house. Was auch oft untergeht, ist inwieweit KI-Tools für Porn, inklusive nicht konsensueller Porn, Deepfakes, pornografische Darstellungen von Minderjährigen und so weiter verwendet werden. Geschätzte 98% der Betroffenen von Deepfake Porn sind Frauen. Dieses Jahr gab es mehr Aufmerksamkeit fürs Thema, unter anderem durch Musks Grok-KI, die auf Anfrage Bilder von Nutzerinnen, auch minderjährige Mädchen, die Kleidung entfernt und nackt dargestellt haben. Das passt auch gut in rechte Weltbilder. Nicht alle Frauenverächter sind rechtsextrem, aber wir dürfen nicht außer Auge lassen, wie frauenfeindliche Inhalte und Darstellungen auch von extrem Rechten propagiert werden. Auch wo KI zu neutralen oder gar positiven Zwecken gebraucht wird, stehen immer Firmen dahinter, die vor allem Profit im Sinne haben. KI wird auf alle unsere Arbeit, Kunst und Inhalte trainiert. Man könnte sagen, unsere Commons werden beraubt und dann an uns wiederverkauft. KI kann zwar Bullshit-Aufgaben übernehmen, aber immerhin zur Profitmaximierung. Es entsteht dadurch nicht weniger, sondern mehr Bullshit. Nicht weniger Arbeit oder kürzere Arbeitszeiten, sondern eine endlose Ausdehnung der Arbeit. KI kann vielleicht mal ein nützliches Werkzeug werden, aber erst, wenn die Produktionsmittel in unserer Hand ist. Also nun, was tun? Unplug Big Tech. Vielen von uns werden das vielleicht nicht per se neu finden, aber es gibt viele Gründe, nicht nur auf Linux zu wechseln, sondern auch auf linke Mastodon-Server, die nicht von Tech-Giganten kontrolliert werden, sondern von und für unsere Communities gemacht werden, zu wechseln. Es gibt auch international wachsenden Widerstand gegen Datenzentren. Im April gab es die Conference Cables of Resistance in Berlin. Unter dem Motto KI kurzschließen findet ein Widerstandskampf vom 2. bis 9. Juli in der Schweiz statt.

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